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6: Nachrichten. Bundeskanzler Friedrich Merz hat beim Ostdeutschen Wirtschaftsforum in Bad Saarow für mehr Zuversicht in Deutschland geworben. Laut Merz gibt es keinen Grund für Pessimismus, da die besten Jahre noch vor uns liegen. Er betonte die Notwendigkeit eines breiten Schulterschlusses, um geplante Reformen zu realisieren und die Wettbewerbsfähigkeit der deutschen Wirtschaft zu stärken. Die schwarz-rote Koalition plant bis zur Sommerpause ein großes Reformpaket, das unter anderem die Entlastung geringer und mittlerer Einkommen vorsieht. Flixbus erweitert sein Angebot zwischen Ostdeutschland und dem Flughafen Berlin-Brandenburg, BER. Wie der Flughafen mitteilte, werden neue Verbindungen nach Görlitz, Zittau sowie Oberwiesenthal und Annaberg-Buchholz geschaffen. Zudem gibt es im Juli und August eine Saisonlinie zu Urlaubszielen wie Warnemünde. Daniel Pakenius von Flixbus betont die strategische Bedeutung von Flughäfen für das Unternehmenswachstum und arbeitet eng mit dem BER zusammen, um das Fernbusangebot weiter auszubauen. Lok Leipzigs Trainer Jochen Seitz ist nach der verlorenen Drittliga-Relegation zurückgetreten. Der Fußball-Regionalligist teilte dies einen Tag nach dem 1:2 gegen die Würzburger Kickers mit. Seitz hatte den Verein im Sommer 2024 übernommen und zu zwei Meisterschaften geführt, jedoch scheiterte er zweimal in der Relegation. Gründe für seinen Rücktritt will Seitz in den kommenden Tagen bekannt geben.

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1: A72 soll zur Proteststrecke werden. Mit dem Fahrrad auf die Autobahn. Was zunächst wie ein schlechter Scherz klingt, soll am Samstag in Chemnitz Realität werden. Unter dem Motto Verkehrswende jetzt plant eine Gruppe von Aktivisten eine außergewöhnliche Protestaktion auf der A72. Startpunkt der Demonstration soll das Karl-Marx-Monument sein. Von dort aus wollen die Teilnehmer über die Limbacher Straße bis nach Rottlo fahren und anschließend auf die A72 auffahren. Die Strecke soll bis zur Abfahrt Chemnitz Süd führen. Initiator der Aktion ist laut Medienberichten ein 35-jähriger Chemnitzer Mathematiker. Aus Angst vor Anfeindungen möchte er anonym bleiben. Sein Ziel: Aufmerksamkeit für den Klimaschutz und eine konsequentere Verkehrswende. Als Vorbild nennt der Aktivist die Proteste an der Brenner-Autobahn in Österreich. Dort hatten Anwohner mit Blockaden gegen die Belastungen durch den Transitverkehr demonstriert und damit europaweit Schlagzeilen gemacht. Ähnlich viel Aufmerksamkeit erhofft sich nun auch die Chemnitzer Fahrraddemo. Ob und wie stark die Aktion den Verkehr auf der A72 tatsächlich beeinträchtigen wird, dürfte sich am Samstag zeigen. Für Diskussionen sorgt sie allerdings schon jetzt.

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2: Was wollen die queeren Leute eigentlich noch? Wir haben ja schon alles erreicht. Höre ich sehr oft, ist aber nicht so, weil wir merken, der Wind wird rauer.
3: Sophie Koch, queerpolitische Sprecherin der SPD-Landtagsfraktion und Queer-Beauftragte der Bundesregierung, eröffnet den Blick auf die Stimmung vor dem Dresdner Christopher Street Day. Auf der Dachterrasse des Landtags wird deutlich, der Empfang ist bewusst als politisches Zeichen gesetzt.
2: Queerfeindliche Hetze nimmt zu, Gegendemonstrationen auf CSDs gibt es in Sachsen en masse. Das heißt, es ist jetzt umso wichtiger, dass wir als Community zusammenstehen, gemeinsam auf die Straße gehen und dieses Jahr besonders solidarisch sind.
3: Albrecht Pallas, Vizepräsident des Sächsischen Landtags, ordnet den Abend aus parlamentarischer Sicht ein. Für ihn gehört die Debatte um queeres Leben genau an diesen Ort, in die politische Öffentlichkeit.
4: CSDs sind in allererster Linie Protestversammlungen. Wir leben in einem Land, was zwar grundsätzlich frei ist, aber wo Menschen, die halt nicht so den vermeintlichen Normen entsprechen, die nicht heteronormativ sind, die anders lieben und anders leben wollen, dass die halt leider immer noch Angriffen ausgesetzt sind. Und dagegen richten sich diese CSD-Proteste. Gegen den Staat, der mitunter immer noch diskriminierend ist, aber vor allem auch gegen Menschen, die feindlich gesinnt sind.
3: In Dresden geht es in diesem Jahr auch um die Frage, woran Behörden den politischen Charakter eines CSD festmachen. Ronald Zenker vom CSD Dresden nimmt dafür ein Detail aus der Begründung auf, das zunächst fast absurd klingt.
5: Die Bratwurst. Und zwar ist das eigentlich ganz einfach, weil der Bewertungsmaßstab der Landesdirektion an das Innenministerium hatte dann drin stehen, dass eben halt eine bratwurstessende Touristin aus Rostock über den Platz gelaufen ist und gesagt hat, das ist ein schönes Fest. Und das hat die Landesdirektion als Bemessungsgrundlage dafür genommen, dass der CSD nicht politisch ist, weil die Menschen das eben nie erkennen im Gesamtgepräge, dass es eine Versammlung ist. Und wir machen jetzt die Bratwurst politisch und es wird dieses Jahr das Thema Bratwurst wird halt einfach den kompletten CSD begleiten.
3: Hinter dem Humor steckt eine ernste Auseinandersetzung mit den Behörden. Der CSD Dresden will klären lassen, wie weit eine Stadt gehen darf, wenn sie über Form und Charakter eine Demonstration entscheidet.
5: Weil wir per se politisch sind, einfach aus dem Grund, weil eine Minderheit geht auf die Straße für ihre Rechte. Und die Form, wie sie das tut, steht nirgendwo im Grundgesetz drin, wie ich das tun darf oder tun kann. Diese enge Auslegung, die hier die Landeshauptstadt Dresden, sprich die Versammlungsbehörde gemacht hat, ist einfach rechtlich nie sauber. Und deswegen haben wir ja auch gesagt, wir werden das als Grundsatzgeschichte machen, weil das hat das Problem, haben ja viele CSDs, die eben halt nie vielleicht die Kraft haben und auch vielleicht nie einen Ronald Zenker haben, der einfach sagt, es ist mir vollkommen egal, ich ziehe das jetzt durch bis zum Sankt-Nimmerleins-Tag.
3: Fabian Grischkat, Moderator, Content-Creator und Aktivist, hat die Erfahrung gemacht, dass Rückhalt manchmal dort sichtbar wird, wo man ihn vorher kaum erwartet.
6: Ich glaube, oftmals denken wir auch, dass nicht so viele Leute hinter uns stehen würden, wie sie es tatsächlich tun. Ich durfte letztes Jahr den ersten CSD in meinem Heimatdorf eröffnen und da kamen auf einmal die Eltern von alten Schulkameradinnen und Kameraden zu mir und haben das gefeiert und haben die Regenbogenflagge geschwenkt. Also ich glaube, es braucht auch ein wenig Zuversicht und Mut aus unseren Reihen, aber auch die Unterstützung aus den Reihen außerhalb der queeren Community. Und gemeinsam können wir wunderbare CSDs, bunte CSDs erleben und für eine friedliche und freie Gesellschaft einstehen.
3: Auch im Landtag wird die Auseinandersetzung weiter aufmerksam verfolgt. Albrecht Pallas sieht dabei vor allem die Politik in der Pflicht, klare und verlässliche Bedingungen für solche Versammlungen zu schaffen.
4: Natürlich setzen wir all unser politisches Gewicht dafür ein, dass wir hier versammlungsfreundliche Entscheidungen bekommen von den Kommunen, aber eben auch von der oberen Versammlungsbehörde Landesdirektion, dass solche absurden Entscheidungen, wie wir sie jetzt hier in Dresden erlebt haben, halt nicht passieren. Das ist jetzt gerade ein Kampf und wir stehen da ganz fest an der Seite des CSD Dresden e.V.
3: Der CSD-Empfang im Landtag wird damit zum Auftakt für die kommenden Tage in Dresden. Auf der Straße soll sichtbar werden, was an diesem Abend immer wieder anklingt. Queeres Leben braucht Schutz, Solidarität und einen Platz mitten in der Gesellschaft.

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2: Wagenzig beschreibt die Haft nicht als eine einzelne Szene, sondern als eine dauerhafte Anspannung. Vieles spielte sich im Kopf ab. Die Angst, andere zu belasten, die Unsicherheit über die eigene Zukunft, die ständige Kontrolle. Es geht darum, was damals passiert ist und wie man mit einer solchen Erfahrung weiterlebt.
3: Ich habe dich nie als einen frustrierten, bösen, kleingeistigen, rachedurchdrungenen und andere für dein Leben verantwortlich machenden Menschen kennengelernt. So. Wie hast du das geschafft? Ich meine, das ist ja die maximale Eskalation. Ja? Man wird verhaftet, man wird von irgendwelchen Leuten für etwas verurteilt, wo man eigentlich innerlich nur mit den Schultern zuckt und sagt, was bist denn du für ein Trottel, dass du da so dran glaubst? So, und dann landet man aber trotzdem im Knast und es wird ja so die komplette Biografie zerstört. Und darauf wird es ja angelegt. So, dann musst du ja in einem per se neuen Umfeld anfangen und all das, was du für dieses neue Umfeld brauchst, hast du ja nicht.
4: Das ist ja auch schon jetzt über 40 Jahre her. Aber ich weiß noch, wo ich dann nach West-Berlin kam. Es gab ja noch West-Berlin. Ne? Und West-Berlin sah ja nicht so aus, wie jetzt Berlin aussieht. Ne? Da liefen so viele Exoten halt rum. Jeder konnte tun und machen, was er da wollte, rumlaufen. Das hat mir unheimlich viel gefallen. Ich habe mich auch relativ schnell, als ich denn in West-Berlin denn ankam, gelöst von meinen ehemaligen DDR-Freunden, weil auch die haben es gemacht. Jeder wollte dann irgendwas Neues machen, neu anfangen. Der eine wurde Architekt. Der andere hat dann sein eigenes Malergewerbe aufgemacht. Einer wurde sogar dann auch Zuhälter. Also jeder hat versucht, irgendwas Neues zu machen. Und für mich war dann irgendwie auch klar, ich muss auf eigenen Füßen stehen. Ich muss komplett neu anfangen. Ich bin ja mit zwei Plastiktüten da irgendwo in West-Berlin dann irgendwann mal angekommen. Und habe natürlich dann auch eine Weile gebraucht, was ich dann wirklich machen möchte. Ich wollte auf jeden Fall nicht mehr das machen, was ich in der DDR gemacht habe, was ich gelernt habe. Ich war gelernter Feinmechaniker. Dann habe ich einfach so spontan rausgehauen, ich möchte gerne Fotograf werden. Oder irgendwas mit Fotografie. Okay, dann kümmern Sie sich. Ne? Dann habe ich mich gekümmert, fing dann an in der staatlichen Fachschule für Optik und Fototechnik am Einsteinufer 3 Jahre lang ein Fachstudium zu machen.
2: Aus der Fotografie wurde für Wagenzig später mehr als ein Beruf. Lange hatte er über seine eigene Vergangenheit nur wenig gesprochen. Erst als seine Kinder älter wurden, stellte sich für ihn die Frage, wie er ihnen diesen Teil seines Lebens erklären kann.
4: Vor 14 Jahren bin ich ja Vater geworden von 2 Kindern und merkte immer mehr, auch in Gesprächen mit meiner Frau, dass als sie dann so 6, 7 waren, da muss man irgendwann mal, muss man irgendwas machen. Ne? Ich wollte jetzt natürlich denen nicht irgendwie mal erzählen, denn ich bin in der DDR groß geworden, bin dort sozialisiert, war im Gefängnis. Weil so für so 7-, 8-Jährigen, die werden ja immer älter, ist das natürlich, Papa war im Knast, okay, der muss ja irgendwas gemacht haben. Ne? Dann fing ich dann eben halt an
3: zu... Koks und Puffy Deal, ne?
4: Ja, irgend sowas.
3: Das ist die Ableitung.
4: Ja, also die sind ja da auch relativ eingeschränkt hinsichtlich, die Gedanken dann aufzunehmen, dann nachzufragen, sondern für sie ist halt Gefängnis. Und dann hatten wir dann auch mal so Spaziergänge gemacht an der Mauer, am Reichstag. Und dann kam da die Mauer, so dieses Mauergespräch. Und dann habe ich gesagt, na, ich bin in Ost-Berlin groß geworden. Aber die haben nie gefragt, wie ich rübergekommen bin. Ne? Ich habe natürlich dann immer wieder darüber nachgedacht, wie kann ich das machen, wie kann ich das machen. Dann kam mir der Gedanke, okay, mach doch einfach für deine Jungs so eine kleine Geschichte, mach Porträts mit Leuten, die in der DDR von der Staatssicherheit verhaftet wurden. Habe das meiner Frau erzählt, die sagt, ach nee, ist eine tolle Idee.
3: Und die ist großartig hier.
4: Ja. Ich musste aber erstmal jemanden haben, der mir das sagt, weil für mich war das ja nicht so, hat es jetzt ja nicht so eine große Bedeutung gehabt. Ich wollte es ja nur für meine Kinder machen. Aber ich wusste am Anfang gar nicht richtig, wie ich jetzt damit anfangen soll. Wie komme ich an diese Leute halt ran? Ne? Und hab dann, weiß ich, Frau Zupke, die Opferbeauftragte, angeschrieben. Da kam sofort eine Rückmeldung. Herr Wagenzig, tolle Sache, wann machen wir die Ausstellung? Ich sage, stopp. Ich wollte erstmal nur wissen, wie kann ich jetzt an Leute halt rankommen? Sie hat mir dann irgendwie eine Adresse gegeben in Hohenschönhausen, ein Zeitzeugenbüro. Dort gab es auch wieder eine andere Dame, die dann das über so ein Newsletter dann nach draußen gebracht hat. Und dann kam die ganze Sache in Tempo.

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2: Bundeskanzler Friedrich Merz hat beim Ostdeutschen Wirtschaftsforum in Bad Saarow für mehr Zuversicht in Deutschland geworben. Laut Merz gibt es keinen Grund für Pessimismus, da die besten Jahre noch vor uns liegen. Er betonte die Notwendigkeit eines breiten Schulterschlusses, um geplante Reformen zu realisieren und die Wettbewerbsfähigkeit der deutschen Wirtschaft zu stärken. Die schwarz-rote Koalition plant bis zur Sommerpause ein großes Reformpaket, das unter anderem die Entlastung geringer und mittlerer Einkommen vorsieht. Flixbus erweitert sein Angebot zwischen Ostdeutschland und dem Flughafen Berlin-Brandenburg, BER. Wie der Flughafen mitteilte, werden neue Verbindungen nach Görlitz, Zittau sowie Oberwiesenthal und Annaberg-Buchholz geschaffen. Zudem gibt es im Juli und August eine Saisonlinie zu Urlaubszielen wie Warnemünde. Daniel Pakenius von Flixbus betont die strategische Bedeutung von Flughäfen für das Unternehmenswachstum und arbeitet eng mit dem BER zusammen, um das Fernbusangebot weiter auszubauen. Lok Leipzigs Trainer Jochen Seitz ist nach der verlorenen Drittliga-Relegation zurückgetreten. Der Fußball-Regionalligist teilte dies einen Tag nach dem 1:2 gegen die Würzburger Kickers mit. Seitz hatte den Verein im Sommer 2024 übernommen und zu zwei Meisterschaften geführt, jedoch scheiterte er zweimal in der Relegation. Gründe für seinen Rücktritt will Seitz in den kommenden Tagen bekannt geben.

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1: Liebenswert, warm, grün auch.
2: Heimat, Nachbarschaft auf jeden Fall auch.
3: Also viel grün, einkaufsnah und nette Leute.
4: Grünau feiert 50 Jahre. Ein Stadtteil, der für viele Menschen mehr ist als ein Wohnort.
5: In Grünau leben immerhin 50.000 Menschen und es ist einfach ein Stadtteil, der sich über 50 Jahre lang entwickelt hat und insofern zu Leipzig gehört wie der andere Stadtteil Connewitz oder Paunsdorf. Also insofern, es gehört zu Leipzig, es macht Leipzig lebendig und es ist vor allen Dingen auch wichtig, dass viele Leipzigerinnen und Leipziger hier auch preiswerten Wohnraum mieten können.
4: Am 1. Juni 1976 wurde hier der Grundstein gelegt. Damals entstand am Rand von Leipzig ein neues Wohngebiet. Viele Menschen zogen ein, Familien bauten sich ein neues Leben auf und Grünau wuchs schnell. Doch die Geschichte bleibt nicht geradlinig. Nach der Wende zogen viele weg, Wohnungen standen leer, manche Häuser wurden saniert, andere verschwanden. Und trotzdem blieb Grünau für viele ein Zuhause, wie uns Anwohnerinnen und Anwohner erzählen.
2: Grünau ist in der Zwischenzeit für mich Heimat.
3: Ja, dass hier viel grün ist und dass alles hier, die Einkaufsmärkte in der Nähe sind, Allee-Center. Ich wohne hier drüben bei Lidl, also schon seit 81 wohne ich hier.
6: Ich wohne in Grünau, ja, also knapp über 35 Jahre.
4: Wer durch Grünau läuft, spürt genau diese Mischung. Große Wohnblöcke, breite Wege, viel Grün. Dazwischen Menschen, die den Stadtteil seit Jahrzehnten kennen und andere, die gerade erst angekommen sind. Auch Staatsministerin Regina Kraushaar würdigt den Stadtteil. Sie verweist darauf, dass Grünau sowohl Chancen als auch Herausforderungen einer Großwohnsiedlung besonders deutlich zeigt.
5: Na, Grünau hat mit 50 Jahren eine Entwicklung genommen, die ja gut ist. Auch in den letzten 30 Jahren mit sehr viel Städtebaufördermitteln. Wir haben 77 Millionen alleine hier in diesem Stadtteil schon an Städtebaufördermitteln geben können. Das ist eine große Chance, weil damit natürlich tatsächlich günstiger Wohnraum mit einem guten Umfeld, grün, es ist ja auch Grünau, der Kulkwitzer See ist in der Nähe, aber natürlich auch mit sozialem Miteinander, mit Treffpunkten, mit Begegnungsstätten, mit Barrierefreiheit, mit diesen Dingen alles verbunden wird und insofern ist Grünau erstmal eine große Chance. Und es ist natürlich auch eine Herausforderung, weil immer in solchen großen Wohngebieten auch soziale Spannungen entstehen, das ist nun mal so. Und umso mehr ist es wichtig, und da bin ich sehr dankbar dafür, dass die Stadt Leipzig sich hier so engagiert.
4: Auch am Platz am PEP geht es um Veränderung. Dort wurde neues Pop-up-Mobiliar vorgestellt. Sitzmöglichkeiten, Treffpunkte, kleine Elemente für mehr Leben auf dem Platz. Entwickelt vom Stadtplanungsamt, der Leipziger Modellschule und Menschen aus dem Quartier, wie uns Baubürgermeister Thomas Dienberg erzählt.
7: Bei der Frage, wie ist das entstanden, ist das auch nochmal ein ganz wichtiger Aspekt, dass hier dieses Möbel zusammen mit Grünauerinnen und Grünauern gebaut worden ist und auch gefragt worden ist, was braucht ihr eigentlich hier? Und dass die Antwort war, insofern eigener Entwurf, eigene Initiative und dann sichtbar für alle.
4: Denn Stadtentwicklung passiert nicht nur im Rathaus. Sie passiert dort, wo Menschen sitzen, reden, warten und einkaufen. Genau deshalb zählt, wie sich solche Orte anfühlen. Dr. Anselm Hartinger, Leiter des Stadtgeschichtlichen Museums Leipzig, beantwortet uns die Frage, warum die Grundsteinlegung 1976 damals wie heute ein so bedeutender Moment für Leipzig ist.
8: Na, es ist natürlich der Startpunkt eines fast 10 Jahre andauernden Transformationsprozesses gewesen. Es haben ja bis zu 100.000 Menschen hier gelebt, sind 23.500 Wohneinheiten entstanden. Der gesamte Leipziger Westen wurde vollkommen umgestaltet. Früher gab es ja einzelne Dörfer und sehr viel landwirtschaftliche Fläche. Das hat sich total verändert. Insofern darf man da schon darüber sprechen. Man darf aber und muss auch darüber sprechen, dass das natürlich eine Weichenstellung war, die auch zum Verfall der historischen Altstadtquartiere Leipzigs beigetragen hat, die sozusagen auch diese Stimmung in Leipzig, dass sozusagen die Stadt uns selber ein Stück weit entgleitet, dass sozusagen dieses Leipzig, was wir kennen und lieben, auch verfällt, massiv befestigt hat. Uns hat dann vielleicht der friedlichen Revolution bedurft und vieler Schmerzen der Transformation in den 90ern, dass heute Grünau und Leipzig sozusagen eng verbunden sind, dass wir als Stadthistoriker auch ein offenes Auge für diesen Stadtteil haben, dass wir hier Veranstaltungen machen, Ausstellungen machen und dass Grünau wirklich im Herzen von Leipzig angekommen ist.
4: Zum Jubiläum gehört auch ein Familienprogramm. Kinder können malen, basteln und am Glücksrad drehen. Es gibt Musik, Tanz und süße Abkühlungen. So wird aus dem Blick zurück auch ein Tag für die, die Grünau in Zukunft prägen werden. Am Abend des Jubiläumstages feiert außerdem der Dokumentarfilm Grünau 50 im Cineplex im Allee Center Premiere. Er erzählt von Menschen, Erinnerungen und vom Wandel eines Stadtteils, der oft unterschätzt wurde.
9: Ich würde mir sehr wünschen,

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1: 11 tote Rehkitze auf einem Feld in Auerswalde. Dieser Vorfall sorgt derzeit für Entsetzen in der Region. Die Tiere sollen bei Mäharbeiten am Vormittag des 25. Mai getötet worden sein. Inzwischen laufen Ermittlungen wegen des Verdachts auf Verstöße gegen das Tierschutzgesetz und das Bundesnaturschutzgesetz. Eine Strafanzeige wurde erstattet. Besonders brisant, Anwohner sollen bereits vor Beginn der Mäharbeiten vor genau diesem Szenario gewarnt haben. Es sei darauf hingewiesen worden, dass sich auf dem Feld Rehe mit Nachwuchs aufhalten. Dennoch sei die Fläche bearbeitet worden. Gegenüber Sachsenfernsehen berichteten Augenzeugen, dass nach der Ernte zahlreiche Vögel über der Fläche kreisten. Die Schwärme hätten sich auf die Kadaver der getöteten Rehkitze gestürzt und diese zerhackt. Ein Bild, das sich bei der Beobachterin eingebrannt habe. Noch bedrückender seien die Szenen am Abend gewesen. Die Muttertiere seien auf die abgeerntete Fläche zurückgekehrt und hätten dort nach ihren Jungen gesucht. Der verantwortliche Betrieb habe den Vorfall laut Zeitungsberichten eingeräumt und angekündigt, künftig, wie in vielen anderen Regionen bereits üblich, Drohnen- und Wärmebildkameras zur Ortung der Jungtiere zukünftig einzusetzen.

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1: 9 Jahre warten haben endlich ein Ende, denn seit Samstag steht fest, die Handballerinnen des HC Leipzig spielen kommende Saison wieder erste Liga. Mit einem souveränen 37:24 Sieg sicherten sich die Leipzigerinnen mit einem Punkt Vorsprung auf Nürtingen und Berlin in einem spannenden Saisonfinale die Meisterschaft. Über den Titelgewinn und die Saison sprechen wir jetzt genauer mit Kapitänin Pauline Ullmann. Hallo Pauline.
2: Hallo, schön, dass ich da sein darf.
1: Ja, Pauline, erst einmal natürlich herzlichen Glückwunsch zum Gewinn der Meisterschaft. Ich könnte mir vorstellen, die Party, die ging noch sehr, sehr lange. Wie sehr steckt denn das Wochenende noch in den Knochen?
2: Ja, also ich glaube, das gesamte Wochenende habe ich noch gar nicht irgendwie realisiert. Ich bin auch noch ein wenig müde. Ich hoffe, man sieht mir nicht ganz zu doll an. Aber ja, es waren sehr, sehr, sehr, sehr viele Eindrücke, sehr viele Emotionen, viel auf einmal, aber in Summe einfach extrem, extrem schön.
1: Ja, das glaube ich natürlich sofort. Beschreibe uns gern mal deine Gefühlswelt beim Schlusspfiff, als endgültig dann klar war, ihr seid Meister, ihr seid aufgestiegen.
2: Also gefühlt hat es ewig gedauert, bis dieser Schlusspfiff dann endlich gefallen ist. Ich meine, wir haben uns dann im Verlauf des Spiels einen kleinen Vorstand erarbeiten können, oder Vorsprung besser gesagt. Und dann war es natürlich das sehnlichst erwartete Ende, dass wir dann endlich diesen Pfiff hören, sagen können, wir haben jetzt diese 2 Punkte geholt, wir haben den Sieg und vor allem haben wir damit die Meisterschaft und unseren großen Traum uns erfüllen dürfen. Und ja, man hat irgendwie alles gleichzeitig gefühlt. Ich kann das gar nicht wirklich in Worte fassen, aber es war einfach unbeschreiblich.
1: Ja, die Ausgangslage hätte ja auch spannender kaum sein können vor diesem Meisterschaftsfinale mit einem Punkt Vorsprung auf die Konkurrenz. Wie nervös und angespannt wart ihr dann auch vor diesem alles entscheidenden Spiel?
2: Ja, also es war natürlich sehr, sehr angespannt. Man war irgendwie so, Montag ging dann die neue Woche los und wir waren eigentlich alle so, wir wollen halt jetzt spielen. Wir wollen dieses Spiel spielen, weil wir uns so sehr darauf freuen, dass wir das immer noch in der eigenen Hand wieder haben und uns diesen Traum erfüllen wollen. Und es war eher so eine positive Aufregung, würde ich sagen, positive Angespanntheit, weil wir wissen, was wir können. Wir haben uns das Selbstvertrauen irgendwie erarbeitet, also vor allem über die Hinrunde auch. Und das wollten wir jetzt endlich auf die Platte bringen und gemeinsam halt dann diesen Traum zu verwirklichen.
1: Am Ende ja eben auch mit diesem Happy End. 9 Jahre nach dem Zwangsabstieg in Liga 3 durch die Insolvenz und dann eben auch weitere 7 Jahre zweite Liga seid ihr endlich jetzt wieder zurück in der Bundesliga. Ich kann mir vorstellen, es muss ja eines der schönsten Gefühle sein für euch. Ist das aber auch ein Stück weit der Lohn für genau diese Ausrichtung auch im Verein, die ihr schon in den letzten Jahren angestoßen habt?
2: Ja, also es war auf jeden Fall ein sehr, sehr langer Weg. Ich meine, ich durfte den ja auch irgendwie komplett mitgestalten. Dass wir insolvent gegangen sind, dann dritte Liga, dann zweite Liga und das jetzt dann irgendwie auch doch schon geschafft haben, in die erste Liga hochzukommen. Also offiziell war das jetzt auch nicht so groß ausgeschrieben vor diesem Jahr. Und es war einfach, wir haben gut gearbeitet, wir haben vor allem einen guten Nachwuchs die letzten Jahre auch gehabt, einen guten Jahrgang. Darauf baut ja auch irgendwie der Verein auf, dass wir da viele junge Talente haben, die wir halt halten können, holen können und wir als auch so junges Team das jetzt schon erreichen durften. Und ja, also es wird auf jeden Fall im Hintergrund auch schon wirklich seit ein paar Jahren viel, viel, viel gearbeitet. Auch eine ganz große Bilanz hatte auf jeden Fall Erik, unser Trainer, dran, der vor 2,5 Jahren gekommen ist und einfach nochmal einen ganz neuen Schwung mit reingebracht hat, auch einen extrem guten Zugangsweg hat zu uns Mädels, uns da gut eingenorden konnte, nenne ich es mal, vorbereiten konnte. Und mit ihm wir das dann als Team hervorragend meistern konnten jetzt.
1: Und dann auch in der kommenden Saison in der ersten Liga. Wenn du jetzt aber nochmal auf diese Spielzeit zurückblickst, gerade jetzt in der Rückrunde, wurde es ja dann doch nochmal enger an der Tabellenspitze. Wie habt ihr diese Phase auch erlebt, in der natürlich Meisterschaft und Aufstieg immer greifbarer wurden, aber auch der Druck natürlich immer größer für euch?
2: Definitiv. Also ich glaube, was uns in der Hinrunde so ein bisschen ausgemacht hat, dass wir auch so frei und ohne viel Druck gespielt haben, weil das war dann so, ja, okay, wir versuchen das so mannschaftsintern und es hat halt sehr gut funktioniert und das hat sehr viel Spaß gemacht. Und dann so mit der Rückrunde wurden wir natürlich auch die Gejagten. Es war eine neue Rolle, das war für uns alle eine neue Situation. Das war die letzten Jahre nie so in der zweiten Liga, dass wir da oben standen und alle auf einmal gegen uns wollten, berechtigtermaßen. Und ja, es war mental auf jeden Fall dann eine große Aufgabe, an der wir auch wachsen mussten. Und wir hatten auf einmal was Großes zu verlieren, was wir halt uns unbedingt erfüllen wollten. Und es gab viele Gespräche, wir sind da in verschiedenen Wegen drauf eingegangen und ich bin einfach unglaublich stolz auf die Mannschaft, dass wir da emotional auch so einen Schritt gemacht haben, mental die Stärke bewiesen haben und vor allem im letzten Spiel auch nochmal zeigen konnten, was wir für eine geile Mannschaft sind. Und ja, ich bin unglaublich stolz, dass wir das dann meistern durften.
1: Ja, und mit dieser geilen Mannschaft geht es dann jetzt kommende Saison auf der Landkarte in andere Hallen zu anderen Teams. Natürlich wartet jetzt erst einmal die verdiente Sommerpause, eine Abschlussfahrt. Dennoch auch der Blick voraus, wie viel Bock habt ihr jetzt schon auf Liga 1? Aber wie groß ist vielleicht auch der Respekt eben vor der Bundesliga?
2: Ja, also wir freuen uns unglaublich auf die erste Liga. Dafür machen wir das ja auch, dass wir da spielen dürfen und vor allem auch gegen die großen Namen spielen dürfen, sage ich jetzt mal. Uns ist natürlich auch bewusst, dass die erste Liga ist nochmal eine andere Hausnummer, also körperlich, Schnelligkeit, alles. Da müssen auch wir erstmal ankommen. Wir haben sehr viel Potenzial, ich glaube an uns, dass das auch möglich ist, dass wir diesen Klassenerhalt schaffen können. So, aber natürlich ist es auch ein Entwicklungsprozess und wir müssen auch irgendwie erstmal ankommen. Aber ich denke, Erik wird uns da auch gut einstellen und dann müssen wir halt peu à peu uns nach vorne bewegen, die Härte annehmen, die auf jeden Fall auf uns wartet und ja, selber dann wieder 2-3 Schritte nach vorne machen.
1: Also die Zuversicht und die Euphorie ist groß. Jetzt heißt es für euch natürlich erst einmal ausruhen und feiern, denn ihr seid endlich zurück. Vielen Dank dir, Pauline, für die Einblicke und schon mal ganz viel Erfolg für die kommende Saison in der ersten Handball-Bundesliga.
2: Ganz lieben Dank.

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12: Bundeskanzler Friedrich Merz hat beim Ostdeutschen Wirtschaftsforum in Bad Saarow für mehr Zuversicht in Deutschland geworben. Laut Merz gibt es keinen Grund für Pessimismus, da die besten Jahre noch vor uns liegen. Er betonte die Notwendigkeit eines breiten Schulterschlusses, um geplante Reformen zu realisieren und die Wettbewerbsfähigkeit der deutschen Wirtschaft zu stärken. Die schwarz-rote Koalition plant bis zur Sommerpause ein großes Reformpaket, das unter anderem die Entlastung geringer und mittlerer Einkommen vorsieht. Flixbus erweitert sein Angebot zwischen Ostdeutschland und dem Flughafen Berlin-Brandenburg, BER. Wie der Flughafen mitteilte, werden neue Verbindungen nach Görlitz, Zittau sowie Oberwiesenthal und Annaberg-Buchholz geschaffen. Zudem gibt es im Juli und August eine Saisonlinie zu Urlaubszielen wie Warnemünde. Daniel Pakenius von Flixbus betont die strategische Bedeutung von Flughäfen für das Unternehmenswachstum und arbeitet eng mit dem BER zusammen, um das Fernbusangebot weiter auszubauen. Lok Leipzigs Trainer Jochen Seitz ist nach der verlorenen Drittliga-Relegation zurückgetreten. Der Fußball-Regionalligist teilte dies einen Tag nach dem 1:2 gegen die Würzburger Kickers mit. Seitz hatte den Verein im Sommer 2024 übernommen und zu zwei Meisterschaften geführt, jedoch scheiterte er zweimal in der Relegation. Gründe für seinen Rücktritt will Seitz in den kommenden Tagen bekannt geben.

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2: A72 soll zur Proteststrecke werden. Mit dem Fahrrad auf die Autobahn. Was zunächst wie ein schlechter Scherz klingt, soll am Samstag in Chemnitz Realität werden. Unter dem Motto Verkehrswende jetzt plant eine Gruppe von Aktivisten eine außergewöhnliche Protestaktion auf der A72. Startpunkt der Demonstration soll das Karl-Marx-Monument sein. Von dort aus wollen die Teilnehmer über die Limbacher Straße bis nach Rottluff fahren und anschließend auf die A72 auffahren. Die Strecke soll bis zur Abfahrt Chemnitz Süd führen. Initiator der Aktion ist laut Medienberichten ein 35-jähriger Chemnitzer Mathematiker. Aus Angst vor Anfeindungen möchte er anonym bleiben. Sein Ziel: Aufmerksamkeit für den Klimaschutz und eine konsequentere Verkehrswende. Als Vorbild nennt der Aktivist die Proteste an der Brenner-Autobahn in Österreich. Dort hatten Anwohner mit Blockaden gegen die Belastungen durch den Transitverkehr demonstriert und damit europaweit Schlagzeilen gemacht. Ähnlich viel Aufmerksamkeit erhofft sich nun auch die Chemnitzer Fahrraddemo. Ob und wie stark die Aktion den Verkehr auf der A72 tatsächlich beeinträchtigen wird, dürfte sich am Samstag zeigen. Für Diskussionen sorgt sie allerdings schon jetzt.

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1: Was wollen die queeren Leute eigentlich noch? Wir haben ja schon alles erreicht. Höre ich sehr oft, ist aber nicht so, weil wir merken, der Wind wird rauer.
2: Sophie Koch, queerpolitische Sprecherin der SPD-Landtagsfraktion und Queer-Beauftragte der Bundesregierung, eröffnet den Blick auf die Stimmung vor dem Dresdner Christopher Street Day. Auf der Dachterrasse des Landtags wird deutlich, der Empfang ist bewusst als politisches Zeichen gesetzt.
1: Queerfeindliche Hetze nimmt zu, Gegendemonstrationen auf CSDs gibt es in Sachsen en masse. Das heißt, es ist jetzt umso wichtiger, dass wir als Community zusammenstehen, gemeinsam auf die Straße gehen und dieses Jahr besonders solidarisch sind.
2: Albrecht Pallas, Vizepräsident des Sächsischen Landtags, ordnet den Abend aus parlamentarischer Sicht ein. Für ihn gehört die Debatte um queeres Leben genau an diesen Ort, in die politische Öffentlichkeit.
3: CSDs sind in allererster Linie Protestversammlungen. Wir leben in einem Land, was zwar grundsätzlich frei ist, aber wo Menschen, die halt nicht so den vermeintlichen Normen entsprechen, die nicht heteronormativ sind, die anders lieben und anders leben wollen, dass die halt leider immer noch Angriffen ausgesetzt sind. Und dagegen richten sich diese CSD-Proteste. Gegen den Staat, der mitunter immer noch diskriminierend ist, aber vor allem auch gegen Menschen, die feindlich gesinnt sind.
2: In Dresden geht es in diesem Jahr auch um die Frage, woran Behörden den politischen Charakter eines CSD festmachen. Ronald Zinker vom CSD Dresden nimmt dafür ein Detail aus der Begründung auf, das zunächst fast absurd klingt.
4: Die Bratwurst. Und zwar ist das eigentlich ganz einfach, weil der Bewertungsmaßstab der Landesdirektion an das Innenministerium hatte dann drinstehen, dass eben halt eine bratwurstessende Touristin aus Rostock über den Platz gelaufen ist und gesagt hat, das ist ein schönes Fest. Und das hat die Landesdirektion als Bemessungsgrundlage dafür genommen, dass der CSD nicht politisch ist, weil die Menschen das eben nie erkennen im Gesamtgepräge, dass es eine Versammlung ist. Und wir machen jetzt die Bratwurst politisch und es wird dieses Jahr das Thema Bratwurst wird halt einfach den kompletten CSD begleiten.
2: Hinter dem Humor steckt eine ernste Auseinandersetzung mit den Behörden. Der CSD Dresden will klären lassen, wie weit eine Stadt gehen darf, wenn sie über Form und Charakter eine Demonstration entscheidet.
4: Weil wir per se politisch sind, einfach aus dem Grund, weil eine Minderheit geht auf die Straße für ihre Rechte. Und die Form, wie sie das tut, steht nirgendwo im Grundgesetz drin, wie ich das tun darf oder tun kann. Diese enge Auslegung, die hier die Landeshauptstadt Dresden, sprich die Versammlungsbehörde gemacht hat, ist einfach rechtlich nie sauber. Und deswegen haben wir ja auch gesagt, wir werden das als Grundsatzgeschichte machen, weil das Problem haben ja viele CSDs, die eben halt nie vielleicht die Kraft haben und auch vielleicht nie einen Ronald Zenker haben, der einfach sagt, ist mir vollkommen egal, zieh das jetzt durch bis zum Sankt-Nimmerleins-Tag.
2: Fabian Grischkat, Moderator, Content-Creator und Aktivist, hat die Erfahrung gemacht, dass Rückhalt manchmal dort sichtbar wird, wo man ihn vorher kaum erwartet.
5: Ich glaube, oftmals denken wir auch, dass nicht so viele Leute hinter uns stehen würden, wie sie es tatsächlich tun. Ich durfte letztes Jahr den ersten CSD in meinem Heimatdorf eröffnen und da kamen auf einmal die Eltern von alten Schulkameradinnen und Kameraden zu mir und haben das gefeiert und haben die Regenbogenflagge geschwenkt. Also ich glaube, es braucht auch ein wenig Zuversicht und Mut aus unseren Reihen, aber auch die Unterstützung aus den Reihen außerhalb der queeren Community. Und gemeinsam können wir wunderbare CSDs, bunte CSDs erleben und für eine friedliche und freie Gesellschaft einstehen.
2: Auch im Landtag wird die Auseinandersetzung weiter aufmerksam verfolgt. Albrecht Pallas sieht dabei vor allem die Politik in der Pflicht, klare und verlässliche Bedingungen für solche Versammlungen zu schaffen.
3: Natürlich setzen wir all unser politisches Gewicht dafür ein, dass wir hier versammlungsfreundliche Entscheidungen bekommen von den Kommunen, aber eben auch von der oberen Versammlungsbehörde Landesdirektion, dass solche absurden Entscheidungen, wie wir sie jetzt hier in Dresden erlebt haben, halt nicht passieren. Das ist jetzt gerade ein Kampf und wir stehen da ganz fest an der Seite des CSD Dresden e.V.
2: Der CSD-Empfang im Landtag wird damit zum Auftakt für die kommenden Tage in Dresden. Auf der Straße soll sichtbar werden, was an diesem Abend immer wieder anklingt. Queeres Leben braucht Schutz, Solidarität und einen Platz mitten in der Gesellschaft.

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1: Wagenzig beschreibt die Haft nicht als eine einzelne Szene, sondern als eine dauerhafte Anspannung. Vieles spielte sich im Kopf ab. Die Angst, andere zu belasten, die Unsicherheit über die eigene Zukunft, die ständige Kontrolle. Es geht darum, was damals passiert ist und wie man mit einer solchen Erfahrung weiterlebt.
2: Ich habe dich nie als einen frustrierten, bösen, kleingeistigen, rachedurchdrungenen und andere für dein Leben verantwortlich machenden Menschen kennengelernt. So. Wie hast du das geschafft? Ich meine, das ist ja die maximale Eskalation. Ja, man wird verhaftet, man wird von irgendwelchen Leuten für etwas verurteilt, wo man eigentlich innerlich nur mit den Schultern zuckt und sagt, was bist denn du für ein Trottel, dass du da so dran glaubst? So, und dann landet man aber trotzdem im Knast und es wird ja so die komplette Biografie zerstört. Und darauf wird es ja angelegt. So, dann musst du ja in einem per se neuen Umfeld anfangen und all das, was du für dieses neue Umfeld brauchst, hast du ja nicht.
3: Das ist ja auch schon jetzt über 40 Jahre her. Aber ich weiß noch, wo ich dann nach West-Berlin kam. Es gab ja noch West-Berlin. Ne? Und West-Berlin sah ja nicht so aus, wie jetzt Berlin aussieht. Ne? Da liefen so viele Exoten halt rum. Jeder konnte tun und machen, was er da wollte, rumlaufen. Das hat mir unheimlich viel gefallen. Ich habe mich auch relativ schnell, als ich denn in West-Berlin denn ankam, gelöst von meinen ehemaligen DDR-Freunden, weil auch die haben es gemacht. Jeder wollte dann irgendwas Neues machen, neu anfangen. Der eine wurde Architekt. Der andere hat dann sein eigenes Malergewerbe aufgemacht. Einer wurde sogar dann auch Zuhälter. Also jeder hat versucht, irgendwas Neues zu machen. Und für mich war dann irgendwie auch klar, ich stehe jetzt muss auf eigenen Füßen stehen. Ich muss komplett neu anfangen. Ich bin ja mit zwei Plastiktüten da irgendwo in West-Berlin dann irgendwann mal angekommen. Und habe natürlich dann auch eine Weile gebraucht, was ich dann wirklich machen möchte. Ich wollte auf jeden Fall nicht mehr das machen, was ich in der DDR gemacht habe, was ich gelernt habe. Ich war gelernter Feinmechaniker. Dann habe ich einfach so spontan rausgehauen, ich möchte gerne Fotograf werden. Oder irgendwas mit Fotografie. Okay, dann kümmern Sie sich. Dann habe ich mich gekümmert, fing dann an in der staatlichen Fachschule für Optik und Fototechnik am Einsteinufer 3 Jahre lang ein Fachstudium zu machen.
1: Aus der Fotografie wurde für Wagenzig später mehr als ein Beruf. Lange hatte er über seine eigene Vergangenheit nur wenig gesprochen. Erst als seine Kinder älter wurden, stellte sich für ihn die Frage, wie er ihnen diesen Teil seines Lebens erklären kann.
3: Vor 14 Jahren bin ich ja Vater geworden von 2 Kindern und merkte immer mehr, auch in Gesprächen mit meiner Frau, dass als sie dann so 6, 7 waren, da muss man irgendwann mal, muss man irgendwas machen. Ne? Ich wollte jetzt natürlich denen nicht irgendwie mal erzählen, denn ich bin in der DDR groß geworden, bin dort sozialisiert, war im Gefängnis. Weil so für so 7-, 8-Jährigen, die werden ja immer älter, ist das natürlich, Papa war im Knast, okay, da muss ja irgendwas gemacht haben. Ne? Dann fing ich dann eben halt an
2: Koks und Puffy deal, ne?
3: Ja,
2: irgend sowas. Das ist die Ableitung.
3: Ja, also die sind ja da auch relativ eingeschränkt hinsichtlich die Gedanken dann aufzunehmen, dann nachzufragen, sondern für sie ist halt Gefängnis. Und dann hatten wir dann auch mal so Spaziergänge gemacht an der Mauer, am Reichstag. Und dann kam da die Mauer, so dieses Mauergespräch. Und dann habe ich gesagt, na, ich bin in Ost-Berlin groß geworden. Aber die haben nie gefragt, wie ich rübergekommen bin. Ne? Ich habe natürlich dann immer wieder darüber nachgedacht, wie kann ich das machen, wie kann ich das machen. Dann kam mir der Gedanke, okay, mach doch einfach für deine Jungs so eine kleine Geschichte, mach Porträts mit Leuten, die in der DDR von der Staatssicherheit verhaftet wurden. Hab das meiner Frau erzählt, die sagt, ach nee, ist eine tolle Idee.
2: Und die ist großartig hier.
3: Ja. Ich musste aber erstmal jemanden haben, der mir das sagt, weil für mich war das ja nicht so, hat es jetzt ja nicht so eine große Bedeutung gehabt. Ich wollte es ja nur für meine Kinder machen. Aber ich wusste am Anfang gar nicht richtig, wie ich jetzt damit anfangen soll. Wie komme ich an diese Leute halt ran? Ne? Und hab dann, Frau Zupke, die Opferbeauftragte, angeschrieben. Da kam sofort eine Rückmeldung. Herr Wagenzig, tolle Sache, wann machen wir die Ausstellung? Ich sage, stopp. Ich wollte erstmal nur wissen, wie kann ich jetzt an Leute halt rankommen? Sie hat mir dann irgendwie eine Adresse gegeben in Hohenschönhausen, ein Zeitzeugenbüro. Dort gab es auch wieder eine andere Dame, die dann das über so ein Newsletter dann nach draußen gebracht hat. Und dann kam die ganze Sache in Tempo.

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7: Bundeskanzler Friedrich Merz hat beim Ostdeutschen Wirtschaftsforum in Bad Saarow für mehr Zuversicht in Deutschland geworben. Laut Merz gibt es keinen Grund für Pessimismus, da die besten Jahre noch vor uns liegen. Er betonte die Notwendigkeit eines breiten Schulterschlusses, um geplante Reformen zu realisieren und die Wettbewerbsfähigkeit der deutschen Wirtschaft zu stärken. Die schwarz-rote Koalition plant bis zur Sommerpause ein großes Reformpaket, das unter anderem die Entlastung geringer und mittlerer Einkommen vorsieht. Flixbus erweitert sein Angebot zwischen Ostdeutschland und dem Flughafen Berlin-Brandenburg, BER. Wie der Flughafen mitteilte, werden neue Verbindungen nach Görlitz, Zittau sowie Oberwiesenthal und Annaberg-Buchholz geschaffen. Zudem gibt es im Juli und August eine Saisonlinie zu Urlaubszielen wie Warnemünde. Daniel Pakenius von Flixbus betont die strategische Bedeutung von Flughäfen für das Unternehmenswachstum und arbeitet eng mit dem BER zusammen, um das Fernbusangebot weiter auszubauen. Lok Leipzigs Trainer Jochen Seitz ist nach der verlorenen Drittliga-Relegation zurückgetreten. Der Fußball-Regionalligist teilte dies einen Tag nach dem 1:2 gegen die Würzburger Kickers mit. Seitz hatte den Verein im Sommer 2024 übernommen und zu zwei Meisterschaften geführt, jedoch scheiterte er zweimal in der Relegation. Gründe für seinen Rücktritt will Seitz in den kommenden Tagen bekannt geben.

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2: Liebenswert, warm, grün auch.
3: Heimat, Nachbarschaft auf jeden Fall auch.
4: Also viel grün, einkaufsnah und nette Leute.
5: Grünau feiert 50 Jahre. Ein Stadtteil, der für viele Menschen mehr ist als ein Wohnort.
6: In Grünau leben immerhin 50.000 Menschen und es ist einfach ein Stadtteil, der sich über 50 Jahre lang entwickelt hat und insofern zu Leipzig gehört wie der andere Stadtteil Connewitz oder Paunsdorf. Also insofern, es gehört zu Leipzig, es macht Leipzig lebendig und es ist vor allen Dingen auch wichtig, dass viele Leipzigerinnen und Leipziger hier auch preiswerten Wohnraum mieten können.
5: Am 1. Juni 1976 wurde hier der Grundstein gelegt. Damals entstand am Rand von Leipzig ein neues Wohngebiet. Viele Menschen zogen ein, Familien bauten sich ein neues Leben auf und Grünau wuchs schnell. Doch die Geschichte bleibt nicht geradlinig. Nach der Wende zogen viele weg, Wohnungen standen leer, manche Häuser wurden saniert, andere verschwanden. Und trotzdem blieb Grünau für viele ein Zuhause, wie uns Anwohnerinnen und Anwohner erzählen.
3: Grünau ist in der Zwischenzeit für mich Heimat.
4: Ja, dass hier viel grün ist und dass alles hier, die Einkaufsmärkte in der Nähe sind, Allee-Center. Ich wohne hier drüben bei Lidl, also schon seit 81 wohne ich hier.
7: Ich wohne in Grünau, ja. Also knapp über 35 Jahre.
5: Wer durch Grünau läuft, spürt genau diese Mischung. Große Wohnblöcke, breite Wege, viel Grün. Dazwischen Menschen, die den Stadtteil seit Jahrzehnten kennen und andere, die gerade erst angekommen sind. Auch Staatsministerin Regina Kraushaar würdigt den Stadtteil. Sie verweist darauf, dass Grünau sowohl Chancen als auch Herausforderungen einer Großwohnsiedlung besonders deutlich zeigt.
6: Na, Grünau hat mit 50 Jahren eine Entwicklung genommen, die ja gut ist. Auch in den letzten 30 Jahren mit sehr viel Städtebaufördermitteln. Wir haben 77 Millionen alleine hier in diesem Stadtteil schon an Städtebaufördermitteln geben können. Das ist eine große Chance, weil damit natürlich tatsächlich günstiger Wohnraum mit einem guten Umfeld, grün, es ist ja auch Grünau, der Kulkwitzer See ist in der Nähe, aber natürlich auch mit sozialem Miteinander, mit Treffpunkten, mit Begegnungsstätten, mit Barrierefreiheit, mit diesen Dingen alles verbunden wird und insofern ist Grünau erstmal eine große Chance. Und es ist natürlich auch eine Herausforderung, weil immer in solchen großen Wohngebieten auch soziale Spannungen entstehen, das ist nun mal so. Und umso mehr ist es wichtig, und da bin ich sehr dankbar dafür, dass die Stadt Leipzig sich hier so engagiert.
5: Auch am Platz am PEP geht es um Veränderung. Dort wurde neues Pop-up-Mobiliar vorgestellt. Sitzmöglichkeiten, Treffpunkte, kleine Elemente für mehr Leben auf dem Platz. Entwickelt vom Stadtplanungsamt, der Leipziger Modellschule und Menschen aus dem Quartier, wie uns Baubürgermeister Thomas Dienberg erzählt.
8: Bei der Frage, wie ist das entstanden, ist das auch nochmal ein ganz wichtiger Aspekt, dass hier dieses Möbel zusammen mit Grünauerinnen und Grünauern gebaut worden ist und auch gefragt worden ist, was braucht ihr eigentlich hier? Und dass die Antwort war, insofern eigener Entwurf, eigene Initiative und dann sichtbar für alle.
5: Denn Stadtentwicklung passiert nicht nur im Rathaus. Sie passiert dort, wo Menschen sitzen, reden, warten und einkaufen. Genau deshalb zählt, wie sich solche Orte anfühlen. Dr. Anselm Hartinger, Leiter des Stadtgeschichtlichen Museums Leipzig, beantwortet uns die Frage, warum die Grundsteinlegung 1976 damals wie heute ein so bedeutender Moment für Leipzig ist.
9: Na, es ist natürlich der Startpunkt eines fast 10 Jahre andauernden Transformationsprozesses gewesen. Es haben ja bis zu 100.000 Menschen hier gelebt, sind 23.500 Wohneinheiten entstanden. Der gesamte Leipziger Westen wurde vollkommen umgestaltet. Früher gab es ja einzelne Dörfer und sehr viel landwirtschaftliche Fläche. Das hat sich total verändert. Insofern darf man da schon darüber sprechen. Man darf aber und muss auch darüber sprechen, dass das natürlich eine Weichenstellung war, die auch zum Verfall der historischen Altstadtquartiere Leipzigs beigetragen hat, die sozusagen auch diese Stimmung in Leipzig, dass sozusagen die Stadt uns selber ein Stück weit entgleitet, dass sozusagen dieses Leipzig, was wir kennen und lieben, auch verfällt, massiv befestigt hat. Uns hat dann vielleicht der friedlichen Revolution bedurft und vieler Schmerzen der Transformation in den 90ern, dass heute Grünau und Leipzig sozusagen eng verbunden sind, dass wir als Stadthistoriker auch ein offenes Auge für diesen Stadtteil haben, dass wir hier Veranstaltungen machen, Ausstellungen machen und dass Grünau wirklich im Herzen von Leipzig angekommen ist.
5: Zum Jubiläum gehört auch ein Familienprogramm. Kinder können malen, basteln und am Glücksrad drehen. Es gibt Musik, Tanz und süße Abkühlungen. So wird aus dem Blick zurück auch ein Tag für die, die Grünau in Zukunft prägen werden. Am Abend des Jubiläumstages feiert außerdem der Dokumentarfilm Grünau 50 im Cineplex im Allee Center Premiere. Er erzählt von Menschen, Erinnerungen und vom Wandel eines Stadtteils, der oft unterschätzt wurde.
0: Ich würde mir sehr wünschen, dass die Stadt den Fokus auf Grünau auch behält, dahingehend, dass es sich lohnt, hier zu investieren, aber dass es auch nötig ist, um ein, wie gesagt, friedliches Zusammenleben ein bisschen zu bauen für die Zukunft.
5: 50 Jahre nach der Grundsteinlegung zeigt Grünau, ein Stadtteil ist nie fertig. Er verändert sich, vor allem mit den Menschen, die dort leben. Grünau wurde geplant und gebaut. Aber gewachsen ist es durch Alltag, Nachbarschaft und Zusammenhalt der Grünauerinnen und Grünauer.

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2: 11 tote Rehkitze auf einem Feld in Auerswalde. Dieser Vorfall sorgt derzeit für Entsetzen in der Region. Die Tiere sollen bei Mäharbeiten am Vormittag des 25. Mai getötet worden sein. Inzwischen laufen Ermittlungen wegen des Verdachts auf Verstöße gegen das Tierschutzgesetz und das Bundesnaturschutzgesetz. Eine Strafanzeige wurde erstattet. Besonders brisant, Anwohner sollen bereits vor Beginn der Mäharbeiten vor genau diesem Szenario gewarnt haben. Es sei darauf hingewiesen worden, dass sich auf dem Feld Rehe mit Nachwuchs aufhalten. Dennoch sei die Fläche bearbeitet worden. Gegenüber Sachsenfernsehen berichteten Augenzeugen, dass nach der Ernte zahlreiche Vögel über der Fläche kreisten. Die Schwärme hätten sich auf die Kadaver der getöteten Rehkitze gestürzt und diese zerhackt. Ein Bild, das ich bei der Beobachterin eingebrannt habe. Noch bedrückender seien die Szenen am Abend gewesen. Die Muttertiere seien auf die abgeerntete Fläche zurückgekehrt und hätten dort nach ihren Jungen gesucht. Der verantwortliche Betrieb habe den Vorfall laut Zeitungsberichten eingeräumt und angekündigt, künftig, wie in vielen anderen Regionen bereits üblich, Drohnen- und Wärmebildkameras zur Ortung der Jungtiere zukünftig einzusetzen.

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1: 9 Jahre warten haben endlich ein Ende, denn seit Samstag steht fest, die Handballerinnen des HC Leipzig spielen kommende Saison wieder erste Liga. Mit einem souveränen 37:24 Sieg sicherten sich die Leipzigerinnen mit einem Punkt Vorsprung auf Nürtingen und Berlin in einem spannenden Saisonfinale die Meisterschaft. Über den Titelgewinn und die Saison sprechen wir jetzt genauer mit Kapitänin Pauline Ullmann. Hallo Pauline.
2: Hallo, schön, dass ich da sein darf.
1: Ja, Pauline, erst einmal natürlich herzlichen Glückwunsch zum Gewinn der Meisterschaft. Ich könnte mir vorstellen, die Party, die ging noch sehr, sehr lange. Wie sehr steckt denn das Wochenende noch in den Knochen?
2: Ja, also ich glaube, das gesamte Wochenende habe ich noch gar nicht irgendwie realisiert. Ich bin auch noch ein wenig müde. Ich hoffe, man sieht mir nicht ganz zu doll an. Aber ja, es waren sehr, sehr, sehr, sehr viele Eindrücke, sehr viele Emotionen, viel auf einmal, aber in Summe einfach extrem, extrem schön.
1: Ja, das glaube ich natürlich sofort. Beschreib uns gerne mal deine Gefühlswelt beim Schlusspfiff, als endgültig dann klar war, ihr seid Meister, ihr seid aufgestiegen.
2: Also gefühlt hat es ewig gedauert, bis dieser Schlusspfiff dann endlich gefallen ist. Ich meine, wir haben uns dann im Verlauf des Spiels einen kleinen Vorstand erarbeiten können, oder Vorsprung besser gesagt. Und dann war es natürlich das sehnlichst erwartete Ende, dass wir dann endlich diesen Pfiff hören, sagen können, wir haben jetzt diese 2 Punkte geholt, wir haben den Sieg und vor allem haben wir damit die Meisterschaft und unseren großen Traum uns erfüllen dürfen. Und ja, man hat irgendwie alles gleichzeitig gefühlt. Ich kann das gar nicht wirklich in Worte fassen, aber es war einfach unbeschreiblich.
1: Ja, die Ausgangslage hätte ja auch spannender kaum sein können vor diesem Meisterschaftsfinale mit einem Punkt Vorsprung auf die Konkurrenz. Wie nervös und angespannt wart ihr dann auch vor diesem alles entscheidenden Spiel?
2: Ja, also es war natürlich sehr, sehr angespannt. Man war irgendwie so, Montag ging dann die neue Woche los und wir waren eigentlich alle so, wir wollen halt jetzt spielen. Wir wollen dieses Spiel spielen, weil wir uns so sehr darauf freuen, dass wir das immer noch in der eigenen Hand wieder haben und uns diesen Traum erfüllen wollen. Und es war eher so eine positive Aufregung, würde ich sagen, positive Angespanntheit, weil wir wissen, was wir können. Wir haben uns das Selbstvertrauen irgendwie erarbeitet, also vor allem über die Hinrunde auch. Und das wollten wir jetzt endlich auf die Platte bringen und gemeinsam halt dann diesen Traum zu verwirklichen.
1: Am Ende ja eben auch mit diesem Happy End. 9 Jahre nach dem Zwangsabstieg in Liga 3 durch die Insolvenz und dann eben auch weitere 7 Jahre zweite Liga seid ihr endlich jetzt wieder zurück in der Bundesliga. Ich kann mir vorstellen, es muss ja eines der schönsten Gefühle sein für euch. Ist das aber auch ein Stück weit der Lohn für genau diese Ausrichtung auch im Verein, die ihr schon in den letzten Jahren angestoßen habt?
2: Ja, also es war auf jeden Fall ein sehr, sehr langer Weg. Ich meine, ich durfte den ja auch irgendwie komplett mitgestalten, dass wir insolvent gegangen sind, dann dritte Liga, dann zweite Liga und das jetzt dann irgendwie auch doch schon geschafft haben, in die erste Liga hochzukommen. Weil so offiziell war das jetzt auch nicht so groß ausgeschrieben vor diesem Jahr. Und es war einfach, wir haben gut gearbeitet, wir haben vor allem einen guten Nachwuchs die letzten Jahre auch gehabt, einen guten Jahrgang. Darauf baut ja auch irgendwie der Verein auf, dass wir da viele junge Talente haben, die wir halt halten können, holen können und wir als auch so junges Team das jetzt schon erreichen durften. Und ja, also es wird auf jeden Fall im Hintergrund auch schon wirklich seit ein paar Jahren viel, viel, viel gearbeitet. Auch eine ganz große Bilanz hatte auf jeden Fall Erik, unser Trainer, dran, der vor 2,5 Jahren gekommen ist und einfach nochmal einen ganz neuen Schwung mit reingebracht hat, auch einen extrem guten Zugangsweg hat zu uns Mädels, uns da gut eingenorden konnte, nenn ich es mal, vorbereiten konnte und mit ihm wir das dann als Team hervorragend meistern konnten jetzt.
1: Und dann auch in der kommenden Saison in der ersten Liga. Wenn du jetzt aber nochmal auf diese Spielzeit zurückblickst, gerade jetzt in der Rückrunde, wurde es ja dann doch nochmal enger an der Tabellenspitze. Wie habt ihr diese Phase auch erlebt, in der natürlich Meisterschaft und Aufstieg immer greifbarer wurden, aber auch der Druck natürlich immer größer für euch?
2: Definitiv. Also ich glaube, was uns in der Hinrunde so ein bisschen ausgemacht hat, dass wir auch so frei und ohne viel Druck gespielt haben, weil das war dann so, ja, okay, wir versuchen das, so mannschaftsintern, und es hat halt sehr gut funktioniert und das hat sehr viel Spaß gemacht. Und dann so mit der Rückrunde wurden wir natürlich auch die Gejagten, es war eine neue Rolle, das war für uns alle eine neue Situation. Das war die letzten Jahre nie so in der zweiten Liga, dass wir da oben standen und alle auf einmal gegen uns wollten, berechtigtermaßen. Und ja, es war mental auf jeden Fall dann eine große Aufgabe, an der wir auch wachsen mussten. Und wir hatten auf einmal was Großes zu verlieren, was wir halt uns unbedingt erfüllen wollten. Und es gab viele Gespräche, wir sind da in verschiedenen Wegen drauf eingegangen und ich bin einfach unglaublich stolz auf die Mannschaft, dass wir da emotional auch so einen Schritt gemacht haben, mental die Stärke bewiesen haben und vor allem im letzten Spiel auch nochmal zeigen konnten, was wir für eine geile Mannschaft sind. Und ja, ich bin unglaublich stolz, dass wir das dann meistern durften.
1: Ja, und mit dieser geilen Mannschaft geht es dann jetzt kommende Saison auf der Landkarte in andere Hallen zu anderen Teams. Natürlich wartet jetzt erst einmal die verdiente Sommerpause, eine Abschlussfahrt. Dennoch auch der Blick voraus, wie viel Bock habt ihr jetzt schon auf Liga 1? Aber wie groß ist vielleicht auch der Respekt eben vor der Bundesliga?
2: Ja, also wir freuen uns unglaublich auf die erste Liga. Dafür machen wir das ja auch, dass wir da spielen dürfen und vor allem auch gegen die großen Namen spielen dürfen, sage ich jetzt mal. Uns ist natürlich auch bewusst, dass die erste Liga ist nochmal eine andere Hausnummer, also körperlich, Schnelligkeit, alles. Da müssen auch wir erstmal ankommen. Wir haben sehr viel Potenzial, ich glaube an uns, dass das auch möglich ist, dass wir diesen Klassenerhalt schaffen können. So, aber natürlich ist es auch ein Entwicklungsprozess und wir müssen auch irgendwie erstmal ankommen. Aber ich denke, Erik wird uns da auch gut einstellen und dann müssen wir halt peu à peu uns nach vorne bewegen, die Härte annehmen, die auf jeden Fall auf uns wartet und ja, selber dann wieder 2-3 Schritte nach vorne machen.
1: Also die Zuversicht und die Euphorie ist groß. Jetzt heißt es für euch natürlich erst einmal ausruhen und feiern, denn ihr seid endlich zurück. Vielen Dank dir, Pauline, für die Einblicke und schon mal ganz viel Erfolg für die kommende Saison in der ersten Handball-Bundesliga.
2: Ganz lieben Dank.

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11: Bundeskanzler Friedrich Merz hat beim Ostdeutschen Wirtschaftsforum in Bad Saarow für mehr Zuversicht in Deutschland geworben. Laut Merz gibt es keinen Grund für Pessimismus, da die besten Jahre noch vor uns liegen. Er betonte die Notwendigkeit eines breiten Schulterschlusses, um geplante Reformen zu realisieren und die Wettbewerbsfähigkeit der deutschen Wirtschaft zu stärken. Die schwarz-rote Koalition plant bis zur Sommerpause ein großes Reformpaket, das unter anderem die Entlastung geringer und mittlerer Einkommen vorsieht. Flixbus erweitert sein Angebot zwischen Ostdeutschland und dem Flughafen Berlin-Brandenburg, BER. Wie der Flughafen mitteilte, werden neue Verbindungen nach Görlitz, Zittau sowie Oberwiesenthal und Annaberg-Buchholz geschaffen. Zudem gibt es im Juli und August eine Saisonlinie zu Urlaubszielen wie Warnemünde. Daniel Pakenius von Flixbus betont die strategische Bedeutung von Flughäfen für das Unternehmenswachstum und arbeitet eng mit dem BER zusammen, um das Fernbusangebot weiter auszubauen. Lok Leipzigs Trainer Jochen Seitz ist nach der verlorenen Drittliga-Relegation zurückgetreten. Der Fußball-Regionalligist teilte dies einen Tag nach dem 1:2 gegen die Würzburger Kickers mit. Seitz hatte den Verein im Sommer 2024 übernommen und zu zwei Meisterschaften geführt, jedoch scheiterte er zweimal in der Relegation. Gründe für seinen Rücktritt will Seitz in den kommenden Tagen bekannt geben.

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1: A72 soll zur Proteststrecke werden. Mit dem Fahrrad auf die Autobahn. Was zunächst wie ein schlechter Scherz klingt, soll am Samstag in Chemnitz Realität werden. Unter dem Motto Verkehrswende jetzt plant eine Gruppe von Aktivisten eine außergewöhnliche Protestaktion auf der A72. Startpunkt der Demonstration soll das Karl-Marx-Monument sein. Von dort aus wollen die Teilnehmer über die Limbacher Straße bis nach Rottlo fahren und anschließend auf die A72 auffahren. Die Strecke soll bis zur Abfahrt Chemnitz Süd führen. Initiator der Aktion ist laut Medienberichten ein 35-jähriger Chemnitzer Mathematiker. Aus Angst vor Anfeindungen möchte er anonym bleiben. Sein Ziel: Aufmerksamkeit für den Klimaschutz und eine konsequentere Verkehrswende. Als Vorbild nennt der Aktivist die Proteste an der Brenner-Autobahn in Österreich. Dort hatten Anwohner mit Blockaden gegen die Belastungen durch den Transitverkehr demonstriert und damit europaweit Schlagzeilen gemacht. Ähnlich viel Aufmerksamkeit erhofft sich nun auch die Chemnitzer Fahrraddemo. Ob und wie stark die Aktion den Verkehr auf der A72 tatsächlich beeinträchtigen wird, dürfte sich am Samstag zeigen. Für Diskussionen sorgt sie allerdings schon jetzt.

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2: Was wollen die queeren Leute eigentlich noch? Wir haben ja schon alles erreicht. Höre ich sehr oft, ist aber nicht so, weil wir merken, der Wind wird rauer.
3: Sophie Koch, queerpolitische Sprecherin der SPD-Landtagsfraktion und Queer-Beauftragte der Bundesregierung, eröffnet den Blick auf die Stimmung vor dem Dresdner Christopher Street Day. Auf der Dachterrasse des Landtags wird deutlich, der Empfang ist bewusst als politisches Zeichen gesetzt.
2: Queerfeindliche Hetze nimmt zu, Gegendemonstrationen auf CSDs gibt es in Sachsen en masse. Das heißt, es ist jetzt umso wichtiger, dass wir als Community zusammenstehen, gemeinsam auf die Straße gehen und dieses Jahr besonders solidarisch sind.
3: Albrecht Pallas, Vizepräsident des Sächsischen Landtags, ordnet den Abend aus parlamentarischer Sicht ein. Für ihn gehört die Debatte um queeres Leben genau an diesen Ort, in die politische Öffentlichkeit.
4: CSDs sind in allererster Linie Protestversammlungen. Wir leben in einem Land, was zwar grundsätzlich frei ist, aber wo Menschen, die halt nicht so den vermeintlichen Normen entsprechen, die nicht heteronormativ sind, die anders lieben und anders leben wollen, dass die halt leider immer noch Angriffen ausgesetzt sind. Und dagegen richten sich diese CSD-Proteste. Gegen den Staat, der mitunter immer noch diskriminierend ist, aber vor allem auch gegen Menschen, die feindlich gesinnt sind.
3: In Dresden geht es in diesem Jahr auch um die Frage, woran Behörden den politischen Charakter eines CSD festmachen. Ronald Zenker vom CSD Dresden nimmt dafür ein Detail aus der Begründung auf, das zunächst fast absurd klingt.
5: Die Bratwurst. Und zwar ist das eigentlich ganz einfach, weil der Bewertungsmaßstab der Landesdirektion an das Innenministerium hatte dann drinstehen, dass eben halt eine bratwurstessende Touristin aus Rostock über den Platz gelaufen ist und gesagt hat, das ist ein schönes Fest. Und das hat die Landesdirektion als Bemessungsgrundlage dafür genommen, dass der CSD nicht politisch ist, weil die Menschen das eben nie erkennen im Gesamtgepräge, dass es eine Versammlung ist. Und wir machen jetzt die Bratwurst politisch und es wird dieses Jahr das Thema Bratwurst wird halt einfach den kompletten CSD begleiten.
3: Hinter dem Humor steckt eine ernste Auseinandersetzung mit den Behörden. Der CSD Dresden will klären lassen, wie weit eine Stadt gehen darf, wenn sie über Form und Charakter eine Demonstration entscheidet.
5: Weil wir per se politisch sind, einfach aus dem Grund, weil eine Minderheit geht auf die Straße für ihre Rechte. Und die Form, wie sie das tut, steht nirgendwo im Grundgesetz drin, wie ich das tun darf oder tun kann. Diese enge Auslegung, die hier die Landeshauptstadt Dresden, sprich die Versammlungsbehörde gemacht hat, ist einfach rechtlich nie sauber. Und deswegen haben wir ja auch gesagt, wir werden das als Grundsatzgeschichte machen, weil das Problem haben ja viele CSDs, die eben halt nie vielleicht die Kraft haben und auch vielleicht nie einen Ronald Zenker haben, der einfach sagt, es ist mir vollkommen egal, ich ziehe das jetzt durch bis zum Sankt-Nimmerleins-Tag.
3: Fabian Grischkat, Moderator, Content-Creator und Aktivist, hat die Erfahrung gemacht, dass Rückhalt manchmal dort sichtbar wird, wo man ihn vorher kaum erwartet.
6: Ich glaube, oftmals denken wir auch, dass nicht so viele Leute hinter uns stehen würden, wie sie es tatsächlich tun. Ich durfte letztes Jahr den ersten CSD in meinem Heimatdorf eröffnen und da kamen auf einmal die Eltern von alten Schulkameradinnen und Kameraden zu mir und haben das gefeiert und haben die Regenbogenflagge geschwenkt. Also ich glaube, es braucht auch ein wenig Zuversicht und Mut aus unseren Reihen, aber auch die Unterstützung aus den Reihen außerhalb der queeren Community. Und gemeinsam können wir wunderbare CSDs, bunte CSDs erleben und für eine friedliche und freie Gesellschaft einstehen.
3: Auch im Landtag wird die Auseinandersetzung weiter aufmerksam verfolgt. Albrecht Pallas sieht dabei vor allem die Politik in der Pflicht, klare und verlässliche Bedingungen für solche Versammlungen zu schaffen.
4: Natürlich setzen wir all unser politisches Gewicht dafür ein, dass wir hier versammlungsfreundliche Entscheidungen bekommen von den Kommunen, aber eben auch von der oberen Versammlungsbehörde Landesdirektion, dass solche absurden Entscheidungen, wie wir sie jetzt hier in Dresden erlebt haben, halt nicht passieren. Das ist jetzt gerade ein Kampf und wir stehen da ganz fest an der Seite des CSD Dresden e.V.
3: Der CSD-Empfang im Landtag wird damit zum Auftakt für die kommenden Tage in Dresden. Auf der Straße soll sichtbar werden, was an diesem Abend immer wieder anklingt. Queeres Leben braucht Schutz, Solidarität und einen Platz mitten in der Gesellschaft.

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1: Wagenzig beschreibt die Haft nicht als eine einzelne Szene, sondern als eine dauerhafte Anspannung. Vieles spielte sich im Kopf ab. Die Angst, andere zu belasten, die Unsicherheit über die eigene Zukunft, die ständige Kontrolle. Es geht darum, was damals passiert ist und wie man mit einer solchen Erfahrung weiterlebt.
2: Ich habe dich nie als einen frustrierten, bösen, kleingeistigen, rachedurchdrungenen und andere für dein Leben verantwortlich machenden Menschen kennengelernt. So. Wie hast du das geschafft? Ich meine, das ist ja die maximale Eskalation. Ja? Man wird verhaftet, man wird von irgendwelchen Leuten für etwas verurteilt, wo man eigentlich innerlich nur mit den Schultern zuckt und sagt, was bist denn du für ein Trottel, dass du da so dran glaubst? So, und dann landet man aber trotzdem im Knast und es wird ja so die komplette Biografie zerstört. Und darauf wird es ja angelegt. So, dann musst du ja in einem per se neuen Umfeld anfangen und all das, was du für dieses neue Umfeld brauchst, hast du ja nicht.
3: Das ist ja auch schon jetzt über 40 Jahre her. Aber ich weiß noch, wo ich dann nach West-Berlin kam. Es gab ja noch West-Berlin. Ne? Und West-Berlin sah ja nicht so aus, wie jetzt Berlin aussieht. Ne? Da liefen so viele Exoten halt rum. Jeder konnte tun und machen, was er da wollte, rumlaufen. Das hat mir unheimlich viel gefallen. Ich habe mich auch relativ schnell, als ich denn in West-Berlin denn ankam, gelöst von meinen ehemaligen DDR-Freunden, weil auch die haben es gemacht. Jeder wollte dann irgendwas Neues machen, neu anfangen. Der eine wurde Architekt. Der andere hat dann sein eigenes Malergewerbe aufgemacht. Einer wurde sogar dann noch Zuhälter. Also jeder hat versucht, irgendwas Neues zu machen. Und für mich war dann irgendwie auch klar, ich stehe jetzt muss auf eigenen Füßen stehen. Ich muss komplett neu anfangen. Ich bin ja mit zwei Plastiktüten da irgendwo in West-Berlin dann irgendwann mal angekommen. Und habe natürlich dann auch eine Weile gebraucht, was ich dann wirklich machen möchte. Ich wollte auf jeden Fall nicht mehr das machen, was ich in der DDR gemacht habe, was ich gelernt habe. Ich war gelernter Feinmechaniker. Dann habe ich einfach so spontan rausgehauen, ich möchte gerne Fotograf werden. Oder irgendwas mit Fotografie. Okay, dann kümmern Sie sich. Ne? Dann habe ich mich gekümmert, fing dann an in der staatlichen Fachschule für Optik und Fototechnik am Einsteinufer 3 Jahre lang ein Fachstudium zu machen.
1: Aus der Fotografie wurde für Wagenzig später mehr als ein Beruf. Lange hatte er über seine eigene Vergangenheit nur wenig gesprochen. Erst als seine Kinder älter wurden, stellte sich für ihn die Frage, wie er ihnen diesen Teil seines Lebens erklären kann.
3: Vor 14 Jahren bin ich ja Vater geworden von 2 Kindern und merkte immer mehr, auch in Gesprächen mit meiner Frau, dass als sie dann so 6, 7 waren, da muss man irgendwann mal irgendwas machen. Ne? Ich wollte jetzt natürlich denen nicht irgendwie mal erzählen, denn ich bin in der DDR groß geworden, bin dort sozialisiert, war im Gefängnis. Weil so für so 7-8-Jährigen, die werden ja immer älter, ist das natürlich, Papa war im Knast, okay, da muss ja irgendwas gemacht haben. Ne? Dann fing ich dann eben halt an
2: Koks und Puffy dealt, ne?
3: Ja,
2: irgend sowas. Das ist die Ableitung.
3: Ja, also die sind ja da auch relativ eingeschränkt hinsichtlich, die Gedanken dann aufzunehmen, dann nachzufragen, sondern für sie ist halt Gefängnis. Und dann hatten wir dann auch mal so Spaziergänge gemacht an der Mauer, am Reichstag. Und dann kam da die Mauer, so dieses Mauergespräch. Und dann habe ich gesagt, ich bin in Ost-Berlin groß geworden. Aber die haben nie gefragt, wie ich rübergekommen bin. Ne? Ich habe natürlich dann immer wieder darüber nachgedacht, wie kann ich das machen. Dann kam mir der Gedanke, okay, mach doch einfach für deine Jungs so eine kleine Geschichte. Mach Porträts mit Leuten, die in der DDR von der Staatssicherheit verhaftet wurden. Hab das meiner Frau erzählt, die sagt, ach nee, ist eine tolle Idee.
2: Die ist großartig hier.
3: Ja. Ich musste aber erstmal jemanden haben, der mir das sagt, weil für mich war das ja nicht so, hat es jetzt ja nicht so eine große Bedeutung gehabt. Ich wollte es ja nach Hause nur für meine Kinder machen. Aber ich wusste am Anfang gar nicht richtig, wie ich jetzt damit anfangen soll. Wie komme ich an diese Leute halt ran? Ne? Und hab dann, Frau Zupke, die Opferbeauftragte, angeschrieben. Da kam sofort eine Rückmeldung. Herr Wagenzig, tolle Sache, wann machen wir die Ausstellung? Ich sage, stopp. Ich wollte erstmal nur wissen, wie kann ich jetzt an Leute halt rankommen? Sie hat mir dann irgendwie eine Adresse gegeben in Hohenschönhausen, ein Zeitzeugenbüro. Dort gab es auch wieder eine andere Dame, die dann das über so ein Newsletter dann nach draußen gebracht hat. Und dann kam die ganze Sache in Tempo.

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5: Nachrichten. Bundeskanzler Friedrich Merz hat beim Ostdeutschen Wirtschaftsforum in Bad Saarow für mehr Zuversicht in Deutschland geworben. Laut Merz gibt es keinen Grund für Pessimismus, da die besten Jahre noch vor uns liegen. Er betonte die Notwendigkeit eines breiten Schulterschlusses, um geplante Reformen zu realisieren und die Wettbewerbsfähigkeit der deutschen Wirtschaft zu stärken. Die schwarz-rote Koalition plant bis zur Sommerpause ein großes Reformpaket, das unter anderem die Entlastung geringer und mittlerer Einkommen vorsieht. Flixbus erweitert sein Angebot zwischen Ostdeutschland und dem Flughafen Berlin-Brandenburg, BER. Wie der Flughafen mitteilte, werden neue Verbindungen nach Görlitz, Zittau sowie Oberwiesenthal und Annaberg-Buchholz geschaffen. Zudem gibt es im Juli und August eine Saisonlinie zu Urlaubszielen wie Warnemünde. Daniel Pakenius von Flixbus betont die strategische Bedeutung von Flughäfen für das Unternehmenswachstum und arbeitet eng mit dem BER zusammen, um das Fernbusangebot weiter auszubauen. Lok Leipzigs Trainer Jochen Seitz ist nach der verlorenen Drittliga-Relegation zurückgetreten. Der Fußball-Regionalligist teilte dies einen Tag nach dem 1:2 gegen die Würzburger Kickers mit. Seitz hatte den Verein im Sommer 2024 übernommen und zu zwei Meisterschaften geführt, jedoch scheiterte er zweimal in der Relegation. Gründe für seinen Rücktritt will Seitz in den kommenden Tagen bekannt geben.

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2: Liebenswert, warm, grün auch.
3: Heimat, Nachbarschaft auf jeden Fall auch.
4: Also viel grün, einkaufsnah und nette Leute.
5: Grünau feiert 50 Jahre. Ein Stadtteil, der für viele Menschen mehr ist als ein Wohnort.
6: In Grünau leben immerhin 50.000 Menschen und es ist einfach ein Stadtteil, der sich über 50 Jahre lang entwickelt hat und insofern zu Leipzig gehört wie der andere Stadtteil Connewitz oder Paunsdorf. Also insofern, es gehört zu Leipzig, es macht Leipzig lebendig und es ist vor allen Dingen auch wichtig, dass viele Leipzigerinnen und Leipziger hier auch preiswerten Wohnraum mieten können.
5: Am 1. Juni 1976 wurde hier der Grundstein gelegt. Damals entstand am Rand von Leipzig ein neues Wohngebiet. Viele Menschen zogen ein, Familien bauten sich ein neues Leben auf und Grünau wuchs schnell. Doch die Geschichte bleibt nicht geradlinig. Nach der Wende zogen viele weg, Wohnungen standen leer, manche Häuser wurden saniert, andere verschwanden. Und trotzdem blieb Grünau für viele ein Zuhause, wie uns Anwohnerinnen und Anwohner erzählen.
3: Grünau ist in der Zwischenzeit für mich Heimat.
4: Ja, dass hier viel grün ist und dass alles hier die Einkaufsmärkte in der Nähe sind, Allee-Center. Ich wohne hier drüben bei Lidl, also schon seit 81 wohne ich hier.
7: Ich wohne in Grünau, ja. Sind also knapp über 35 Jahre.
5: Wer durch Grünau läuft, spürt genau diese Mischung. Große Wohnblöcke, breite Wege, viel Grün. Dazwischen Menschen, die den Stadtteil seit Jahrzehnten kennen und andere, die gerade erst angekommen sind. Auch Staatsministerin Regina Kraushaar würdigt den Stadtteil. Sie verweist darauf, dass Grünau sowohl Chancen als auch Herausforderungen einer Großwohnsiedlung besonders deutlich zeigt.
6: Na, Grünau hat mit 50 Jahren eine Entwicklung genommen, die ja gut ist. Auch in den letzten 30 Jahren mit sehr viel Städtebaufördermitteln. Wir haben 77 Millionen alleine hier in diesem Stadtteil schon an Städtebaufördermitteln geben können. Das ist eine große Chance, weil damit natürlich tatsächlich günstiger Wohnraum mit einem guten Umfeld, grün, es ist ja auch Grünau, der Kulkwitzer See ist in der Nähe, aber natürlich auch mit sozialem Miteinander, mit Treffpunkten, mit Begegnungsstätten, mit Barrierefreiheit, mit diesen Dingen alles verbunden wird und insofern ist Grünau erstmal eine große Chance. Und es ist natürlich auch eine Herausforderung, weil immer in solchen großen Wohngebieten auch soziale Spannungen entstehen, das ist nun mal so. Und umso mehr ist es wichtig, und da bin ich sehr dankbar dafür, dass die Stadt Leipzig sich hier so engagiert.
5: Auch am Platz am PEP geht es um Veränderung. Dort wurde neues Pop-up-Mobiliar vorgestellt. Sitzmöglichkeiten, Treffpunkte, kleine Elemente für mehr Leben auf dem Platz. Entwickelt vom Stadtplanungsamt, der Leipziger Modellschule und Menschen aus dem Quartier, wie uns Baubürgermeister Thomas Dienberg erzählt.
8: Bei der Frage, wie ist das entstanden, ist das auch nochmal ein ganz wichtiger Aspekt, dass hier dieses Möbel zusammen mit Grünauerinnen und Grünauern gebaut worden ist und auch gefragt worden ist, was braucht ihr eigentlich hier? Und dass die Antwort war, insofern eigener Entwurf, eigene Initiative und dann sichtbar für alle.
5: Denn Stadtentwicklung passiert nicht nur im Rathaus. Sie passiert dort, wo Menschen sitzen, reden, warten und einkaufen. Genau deshalb zählt, wie sich solche Orte anfühlen. Dr. Anselm Hartinger, Leiter des Stadtgeschichtlichen Museums Leipzig, beantwortet uns die Frage, warum die Grundsteinlegung 1976 damals wie heute ein so bedeutender Moment für Leipzig ist.
9: Na, es ist natürlich der Startpunkt eines fast 10 Jahre andauernden Transformationsprozesses gewesen. Es haben ja bis zu 100.000 Menschen hier gelebt, sind 23.500 Wohneinheiten entstanden. Der gesamte Leipziger Westen wurde vollkommen umgestaltet. Früher gab es ja einzelne Dörfer und sehr viel landwirtschaftliche Fläche. Das hat sich total verändert. Insofern darf man da schon darüber sprechen. Man darf aber und muss auch darüber sprechen, dass das natürlich eine Weichenstellung war, die auch zum Verfall der historischen Altstadtquartiere Leipzigs beigetragen hat, die sozusagen auch diese Stimmung in Leipzig, dass sozusagen die Stadt uns selber ein Stück weit entgleitet, dass sozusagen dieses Leipzig, was wir kennen und lieben, auch verfällt, massiv befestigt hat. Und es hat dann vielleicht der Friedlichen Revolution bedurft und vieler Schmerzen der Transformation in den 90ern, dass heute Grünau und Leipzig sozusagen eng verbunden sind, dass wir als Stadthistoriker auch ein offenes Auge für diesen Stadtteil haben, dass wir hier Veranstaltungen machen, Ausstellungen machen und dass Grünau wirklich im Herzen von Leipzig angekommen ist.
5: Zum Jubiläum gehört auch ein Familienprogramm. Kinder können malen, basteln und am Glücksrad drehen. Es gibt Musik, Tanz und süße Abkühlungen. So wird aus dem Blick zurück auch ein Tag für die, die Grünau in Zukunft prägen werden. Am Abend des Jubiläumstages feiert außerdem der Dokumentarfilm Grünau 50 im Cineplex im Allee-Center Premiere. Er erzählt von Menschen, Erinnerungen und vom Wandel eines Stadtteils, der oft unterschätzt wurde.
0: Ich würde mir sehr wünschen, dass die Stadt den Fokus auf Grünau auch behält, dahingehend, dass es sich lohnt, hier zu investieren, aber dass es auch nötig ist, um ein, wie gesagt, friedliches Zusammenleben ein bisschen zu bauen für die Zukunft.
5: 50 Jahre nach der Grundsteinlegung zeigt Grünau, ein Stadtteil ist nie fertig. Er verändert sich, vor allem mit den Menschen, die dort leben. Grünau wurde geplant und gebaut, aber gewachsen ist es durch Alltag, Nachbarschaft und Zusammenhalt der Grünauerinnen und Grünauer.

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1: 11 tote Rehkitze auf einem Feld in Auerswalde. Dieser Vorfall sorgt derzeit für Entsetzen in der Region. Die Tiere sollen bei Mäharbeiten am Vormittag des 25. Mai getötet worden sein. Inzwischen laufen Ermittlungen wegen des Verdachts auf Verstöße gegen das Tierschutzgesetz und das Bundesnaturschutzgesetz. Eine Strafanzeige wurde erstattet. Besonders brisant, Anwohner sollen bereits vor Beginn der Mäharbeiten vor genau diesem Szenario gewarnt haben. Es sei darauf hingewiesen worden, dass sich auf dem Feld Rehe mit Nachwuchs aufhalten. Dennoch sei die Fläche bearbeitet worden. Gegenüber Sachsenfernsehen berichteten Augenzeugen, dass nach der Ernte zahlreiche Vögel über der Fläche kreisten. Die Schwärme hätten sich auf die Kadaver der getöteten Rehkitze gestürzt und diese zerhackt. Ein Bild, das sich bei der Beobachterin eingebrannt habe. Noch bedrückender seien die Szenen am Abend gewesen. Die Muttertiere seien auf die abgeerntete Fläche zurückgekehrt und hätten dort nach ihren Jungen gesucht. Der verantwortliche Betrieb habe den Vorfall laut Zeitungsberichten eingeräumt und angekündigt, künftig, wie in vielen anderen Regionen bereits üblich, Drohnen- und Wärmebildkameras zur Ortung der Jungtiere zukünftig einzusetzen.

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2: 9 Jahre warten haben endlich ein Ende, denn seit Samstag steht fest, die Handballerinnen des HC Leipzig spielen kommende Saison wieder erste Liga. Mit einem souveränen 37:24 Sieg sicherten sich die Leipzigerinnen mit einem Punkt Vorsprung auf Nürtingen und Berlin in einem spannenden Saisonfinale die Meisterschaft. Über den Titelgewinn und die Saison sprechen wir jetzt genauer mit Kapitänin Pauline Ullmann. Hallo Pauline.
3: Hallo, schön, dass ich da sein darf.
2: Ja, Pauline, erst einmal natürlich herzlichen Glückwunsch zum Gewinn der Meisterschaft. Ich könnte mir vorstellen, die Party, die ging noch sehr, sehr lange. Wie sehr steckt denn das Wochenende noch in den Knochen?
3: Ja, also ich glaube, das gesamte Wochenende habe ich noch gar nicht irgendwie realisiert. Ich bin auch noch ein wenig müde. Ich hoffe, man sieht mir nicht ganz zu doll an. Aber ja, es waren sehr, sehr, sehr, sehr viele Eindrücke, sehr viele Emotionen, viel auf einmal, aber in Summe einfach extrem, extrem schön.
2: Ja, das glaube ich natürlich sofort. Beschreibe uns gerne mal deine Gefühlswelt beim Schlusspfiff, als endgültig dann klar war, ihr seid Meister, ihr seid aufgestiegen.
3: Also gefühlt hat es ewig gedauert, bis dieser Schlusspfiff dann endlich gefallen ist. Ich meine, wir haben uns dann im Verlauf des Spiels einen kleinen Vorstand erarbeiten können, oder Vorsprung besser gesagt. Und dann war es natürlich das sehnlichst erwartete Ende, dass wir dann endlich diesen Pfiff hören, sagen können, wir haben jetzt diese 2 Punkte geholt, wir haben den Sieg und vor allem haben wir damit die Meisterschaft und unseren großen Traum uns erfüllen dürfen. Und ja, man hat irgendwie alles gleichzeitig gefühlt. Ich kann das gar nicht wirklich in Worte fassen, aber es war einfach unbeschreiblich.
2: Ja, die Ausgangslage hätte ja auch spannender kaum sein können vor diesem Meisterschaftsfinale mit einem Punkt Vorsprung auf die Konkurrenz. Wie nervös und angespannt wart ihr dann auch vor diesem alles entscheidenden Spiel?
3: Ja, also es war natürlich sehr, sehr angespannt. Man war irgendwie so, Montag ging dann die neue Woche los und wir waren eigentlich alle so, wir wollen halt jetzt spielen. Wir wollen dieses Spiel spielen, weil wir uns so sehr darauf freuen, dass wir das immer noch in der eigenen Hand wieder haben und uns diesen Traum erfüllen wollen. Und es war eher so eine positive Aufregung, würde ich sagen, positive Angespanntheit, weil wir wissen, was wir können. Wir haben uns das Selbstvertrauen irgendwie erarbeitet, vor allem über die Hinrunde auch. Und das wollten wir jetzt endlich auf die Platte bringen und gemeinsam halt dann diesen Traum zu verwirklichen.
2: Am Ende ja eben auch mit diesem Happy End. 9 Jahre nach dem Zwangsabstieg in Liga 3 durch die Insolvenz und dann eben auch weitere 7 Jahre zweite Liga seid ihr endlich jetzt wieder zurück in der Bundesliga. Ich kann mir vorstellen, es muss ja eines der schönsten Gefühle sein für euch. Ist das aber auch ein Stück weit der Lohn für genau diese Ausrichtung auch im Verein, die ihr schon in den letzten Jahren angestoßen habt?
3: Ja, also es war auf jeden Fall ein sehr, sehr langer Weg. Ich meine, ich durfte den ja auch irgendwie komplett mitgestalten, dass wir insolvent gegangen sind, dann dritte Liga, dann zweite Liga und das jetzt dann irgendwie auch doch schon geschafft haben, in die erste Liga hochzukommen. Weil so offiziell war das jetzt auch nicht so groß ausgeschrieben vor diesem Jahr. Und es war einfach, wir haben gut gearbeitet, wir haben vor allem einen guten Nachwuchs die letzten Jahre auch gehabt, einen guten Jahrgang. Darauf baut ja auch irgendwie der Verein auf, dass wir da viele junge Talente haben, die wir halt halten können, holen können und wir als auch so junges Team das jetzt schon erreichen durften. Und ja, also es wird auf jeden Fall im Hintergrund auch schon wirklich seit ein paar Jahren viel, viel, viel gearbeitet. Auch eine ganz große Bilanz hatte auf jeden Fall Erik, unser Trainer, dran, der vor 2,5 Jahren gekommen ist und einfach nochmal einen ganz neuen Schwung mit reingebracht hat, auch einen extrem guten Zugangsweg hat zu uns Mädels, uns da gut eingenorden konnte, nenne ich es mal, vorbereiten konnte und mit ihm wir das dann als Team hervorragend meistern konnten jetzt.
2: Und dann auch in der kommenden Saison in der ersten Liga. Wenn du jetzt aber nochmal auf diese Spielzeit zurückblickst, gerade jetzt in der Rückrunde, wurde es ja dann doch nochmal enger an der Tabellenspitze. Wie habt ihr diese Phase auch erlebt, in der natürlich Meisterschaft und Aufstieg immer greifbarer wurden, aber auch der Druck natürlich immer größer für euch?
3: Definitiv. Also ich glaube, was uns in der Hinrunde so ein bisschen ausgemacht hat, dass wir auch so frei und ohne viel Druck gespielt haben, weil das war dann so, ja, okay, wir versuchen das, so mannschaftsintern, und es hat halt sehr gut funktioniert und das hat sehr viel Spaß gemacht. Und dann so mit der Rückrunde wurden wir natürlich auch die Gejagten, es war eine neue Rolle, das war für uns alle eine neue Situation, das war die letzten Jahre nie so in der zweiten Liga, dass wir da oben standen und alle auf einmal gegen uns wollten, berechtigtermaßen. Und ja, es war mental auf jeden Fall dann eine große Aufgabe, an der wir auch wachsen mussten. Und wir hatten auf einmal was Großes zu verlieren, was wir halt uns unbedingt erfüllen wollten. Und es gab viele Gespräche, wir sind da in verschiedenen Wegen drauf eingegangen und ich bin einfach unglaublich stolz auf die Mannschaft, dass wir da emotional auch so einen Schritt gemacht haben, mental die Stärke bewiesen haben und vor allem im letzten Spiel auch nochmal zeigen konnten, was wir für eine geile Mannschaft sind. Und ja, ich bin unglaublich stolz, dass wir das dann meistern durften.
2: Ja, und mit dieser geilen Mannschaft geht es dann jetzt kommende Saison auf der Landkarte in andere Hallen zu anderen Teams. Natürlich wartet jetzt erst einmal die verdiente Sommerpause, eine Abschlussfahrt. Dennoch auch der Blick voraus, wie viel Bock habt ihr jetzt schon auf Liga 1? Aber wie groß ist vielleicht auch der Respekt eben vor der Bundesliga?
3: Ja, also wir freuen uns unglaublich auf die erste Liga. Dafür machen wir das ja auch, dass wir da spielen dürfen und vor allem auch gegen die großen Namen spielen dürfen, sage ich jetzt mal. Uns ist natürlich auch bewusst, dass die erste Liga ist nochmal eine andere Hausnummer, also körperlich, Schnelligkeit, alles. Da müssen auch wir erstmal ankommen. Wir haben sehr viel Potenzial, ich glaube an uns, dass das auch möglich ist, dass wir diesen Klassenerhalt schaffen können. So, aber natürlich ist es auch ein Entwicklungsprozess und wir müssen auch irgendwie erstmal ankommen. Aber ich denke, Erik wird uns da auch gut einstellen und dann müssen wir halt peu à peu uns nach vorne bewegen, die Härte annehmen, die auf jeden Fall auf uns wartet und selber dann wieder 2-3 Schritte nach vorne machen.
2: Also die Zuversicht und die Euphorie ist groß. Jetzt heißt es für euch natürlich erst einmal ausruhen und feiern, denn ihr seid endlich zurück. Vielen Dank dir, Pauline, für die Einblicke und schon mal ganz viel Erfolg für die kommende Saison in der ersten Handball-Bundesliga.
3: Ganz lieben Dank.

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11: Bundeskanzler Friedrich Merz hat beim Ostdeutschen Wirtschaftsforum in Bad Saarow für mehr Zuversicht in Deutschland geworben. Laut Merz gibt es keinen Grund für Pessimismus, da die besten Jahre noch vor uns liegen. Er betonte die Notwendigkeit eines breiten Schulterschlusses, um geplante Reformen zu realisieren und die Wettbewerbsfähigkeit der deutschen Wirtschaft zu stärken. Die schwarz-rote Koalition plant bis zur Sommerpause ein großes Reformpaket, das unter anderem die Entlastung geringer und mittlerer Einkommen vorsieht. Flixbus erweitert sein Angebot zwischen Ostdeutschland und dem Flughafen Berlin-Brandenburg, BER. Wie der Flughafen mitteilte, werden neue Verbindungen nach Görlitz, Zittau sowie Oberwiesenthal und Annaberg-Buchholz geschaffen. Zudem gibt es im Juli und August eine Saisonlinie zu Urlaubszielen wie Warnemünde. Daniel Pakenius von Flixbus betont die strategische Bedeutung von Flughäfen für das Unternehmenswachstum und arbeitet eng mit dem BER zusammen, um das Fernbusangebot weiter auszubauen. Lok Leipzigs Trainer Jochen Seitz ist nach der verlorenen Drittliga-Relegation zurückgetreten. Der Fußball-Regionalligist teilte dies einen Tag nach dem 1:2 gegen die Würzburger Kickers mit. Seitz hatte den Verein im Sommer 2024 übernommen und zu zwei Meisterschaften geführt, jedoch scheiterte er zweimal in der Relegation. Gründe für seinen Rücktritt will Seitz in den kommenden Tagen bekannt geben.

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2: A72 soll zur Proteststrecke werden. Mit dem Fahrrad auf die Autobahn. Was zunächst wie ein schlechter Scherz klingt, soll am Samstag in Chemnitz Realität werden. Unter dem Motto Verkehrswende jetzt plant eine Gruppe von Aktivisten eine außergewöhnliche Protestaktion auf der A72. Startpunkt der Demonstration soll das Karl-Marx-Monument sein. Von dort aus wollen die Teilnehmer über die Limbacher Straße bis nach Rottlo fahren und anschließend auf die A72 auffahren. Die Strecke soll bis zur Abfahrt Chemnitz Süd führen. Initiator der Aktion ist laut Medienberichten ein 35-jähriger Chemnitzer Mathematiker. Aus Angst vor Anfeindungen möchte er anonym bleiben. Sein Ziel: Aufmerksamkeit für den Klimaschutz und eine konsequentere Verkehrswende. Als Vorbild nennt der Aktivist die Proteste an der Brenner-Autobahn in Österreich. Dort hatten Anwohner mit Blockaden gegen die Belastungen durch den Transitverkehr demonstriert und damit europaweit Schlagzeilen gemacht. Ähnlich viel Aufmerksamkeit erhofft sich nun auch die Chemnitzer Fahrraddemo. Ob und wie stark die Aktion den Verkehr auf der A72 tatsächlich beeinträchtigen wird, dürfte sich am Samstag zeigen. Für Diskussionen sorgt sie allerdings schon jetzt.

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1: Was wollen die queeren Leute eigentlich noch? Wir haben ja schon alles erreicht. Höre ich sehr oft, ist aber nicht so, weil wir merken, der Wind wird rauer.
2: Sophie Koch, queerpolitische Sprecherin der SPD-Landtagsfraktion und Queer-Beauftragte der Bundesregierung, eröffnet den Blick auf die Stimmung vor dem Dresdner Christopher Street Day. Auf der Dachterrasse des Landtags wird deutlich, der Empfang ist bewusst als politisches Zeichen gesetzt.
1: Queerfeindliche Hetze nimmt zu, Gegendemonstrationen auf CSDs gibt es in Sachsen en masse. Das heißt, es ist jetzt umso wichtiger, dass wir als Community zusammenstehen, gemeinsam auf die Straße gehen und dieses Jahr besonders solidarisch sind.
2: Albrecht Pallas, Vizepräsident des Sächsischen Landtags, ordnet den Abend aus parlamentarischer Sicht ein. Für ihn gehört die Debatte um queeres Leben genau an diesen Ort, in die politische Öffentlichkeit.
3: CSDs sind in allererster Linie Protestversammlungen. Wir leben in einem Land, was zwar grundsätzlich frei ist, aber wo Menschen, die halt nicht so den vermeintlichen Normen entsprechen, die nicht heteronormativ sind, die anders lieben und anders leben wollen, dass die halt leider immer noch Angriffen ausgesetzt sind. Und dagegen richten sich diese CSD-Proteste. Gegen den Staat, der mitunter immer noch diskriminierend ist, aber vor allem auch gegen Menschen, die feindlich gesinnt sind.
2: In Dresden geht es in diesem Jahr auch um die Frage, woran Behörden den politischen Charakter eines CSD festmachen. Ronald Zenker vom CSD Dresden nimmt dafür ein Detail aus der Begründung auf, das zunächst fast absurd klingt.
4: Die Bratwurst. Und zwar ist das eigentlich ganz einfach, weil der Bewertungsmaßstab der Landesdirektion an das Innenministerium hatte dann drin stehen, dass eben halt eine bratwurstessende Touristin aus Rostock über den Platz gelaufen ist und gesagt hat, das ist ein schönes Fest. Und das hat die Landesdirektion als Bemessungsgrundlage dafür genommen, dass der CSD nicht politisch ist, weil die Menschen das eben nie erkennen im Gesamtgepräge, dass es eine Versammlung ist. Und wir machen jetzt die Bratwurst politisch und das wird dieses Jahr, das Thema Bratwurst wird halt einfach den kompletten CSD begleiten.
2: Hinter dem Humor steckt eine ernste Auseinandersetzung mit den Behörden. Der CSD Dresden will klären lassen, wie weit eine Stadt gehen darf, wenn sie über Form und Charakter einer Demonstration entscheidet.
4: Weil wir per se politisch sind, einfach aus dem Grund, weil eine Minderheit geht auf die Straße für ihre Rechte und die Form, wie sie das tut, steht nirgendwo im Grundgesetz drin, wie ich das tun darf oder tun kann. Diese enge Auslegung, die hier die Landeshauptstadt Dresden, sprich die Versammlungsbehörde gemacht hat, ist einfach rechtlich nie sauber. Und deswegen haben wir ja auch gesagt, wir werden das als Grundsatzgeschichte machen, weil das hat das Problem, haben ja viele CSDs, die eben halt nie vielleicht die Kraft haben und auch vielleicht nie einen Ronald Zenker haben, der einfach sagt, es ist mir vollkommen egal, ich ziehe das jetzt durch bis zum Sankt-Nimmerleins-Tag.
2: Fabian Grischkat, Moderator, Content-Creator und Aktivist, hat die Erfahrung gemacht, dass Rückhalt manchmal dort sichtbar wird, wo man ihn vorher kaum erwartet.
5: Ich glaube, oftmals denken wir auch, dass nicht so viele Leute hinter uns stehen würden, wie sie es tatsächlich tun. Ich durfte letztes Jahr den ersten CSD in meinem Heimatdorf eröffnen und da kamen auf einmal die Eltern von alten Schulkameradinnen und Kameraden zu mir und haben das gefeiert und haben die Regenbogenflagge geschwenkt. Also ich glaube, es braucht auch ein wenig Zuversicht und Mut aus unseren Reihen, aber auch die Unterstützung aus den Reihen außerhalb der queeren Community. Und gemeinsam können wir wunderbare CSDs, bunte CSDs erleben und für eine friedliche und freie Gesellschaft einstehen.
2: Auch im Landtag wird die Auseinandersetzung weiter aufmerksam verfolgt. Albrecht Pallas sieht dabei vor allem die Politik in der Pflicht, klare und verlässliche Bedingungen für solche Versammlungen zu schaffen.
3: Natürlich setzen wir all unser politisches Gewicht dafür ein, dass wir hier versammlungsfreundliche Entscheidungen bekommen von den Kommunen, aber eben auch von der oberen Versammlungsbehörde Landesdirektion, dass solche absurden Entscheidungen, wie wir sie jetzt hier in Dresden erlebt haben, halt nicht passieren. Das ist jetzt gerade ein Kampf und wir stehen da ganz fest an der Seite des CSD Dresden e.V.
2: Der CSD-Empfang im Landtag wird damit zum Auftakt für die kommenden Tage in Dresden. Auf der Straße soll sichtbar werden, was an diesem Abend immer wieder anklingt. Queeres Leben braucht Schutz, Solidarität und einen Platz mitten in der Gesellschaft.

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2: Wagenzig beschreibt die Haft nicht als eine einzelne Szene, sondern als eine dauerhafte Anspannung. Vieles spielte sich im Kopf ab. Die Angst, andere zu belasten, die Unsicherheit über die eigene Zukunft, die ständige Kontrolle. Es geht darum, was damals passiert ist und wie man mit einer solchen Erfahrung weiterlebt.
3: Ich habe dich nie als einen frustrierten, bösen, kleingeistigen, rachedurchdrungenen und andere für dein Leben verantwortlich machenden Menschen kennengelernt. So. Wie hast du das geschafft? Ich meine, das ist ja die maximale Eskalation. Ja? Man wird verhaftet, man wird von irgendwelchen Leuten für etwas verurteilt, wo man eigentlich innerlich nur mit den Schultern zuckt und sagt, was bist denn du für ein Trottel, dass du da so dran glaubst? So, und dann landet man aber trotzdem im Knast und es wird ja so die komplette Biografie zerstört. Und darauf wird es ja angelegt. So, dann musst du ja in einem per se neuen Umfeld anfangen und all das, was du für dieses neue Umfeld brauchst, hast du ja nicht.
4: Das ist ja auch schon jetzt über 40 Jahre her. Aber ich weiß noch, wo ich dann nach West-Berlin kam. Es gab ja noch West-Berlin. Ne? Und West-Berlin sah ja nicht so aus, wie jetzt Berlin aussieht. Ne? Da liefen so viele Exoten halt rum. Jeder konnte tun und machen, was er da wollte, rumlaufen. Das hat mir unheimlich viel gefallen. Ich habe mich auch relativ schnell, als ich denn in West-Berlin denn ankam, gelöst von meinen ehemaligen DDR-Freunden, weil auch die haben es gemacht. Jeder wollte dann irgendwas Neues machen, neu anfangen. Der eine wurde Architekt. Der andere hat dann sein eigenes Malergewerbe aufgemacht. Einer wurde sogar dann auch Zuhälter. Also jeder hat versucht, irgendwas Neues zu machen. Und für mich war dann irgendwie auch klar, ich muss auf eigenen Füßen stehen. Ich muss komplett neu anfangen. Ich bin ja mit zwei Plastiktüten da irgendwo in West-Berlin dann irgendwann mal angekommen. Und habe natürlich dann auch eine Weile gebraucht, was ich dann wirklich machen möchte. Ich wollte auf jeden Fall nicht mehr das machen, was ich in der DDR gemacht habe, was ich gelernt habe. Ich war gelernter Feinmechaniker. Dann habe ich einfach so spontan rausgehauen, ich möchte gerne Fotograf werden. Oder irgendwas mit Fotografie. Okay, dann kümmern Sie sich. Ne? Dann habe ich mich gekümmert, fing dann an in der staatlichen Fachschule für Optik und Fototechnik am Einsteinufer 3 Jahre lang ein Fachstudium zu machen.
2: Aus der Fotografie wurde für Wagenzig später mehr als ein Beruf. Lange hatte er über seine eigene Vergangenheit nur wenig gesprochen. Erst als seine Kinder älter wurden, stellte sich für ihn die Frage, wie er ihnen diesen Teil seines Lebens erklären kann.
4: Vor 14 Jahren bin ich ja Vater geworden von 2 Kindern und merkte immer mehr, auch in Gesprächen mit meiner Frau, dass als sie dann so 6, 7 waren, da muss man irgendwann mal, muss man irgendwas machen. Ne? Ich wollte jetzt natürlich denen nicht irgendwie mal erzählen, denn ich bin in der DDR groß geworden, bin dort sozialisiert, war im Gefängnis. Weil so für so 7-, 8-Jährigen, die werden ja immer älter, ist das natürlich, Papa war im Knast, okay, der muss ja irgendwas gemacht haben. Ne? Dann fing ich dann eben halt an
3: zu... Koks und Puffy dealt, ne?
4: Ja, und
3: das
4: sowas.
3: Ist die Ableitung.
4: Ja, also die sind ja da auch relativ eingeschränkt hinsichtlich, die Gedanken dann aufzunehmen, dann nachzufragen, sondern für sie ist halt Gefängnis. Und dann hatten wir dann auch mal so Spaziergänge gemacht an der Mauer, am Reichstag. Und dann kam da die Mauer, so dieses Mauergespräch. Und dann habe ich gesagt, na, ich bin in Ost-Berlin groß geworden. Aber die haben nie gefragt, wie ich rübergekommen bin. Ne? Ich habe natürlich dann immer wieder darüber nachgedacht, wie kann ich das machen, wie kann ich das machen. Dann kam mir der Gedanke, okay, mach doch einfach für deine Jungs so eine kleine Geschichte. Mach Porträts mit Leuten, die in der DDR von der Staatssicherheit verhaftet wurden. Habe das meiner Frau erzählt, die sagt, ach nee, ist eine tolle Idee.
3: Und die ist großartig hier.
4: Ja. Das ist das beste Thema. Ich musste aber erstmal jemanden haben, der mir das sagt, weil für mich war das ja nicht so, hat es jetzt ja nicht so eine große Bedeutung gehabt. Ich wollte es ja nur für meine Kinder machen. Aber ich wusste am Anfang gar nicht richtig, wie ich jetzt damit anfangen soll. Wie komme ich an diese Leute halt ran? Ne? Und hab dann, weiß ich, Frau Zupke, die Opferbeauftragte, angeschrieben. Da kam sofort eine Rückmeldung. Herr Wagenzig, tolle Sache, wann machen wir die Ausstellung? Ich sage, stopp. Ich wollte erstmal nur wissen, wie kann ich jetzt an Leute halt rankommen? Sie hat mir dann irgendwie eine Adresse gegeben in Hohenschönhausen, ein Zeitzeugenbüro. Dort gab es auch wieder eine andere Dame, die dann das über so ein Newsletter dann nach draußen gebracht hat. Und dann begann die Sache, kam die ganze Sache in Tempo.

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6: Bundeskanzler Friedrich Merz hat beim Ostdeutschen Wirtschaftsforum in Bad Saarow für mehr Zuversicht in Deutschland geworben. Laut Merz gibt es keinen Grund für Pessimismus, da die besten Jahre noch vor uns liegen. Er betonte die Notwendigkeit eines breiten Schulterschlusses, um geplante Reformen zu realisieren und die Wettbewerbsfähigkeit der deutschen Wirtschaft zu stärken. Die schwarz-rote Koalition plant bis zur Sommerpause ein großes Reformpaket, das unter anderem die Entlastung geringer und mittlerer Einkommen vorsieht. Flixbus erweitert sein Angebot zwischen Ostdeutschland und dem Flughafen Berlin-Brandenburg, BER. Wie der Flughafen mitteilte, werden neue Verbindungen nach Görlitz, Zittau sowie Oberwiesenthal und Annaberg-Buchholz geschaffen. Zudem gibt es im Juli und August eine Saisonlinie zu Urlaubszielen wie Warnemünde. Daniel Pakenius von Flixbus betont die strategische Bedeutung von Flughäfen für das Unternehmenswachstum und arbeitet eng mit dem BER zusammen, um das Fernbusangebot weiter auszubauen. Lok Leipzigs Trainer Jochen Seitz ist nach der verlorenen Drittliga-Relegation zurückgetreten. Der Fußball-Regionalligist teilte dies einen Tag nach dem 1:2 gegen die Würzburger Kickers mit. Seitz hatte den Verein im Sommer 2024 übernommen und zu zwei Meisterschaften geführt, jedoch scheiterte er zweimal in der Relegation. Gründe für seinen Rücktritt will Seitz in den kommenden Tagen bekannt geben.

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2: Liebenswert, warm, grün auch.
3: Heimat, Nachbarschaft auf jeden Fall auch.
4: Also viel grün, einkaufsnah und nette Leute.
5: Grünau feiert 50 Jahre. Ein Stadtteil, der für viele Menschen mehr ist als ein Wohnort.
6: In Grünau leben immerhin 50.000 Menschen und es ist einfach ein Stadtteil, der sich über 50 Jahre lang entwickelt hat und insofern zu Leipzig gehört wie der andere Stadtteil Connewitz oder Paunsdorf. Also insofern, es gehört zu Leipzig, es macht Leipzig lebendig und es ist vor allen Dingen auch wichtig, dass viele Leipzigerinnen und Leipziger hier auch preiswerten Wohnraum mieten können.
5: Am 1. Juni 1976 wurde hier der Grundstein gelegt. Damals entstand am Rand von Leipzig ein neues Wohngebiet. Viele Menschen zogen ein, Familien bauten sich ein neues Leben auf und Grünau wuchs schnell. Doch die Geschichte bleibt nicht geradlinig. Nach der Wende zogen viele weg, Wohnungen standen leer, manche Häuser wurden saniert, andere verschwanden. Und trotzdem blieb Grünau für viele ein Zuhause, wie uns Anwohnerinnen und Anwohner erzählen.
3: Grünau ist in der Zwischenzeit für mich Heimat.
4: Ja, dass hier viel grün ist und dass alles hier die Einkaufsmärkte in der Nähe sind, Allee-Center. Ich wohne hier drüben bei Lidl, also schon seit 81 wohne ich hier.
7: Ich wohne in Grünau, ja, sind also knapp über 35 Jahre.
5: Wer durch Grünau läuft, spürt genau diese Mischung. Große Wohnblöcke, breite Wege, viel Grün. Dazwischen Menschen, die den Stadtteil seit Jahrzehnten kennen und andere, die gerade erst angekommen sind. Auch Staatsministerin Regina Kraushaar würdigt den Stadtteil. Sie verweist darauf, dass Grünau sowohl Chancen als auch Herausforderungen einer Großwohnsiedlung besonders deutlich zeigt.
6: Na, Grünau hat mit 50 Jahren eine Entwicklung genommen, die ja gut ist. Auch in den letzten 30 Jahren mit sehr viel Städtebaufördermitteln. Wir haben 77 Millionen alleine hier in diesem Stadtteil schon an Städtebaufördermitteln geben können. Das ist eine große Chance, weil damit natürlich tatsächlich günstiger Wohnraum mit einem guten Umfeld, grün, es ist ja auch Grünau, der Kulkwitzer See ist in der Nähe, aber natürlich auch mit sozialem Miteinander, mit Treffpunkten, mit Begegnungsstätten, mit Barrierefreiheit, mit diesen Dingen alles verbunden wird und insofern ist Grünau erstmal eine große Chance. Und es ist natürlich auch eine Herausforderung, weil immer in solchen großen Wohngebieten auch soziale Spannungen entstehen, das ist nun mal so. Und umso mehr ist es wichtig, und da bin ich sehr dankbar dafür, dass die Stadt Leipzig sich hier so engagiert.
5: Auch am Platz am PEP geht es um Veränderung. Dort wurde neues Pop-up-Mobiliar vorgestellt. Sitzmöglichkeiten, Treffpunkte, kleine Elemente für mehr Leben auf dem Platz. Entwickelt vom Stadtplanungsamt, der Leipziger Modellschule und Menschen aus dem Quartier, wie uns Baubürgermeister Thomas Dienberg erzählt.
8: Bei der Frage, wie ist das entstanden, ist das auch nochmal ein ganz wichtiger Aspekt, dass hier dieses Möbel zusammen mit Grünauerinnen und Grünauern gebaut worden ist und auch gefragt worden ist, was braucht ihr eigentlich hier? Und dass die Antwort war, insofern eigener Entwurf, eigene Initiative und dann sichtbar für alle.
5: Denn Stadtentwicklung passiert nicht nur im Rathaus. Sie passiert dort, wo Menschen sitzen, reden, warten und einkaufen. Genau deshalb zählt, wie sich solche Orte anfühlen. Dr. Anselm Hartinger, Leiter des Stadtgeschichtlichen Museums Leipzig, beantwortet uns die Frage, warum die Grundsteinlegung 1976 damals wie heute ein so bedeutender Moment für Leipzig ist.
9: Na, es ist natürlich der Startpunkt eines fast 10 Jahre andauernden Transformationsprozesses gewesen. Es haben ja bis zu 100.000 Menschen hier gelebt, sind 23.500 Wohneinheiten entstanden. Der gesamte Leipziger Westen wurde vollkommen umgestaltet. Früher gab es ja einzelne Dörfer und sehr viel landwirtschaftliche Fläche. Das hat sich total verändert. Insofern darf man da schon darüber sprechen. Man darf aber und muss auch darüber sprechen, dass das natürlich eine Weichenstellung war, die auch zum Verfall der historischen Altstadtquartiere Leipzigs beigetragen hat, die sozusagen auch diese Stimmung in Leipzig, dass sozusagen die Stadt uns selber ein Stück weit entgleitet, dass sozusagen dieses Leipzig, was wir kennen und lieben, auch verfällt, massiv befestigt hat. Und es hat dann vielleicht der friedlichen Revolution bedurft und vieler Schmerzen der Transformation in den 90ern, dass heute Grünau und Leipzig sozusagen eng verbunden sind, dass wir als Stadthistoriker auch ein offenes Auge für diesen Stadtteil haben, dass wir hier Veranstaltungen machen, Ausstellungen machen und dass Grünau wirklich im Herzen von Leipzig angekommen ist.
5: Zum Jubiläum gehört auch ein Familienprogramm. Kinder können malen, basteln und am Glücksrad drehen. Es gibt Musik, Tanz und süße Abkühlungen. So wird aus dem Blick zurück auch ein Tag für die, die Grünau in Zukunft prägen werden. Am Abend des Jubiläumstages feiert außerdem der Dokumentarfilm Grünau 50 im Cineplex im Allee-Center Premiere. Er erzählt von Menschen, Erinnerungen und vom Wandel eines Stadtteils, der oft unterschätzt wurde.
0: Ich würde mir sehr wünschen, dass die Stadt den Fokus auf Grünau auch behält, dahingehend, dass es sich lohnt, hier zu investieren, aber dass es auch nötig ist, um ein, wie gesagt, friedliches Zusammenleben ein bisschen zu bauen für die Zukunft.
5: 50 Jahre nach der Grundsteinlegung zeigt Grünau, ein Stadtteil ist nie fertig. Er verändert sich, vor allem mit den Menschen, die dort leben. Grünau wurde geplant und gebaut. Aber gewachsen ist es durch Alltag, Nachbarschaft und Zusammenhalt der Grünauerinnen und Grünauer.

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2: 11 tote Rehkitze auf einem Feld in Auerswalde. Dieser Vorfall sorgt derzeit für Entsetzen in der Region. Die Tiere sollen bei Mäharbeiten am Vormittag des 25. Mai getötet worden sein. Inzwischen laufen Ermittlungen wegen des Verdachts auf Verstöße gegen das Tierschutzgesetz und das Bundesnaturschutzgesetz. Eine Strafanzeige wurde erstattet. Besonders brisant, Anwohner sollen bereits vor Beginn der Mäharbeiten vor genau diesem Szenario gewarnt haben. Es sei darauf hingewiesen worden, dass sich auf dem Feld Rehe mit Nachwuchs aufhalten. Dennoch sei die Fläche bearbeitet worden. Gegenüber Sachsenfernsehen berichteten Augenzeugen, dass nach der Ernte zahlreiche Vögel über der Fläche kreisten. Die Schwärme hätten sich auf die Kadaver der getöteten Rehkitze gestürzt und diese zerhackt. Ein Bild, das sich bei der Beobachterin eingebrannt habe. Noch bedrückender seien die Szenen am Abend gewesen. Die Muttertiere seien auf die abgeerntete Fläche zurückgekehrt und hätten dort nach ihren Jungen gesucht. Der verantwortliche Betrieb habe den Vorfall laut Zeitungsberichten eingeräumt und angekündigt, künftig, wie in vielen anderen Regionen bereits üblich, Drohnen- und Wärmebildkameras zur Ortung der Jungtiere zukünftig einzusetzen.

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2: 9 Jahre warten haben endlich ein Ende, denn seit Samstag steht fest, die Handballerinnen des HC Leipzig spielen kommende Saison wieder erste Liga. Mit einem souveränen 37:24 Sieg sicherten sich die Leipzigerinnen mit einem Punkt Vorsprung auf Nürtingen und Berlin in einem spannenden Saisonfinale die Meisterschaft. Über den Titelgewinn und die Saison sprechen wir jetzt genauer mit Kapitänin Pauline Ullmann. Hallo Pauline.
3: Hallo, schön, dass ich da sein darf.
2: Ja, Pauline, erst einmal natürlich herzlichen Glückwunsch zum Gewinn der Meisterschaft. Ich könnte mir vorstellen, die Party, die ging noch sehr, sehr lange. Wie sehr steckt denn das Wochenende noch in den Knochen?
3: Ja, also ich glaube, das gesamte Wochenende habe ich noch gar nicht irgendwie realisiert. Ich bin auch noch ein wenig müde. Ich hoffe, man sieht mir nicht ganz zu doll an. Aber ja, es waren sehr, sehr, sehr, sehr viele Eindrücke, sehr viele Emotionen, viel auf einmal, aber in Summe einfach extrem, extrem schön.
2: Ja, das glaube ich natürlich sofort. Beschreibe uns gerne mal deine Gefühlswelt beim Schlusspfiff, als endgültig dann klar war, ihr seid Meister, ihr seid aufgestiegen.
3: Also gefühlt hat es ewig gedauert, bis dieser Schlusspfiff dann endlich gefallen ist. Ich meine, wir haben uns dann im Verlauf des Spiels einen kleinen Vorstand erarbeiten können, oder Vorsprung besser gesagt. Und dann war es natürlich das sehnlichst erwartete Ende, dass wir dann endlich diesen Pfiff hören, sagen können, wir haben jetzt diese 2 Punkte geholt, wir haben den Sieg und vor allem haben wir damit die Meisterschaft und unseren großen Traum uns erfüllen dürfen. Und ja, man hat irgendwie alles gleichzeitig gefühlt. Ich kann das gar nicht wirklich in Worte fassen, aber es war einfach unbeschreiblich.
2: Ja, die Ausgangslage hätte ja auch spannender kaum sein können vor diesem Meisterschaftsfinale mit einem Punkt Vorsprung auf die Konkurrenz. Wie nervös und angespannt wart ihr dann auch vor diesem alles entscheidenden Spiel?
3: Ja, also es war natürlich sehr, sehr angespannt. Man war irgendwie so, Montag ging dann die neue Woche los und wir waren eigentlich alle so, wir wollen halt jetzt spielen. Wir wollen dieses Spiel spielen, weil wir uns so sehr darauf freuen, dass wir das immer noch in der eigenen Hand wieder haben und uns diesen Traum erfüllen wollen. Und es war eher so eine positive Aufregung, würde ich sagen, positive Angespanntheit, weil wir wissen, was wir können. Wir haben uns das Selbstvertrauen irgendwie erarbeitet, vor allem über die Hinrunde auch. Und das wollten wir jetzt endlich auf die Platte bringen und gemeinsam halt dann diesen Traum zu verwirklichen.
2: Am Ende ja eben auch mit diesem Happy End. 9 Jahre nach dem Zwangsabstieg in Liga 3 durch die Insolvenz und dann eben auch weitere 7 Jahre zweite Liga seid ihr endlich jetzt wieder zurück in der Bundesliga. Ich kann mir vorstellen, es muss ja eines der schönsten Gefühle sein für euch. Ist das aber auch ein Stück weit der Lohn für genau diese Ausrichtung auch im Verein, die ihr schon in den letzten Jahren angestoßen habt?
3: Ja, also es war auf jeden Fall ein sehr, sehr langer Weg. Ich meine, ich durfte den ja auch irgendwie komplett mitgestalten, dass wir insolvent gegangen sind, dann dritte Liga, dann zweite Liga und das jetzt dann irgendwie auch doch schon geschafft haben, in die erste Liga hochzukommen. Weil so offiziell war das jetzt auch nicht so groß ausgeschrieben vor diesem Jahr. Und es war einfach, wir haben gut gearbeitet, wir haben vor allem einen guten Nachwuchs die letzten Jahre auch gehabt, einen guten Jahrgang. Darauf baut ja auch irgendwie der Verein auf, dass wir da viele junge Talente haben, die wir halt halten können, holen können und wir als auch so junges Team, das jetzt schon erreichen durften. Und ja, also es wird auf jeden Fall im Hintergrund auch schon wirklich seit ein paar Jahren viel, viel, viel gearbeitet. Auch eine ganz große Bilanz hatte auf jeden Fall Erik, unser Trainer, dran, der vor 2,5 Jahren gekommen ist und einfach nochmal einen ganz neuen Schwung mit reingebracht hat, auch einen extrem guten Zugangsweg hat zu uns Mädels, uns da gut eingenorden konnte, nenn ich es mal, vorbereiten konnte und mit ihm wir das dann als Team hervorragend meistern konnten jetzt.
2: Und dann auch in der kommenden Saison in der ersten Liga. Wenn du jetzt aber nochmal auf diese Spielzeit zurückblickst, gerade jetzt in der Rückrunde, wurde es ja dann doch nochmal enger an der Tabellenspitze. Wie habt ihr diese Phase auch erlebt, in der natürlich Meisterschaft und Aufstieg immer greifbarer wurden, aber auch der Druck natürlich immer größer für euch?
3: Definitiv. Also ich glaube, was uns in der Hinrunde so ein bisschen ausgemacht hat, dass wir auch so frei und ohne viel Druck gespielt haben, weil das war dann so, ja, okay, wir versuchen das, so mannschaftsintern, und es hat halt sehr gut funktioniert und das hat sehr viel Spaß gemacht. Und dann so mit der Rückrunde wurden wir natürlich auch die Gejagten, es war eine neue Rolle, das war für uns alle eine neue Situation. Das war die letzten Jahre nie so in der zweiten Liga, dass wir da oben standen und alle auf einmal gegen uns wollten, berechtigtermaßen. Und ja, es war mental auf jeden Fall dann eine große Aufgabe, an der wir auch wachsen mussten. Und wir hatten auf einmal was Großes zu verlieren, was wir halt uns unbedingt erfüllen wollten. Und es gab viele Gespräche, wir sind da in verschiedenen Wegen drauf eingegangen und ich bin einfach unglaublich stolz auf die Mannschaft, dass wir da emotional auch so einen Schritt gemacht haben, mental die Stärke bewiesen haben und vor allem im letzten Spiel auch nochmal zeigen konnten, was wir für eine geile Mannschaft sind. Und ja, ich bin unglaublich stolz, dass wir das dann meistern durften.
2: Ja, und mit dieser geilen Mannschaft geht es dann jetzt kommende Saison auf der Landkarte in andere Hallen zu anderen Teams. Natürlich wartet jetzt erst einmal die verdiente Sommerpause, eine Abschlussfahrt. Dennoch auch der Blick voraus, wie viel Bock habt ihr jetzt schon auf Liga 1? Aber wie groß ist vielleicht auch der Respekt eben vor der Bundesliga?
3: Ja, also wir freuen uns unglaublich auf die erste Liga. Dafür machen wir das ja auch, dass wir da spielen dürfen und vor allem auch gegen die großen Namen spielen dürfen, sage ich jetzt mal. Uns ist natürlich auch bewusst, dass die erste Liga ist nochmal eine andere Hausnummer, also körperlich, Schnelligkeit, alles. Da müssen auch wir erstmal ankommen. Wir haben sehr viel Potenzial, ich glaube an uns, dass das auch möglich ist, dass wir diesen Klassenerhalt schaffen können. So, aber natürlich ist es auch ein Entwicklungsprozess und wir müssen auch irgendwie erstmal ankommen. Aber ich denke, Erik wird uns da auch gut einstellen und dann müssen wir halt peu à peu uns nach vorne bewegen, die Härte annehmen, die auf jeden Fall auf uns wartet und ja, selber dann wieder 2-3 Schritte nach vorne machen.
2: Also die Zuversicht und die Euphorie ist groß. Jetzt heißt es für euch natürlich erst einmal ausruhen und feiern, denn ihr seid endlich zurück. Vielen Dank dir, Pauline, für die Einblicke und schon mal ganz viel Erfolg für die kommende Saison in der ersten Handball-Bundesliga.
3: Ganz lieben Dank.

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12: In Sachsen haben im vergangenen Jahr rund 5.200 Menschen die deutsche Staatsangehörigkeit durch Einbürgerung erhalten. Das Statistische Landesamt berichtete, dass dies eine Steigerung um 18% im Vergleich zum Vorjahr darstellt. Besonders viele Einbürgerungen gab es bei Syrerinnen und Syrern, gefolgt von Personen aus Russland und der Ukraine. In Dresden hat ein Dachstuhlbrand am Dienstagabend für einen größeren Feuerwehreinsatz gesorgt. Die Feuerwehr teilte mit, dass 5 Bewohner, darunter 2 Kinder, leicht verletzt wurden und Verdacht auf Rauchgasvergiftung besteht. Rund 80 Einsatzkräfte waren mehrere Stunden im Einsatz, um den Brand zu löschen. Die Bevölkerung wurde aufgefordert, Türen und Fenster geschlossen zu halten. Die Ursache des Feuers ist noch unklar, so die Polizei. Die wirtschaftliche Stabilisierung der Flughäfen Leipzig, Halle und Dresden ist laut dem Luftverkehrsexperten Hartmut Fricke noch kein Grund zur Entwarnung. Trotz vorzeitig erreichter Sanierungsziele bleiben Herausforderungen bestehen, erklärte der Wissenschaftler von der Technischen Universität Dresden. Perspektiven sieht er in neuen Flugzeugtechnologien wie hybrid-elektrischen Luftfahrzeugen. Sachsens Finanzminister Christian Piwarz betonte die volkswirtschaftliche Bedeutung beider Flughäfen für die Region, da sie über 52.000 Arbeitsplätze sichern.

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2: A72 soll zur Proteststrecke werden. Mit dem Fahrrad auf die Autobahn. Was zunächst wie ein schlechter Scherz klingt, soll am Samstag in Chemnitz Realität werden. Unter dem Motto Verkehrswende jetzt plant eine Gruppe von Aktivisten eine außergewöhnliche Protestaktion auf der A72. Startpunkt der Demonstration soll das Karl-Marx-Monument sein. Von dort aus wollen die Teilnehmer über die Limbacher Straße bis nach Rottluff fahren und anschließend auf die A72 auffahren. Die Strecke soll bis zur Abfahrt Chemnitz Süd führen. Initiator der Aktion ist laut Medienberichten ein 35-jähriger Chemnitzer Mathematiker. Aus Angst vor Anfeindungen möchte er anonym bleiben. Sein Ziel: Aufmerksamkeit für den Klimaschutz und eine konsequentere Verkehrswende. Als Vorbild nennt der Aktivist die Proteste an der Brenner-Autobahn in Österreich. Dort hatten Anwohner mit Blockaden gegen die Belastungen durch den Transitverkehr demonstriert und damit europaweit Schlagzeilen gemacht. Ähnlich viel Aufmerksamkeit erhofft sich nun auch die Chemnitzer Fahrraddemo. Ob und wie stark die Aktion den Verkehr auf der A72 tatsächlich beeinträchtigen wird, dürfte sich am Samstag zeigen. Für Diskussionen sorgt sie allerdings schon jetzt.

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1: Was wollen die queeren Leute eigentlich noch? Wir haben ja schon alles erreicht. Höre ich sehr oft, ist aber nicht so, weil wir merken, der Wind wird rauer.
2: Sophie Koch, queerpolitische Sprecherin der SPD-Landtagsfraktion und Queer-Beauftragte der Bundesregierung, eröffnet den Blick auf die Stimmung vor dem Dresdner Christopher Street Day. Auf der Dachterrasse des Landtags wird deutlich, der Empfang ist bewusst als politisches Zeichen gesetzt.
1: Queerfeindliche Hetze nimmt zu, Gegendemonstrationen auf CSDs gibt es in Sachsen en masse. Das heißt, es ist jetzt umso wichtiger, dass wir als Community zusammenstehen, gemeinsam auf die Straße gehen und dieses Jahr besonders solidarisch sind.
2: Albrecht Pallas, Vizepräsident des Sächsischen Landtags, ordnet den Abend aus parlamentarischer Sicht ein. Für ihn gehört die Debatte um queeres Leben genau an diesen Ort, in die politische Öffentlichkeit.
3: CSDs sind in allererster Linie Protestversammlungen. Wir leben in einem Land, was zwar grundsätzlich frei ist, aber wo Menschen, die halt nicht so den vermeintlichen Normen entsprechen, die nicht heteronormativ sind, die anders lieben und anders leben wollen, dass die halt leider immer noch Angriffen ausgesetzt sind. Und dagegen richten sich diese CSD-Proteste. Gegen den Staat, der mitunter immer noch diskriminierend ist, aber vor allem auch gegen Menschen, die feindlich gesinnt sind.
2: In Dresden geht es in diesem Jahr auch um die Frage, woran Behörden den politischen Charakter eines CSD festmachen. Ronald Zenker vom CSD Dresden nimmt dafür ein Detail aus der Begründung auf, das zunächst fast absurd klingt.
4: Die Bratwurst. Und zwar ist das eigentlich ganz einfach, weil der Bewertungsmaßstab der Landesdirektion an das Innenministerium hatte dann drinstehen, dass eben halt eine bratwurstessende Touristin aus Rostock über den Platz gelaufen ist und gesagt hat, das ist ein schönes Fest. Und das hat die Landesdirektion als Bemessungsgrundlage dafür genommen, dass der CSD nicht politisch ist, weil die Menschen das eben nie erkennen im Gesamtgepräge, dass es eine Versammlung ist. Ne? Und wir machen jetzt die Bratwurst politisch und es wird dieses Jahr das Thema Bratwurst wird halt einfach den kompletten CSD begleiten.
2: Hinter dem Humor steckt eine ernste Auseinandersetzung mit den Behörden. Der CSD Dresden will klären lassen, wie weit eine Stadt gehen darf, wenn sie über Form und Charakter eine Demonstration entscheidet.
4: Weil wir per se politisch sind, einfach aus dem Grund, weil eine Minderheit geht auf die Straße für ihre Rechte. Und die Form, wie sie das tut, steht nirgendwo im Grundgesetz drin, wie ich das tun darf oder tun kann. Diese enge Auslegung, die hier die Landeshauptstadt Dresden, sprich die Versammlungsbehörde gemacht hat, ist einfach rechtlich nie sauber. Und deswegen haben wir ja auch gesagt, wir werden das als Grundsatzgeschichte machen, weil das hat das Problem, haben ja viele CSDs, die eben halt nie vielleicht die Kraft haben und auch vielleicht nie einen Ronald Zenker haben, der einfach sagt, es ist mir vollkommen egal, ich mach das, zieh das jetzt durch bis zum Sankt-Nimmerleins-Tag.
2: Fabian Grischkat, Moderator, Content-Creator und Aktivist, hat die Erfahrung gemacht, dass Rückhalt manchmal dort sichtbar wird, wo man ihn vorher kaum erwartet.
5: Ich glaube, oftmals denken wir auch, dass nicht so viele Leute hinter uns stehen würden, wie sie es tatsächlich tun. Ich durfte letztes Jahr den ersten CSD in meinem Heimatdorf eröffnen und da kamen auf einmal die Eltern von alten Schulkameradinnen und Kameraden zu mir und haben das gefeiert und haben die Regenbogenflagge geschwenkt. Also ich glaube, es braucht auch ein wenig Zuversicht und Mut aus unseren Reihen, aber auch die Unterstützung aus den Reihen außerhalb der queeren Community. Und gemeinsam können wir wunderbare CSDs, bunte CSDs erleben und für eine friedliche und freie Gesellschaft einstehen.
2: Auch im Landtag wird die Auseinandersetzung weiter aufmerksam verfolgt. Albrecht Pallas sieht dabei vor allem die Politik in der Pflicht, klare und verlässliche Bedingungen für solche Versammlungen zu schaffen.
3: Natürlich setzen wir all unser politisches Gewicht dafür ein, dass wir hier versammlungsfreundliche Entscheidungen bekommen von den Kommunen, aber eben auch von der oberen Versammlungsbehörde Landesdirektion, dass solche absurden Entscheidungen, wie wir sie jetzt hier in Dresden erlebt haben, halt nicht passieren. Das ist jetzt gerade ein Kampf und wir stehen da ganz fest an der Seite des CSD Dresden e.V.
2: Der CSD-Empfang im Landtag wird damit zum Auftakt für die kommenden Tage in Dresden. Auf der Straße soll sichtbar werden, was an diesem Abend immer wieder anklingt. Queeres Leben braucht Schutz, Solidarität und einen Platz mitten in der Gesellschaft.

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2: Wagenzig beschreibt die Haft nicht als eine einzelne Szene, sondern als eine dauerhafte Anspannung. Vieles spielte sich im Kopf ab. Die Angst, andere zu belasten, die Unsicherheit über die eigene Zukunft, die ständige Kontrolle. Es geht darum, was damals passiert ist und wie man mit einer solchen Erfahrung weiterlebt.
3: Ich habe dich nie als einen frustrierten, bösen, kleingeistigen, rachedurchdrungenen und andere für dein Leben verantwortlich machenden Menschen kennengelernt. So. Wie hast du das geschafft? Ich meine, das ist ja die maximale Eskalation. Ja? Man wird verhaftet, man wird von irgendwelchen Leuten für etwas verurteilt, wo man eigentlich innerlich nur mit den Schultern zuckt und sagt, was bist denn du für ein Trottel, dass du da so dran glaubst? So, und dann landet man aber trotzdem im Knast und es wird ja so die komplette Biografie zerstört. Und darauf wird es ja angelegt. So, dann musst du ja in einem per se neuen Umfeld anfangen und all das, was du für dieses neue Umfeld brauchst, hast du ja nicht.
4: Das ist ja auch schon jetzt über 40 Jahre her. Aber ich weiß noch, wo ich dann nach West-Berlin kam. Es gab ja noch West-Berlin. Ne? Und West-Berlin sah ja nicht so aus, wie jetzt Berlin aussieht. Ne? Da liefen so viele Exoten halt rum. Jeder konnte tun und machen, was er da wollte, rumlaufen. Das hat mir unheimlich viel gefallen. Ich habe mich auch relativ schnell, als ich denn in West-Berlin denn ankam, gelöst von meinen ehemaligen DDR-Freunden, weil auch die haben es gemacht. Jeder wollte dann irgendwas Neues machen, neu anfangen. Der eine wurde Architekt. Der andere hat dann sein eigenes Malergewerbe aufgemacht. Einer wurde sogar dann auch Zuhälter. Also jeder hat versucht, irgendwas Neues zu machen. Und für mich war dann irgendwie auch klar, ich stehe jetzt muss auf eigenen Füßen stehen. Ich muss komplett neu anfangen. Ich bin ja mit zwei Plastiktüten da irgendwo in West-Berlin dann irgendwann mal angekommen. Und habe natürlich dann auch eine Weile gebraucht, was ich dann wirklich machen möchte. Ich wollte auf jeden Fall nicht mehr das machen, was ich in der DDR gemacht habe, was ich gelernt habe. Ich war gelernter Feinmechaniker. Dann habe ich einfach so spontan rausgehauen, ich möchte gerne Fotograf werden. Oder irgendwas mit Fotografie. Okay, dann kümmern Sie sich. Ne? Dann habe ich mich gekümmert, fing dann an in der staatlichen Fachschule für Optik und Fototechnik am Einsteinufer 3 Jahre lang ein Fachstudium zu machen.
2: Aus der Fotografie wurde für Wagenzig später mehr als ein Beruf. Lange hatte er über seine eigene Vergangenheit nur wenig gesprochen. Erst als seine Kinder älter wurden, stellte sich für ihn die Frage, wie er ihnen diesen Teil seines Lebens erklären kann.
4: Vor 14 Jahren bin ich ja Vater geworden von 2 Kindern und merkte immer mehr, auch in Gesprächen mit meiner Frau, dass als sie dann so 6, 7 waren, da muss man irgendwann mal irgendwas machen. Ne? Ich wollte jetzt natürlich denen nicht irgendwie mal erzählen, denn ich bin in der DDR groß geworden, bin dort sozialisiert, war im Gefängnis. Weil so für so 7-8-Jährigen, die werden dann immer älter, ist das natürlich, Papa war im Knast, okay, da muss ja irgendwas gemacht haben. Ne? Dann fing ich dann eben halt an
3: Koks und Puffy dealt, ne?
4: Ja,
3: irgend sowas. Das ist die Ableitung.
4: Ja, ja. Also die sind ja da auch relativ eingeschränkt hinsichtlich, die Gedanken dann aufzunehmen, dann nachzufragen, sondern für sie ist halt Gefängnis. Und dann hatten wir dann auch mal so Spaziergänge gemacht an der Mauer, am Reichstag. Und dann kam da die Mauer, so dieses Mauergespräch. Und dann habe ich gesagt, na, ich bin in Ostberlin groß geworden. Aber die haben nie gefragt, wie ich rübergekommen bin. Ne? Ich habe natürlich dann immer wieder darüber nachgedacht, wie kann ich das machen. Dann kam mir der Gedanke, okay, mach doch einfach für deine Jungs so eine kleine Geschichte. Mach Porträts mit Leuten, die in der DDR von der Staatssicherheit verhaftet wurden. Habe das meiner Frau erzählt, die sagt, ach nee, ist eine tolle Idee.
3: Die ist großartig hier.
4: Ja. Ich musste aber erstmal jemanden haben, der mir das sagt, weil für mich war das ja nicht so, hat es jetzt ja nicht so eine große Bedeutung gehabt. Ich wollte es ja nur für meine Kinder machen. Aber ich wusste am Anfang gar nicht richtig, wie ich jetzt damit anfangen soll. Wie komme ich an diese Leute halt ran? Ne? Ja. Und hab dann, Frau Zupke, die Opferbeauftragte, angeschrieben. Da kam sofort eine Rückmeldung. Herr Wagenzig, tolle Sache, wann machen wir die Ausstellung? Ich sage, stopp. Ich wollte erstmal nur wissen, wie kann ich jetzt an Leute halt rankommen? Sie hat mir dann irgendwie eine Adresse gegeben in Hohenschönhausen, ein Zeitzeugenbüro. Dort gab es auch wieder eine andere Dame, die dann das über so ein Newsletter dann nach draußen gebracht hat. Und dann kam die ganze Sache in Tempo.

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5: In Sachsen haben im vergangenen Jahr rund 5.200 Menschen die deutsche Staatsangehörigkeit durch Einbürgerung erhalten. Das Statistische Landesamt berichtete, dass dies eine Steigerung um 18% im Vergleich zum Vorjahr darstellt. Besonders viele Einbürgerungen gab es bei Syrerinnen und Syrern, gefolgt von Personen aus Russland und der Ukraine. In Dresden hat ein Dachstuhlbrand am Dienstagabend für einen größeren Feuerwehreinsatz gesorgt. Die Feuerwehr teilte mit, dass 5 Bewohner, darunter 2 Kinder, leicht verletzt wurden und Verdacht auf Rauchgasvergiftung besteht. Rund 80 Einsatzkräfte waren mehrere Stunden im Einsatz, um den Brand zu löschen. Die Bevölkerung wurde aufgefordert, Türen und Fenster geschlossen zu halten. Die Ursache des Feuers ist noch unklar, so die Polizei. Die wirtschaftliche Stabilisierung der Flughäfen Leipzig, Halle und Dresden ist laut dem Luftverkehrsexperten Hartmut Fricke noch kein Grund zur Entwarnung. Trotz vorzeitig erreichter Sanierungsziele bleiben Herausforderungen bestehen, erklärte der Wissenschaftler von der Technischen Universität Dresden. Perspektiven sieht er in neuen Flugzeugtechnologien wie hybrid-elektrischen Luftfahrzeugen. Sachsens Finanzminister Christian Piwarz betonte die volkswirtschaftliche Bedeutung beider Flughäfen für die Region, da sie über 52.000 Arbeitsplätze sichern.

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1: Liebenswert, warm, grün auch.
2: Heimat, Nachbarschaft auf jeden Fall auch.
3: Also viel Grün, einkaufsnah und nette Leute.
4: Grünau feiert 50 Jahre. Ein Stadtteil, der für viele Menschen mehr ist als ein Wohnort.
5: In Grünau leben immerhin 50.000 Menschen und es ist einfach ein Stadtteil, der sich über 50 Jahre lang entwickelt hat und insofern zu Leipzig gehört wie der andere Stadtteil Connewitz oder Paunsdorf. Also insofern, es gehört zu Leipzig, es macht Leipzig lebendig und es ist vor allen Dingen auch wichtig, dass viele Leipzigerinnen und Leipziger hier auch preiswerten Wohnraum mieten können.
4: Am 1. Juni 1976 wurde hier der Grundstein gelegt. Damals entstand am Rand von Leipzig ein neues Wohngebiet. Viele Menschen zogen ein, Familien bauten sich ein neues Leben auf und Grünau wuchs schnell. Doch die Geschichte bleibt nicht geradlinig. Nach der Wende zogen viele weg, Wohnungen standen leer, manche Häuser wurden saniert, andere verschwanden. Und trotzdem blieb Grünau für viele ein Zuhause, wie uns Anwohnerinnen und Anwohner erzählen.
2: Grünau ist in der Zwischenzeit für mich Heimat.
3: Ja, dass hier viel Grün ist und dass alles hier die Einkaufsmärkte in der Nähe sind, Allee-Center. Ich wohne hier drüben bei Lidl, also schon seit 81 wohne ich hier.
6: Ich wohne in Grünau, ja. Also knapp über 35 Jahre.
4: Wer durch Grünau läuft, spürt genau diese Mischung. Große Wohnblöcke, breite Wege, viel Grün. Dazwischen Menschen, die den Stadtteil seit Jahrzehnten kennen und andere, die gerade erst angekommen sind. Auch Staatsministerin Regina Kraushaar würdigt den Stadtteil. Sie verweist darauf, dass Grünau sowohl Chancen als auch Herausforderungen einer Großwohnsiedlung besonders deutlich zeigt.
5: Na, Grünau hat mit 50 Jahren eine Entwicklung genommen, die ja gut ist. Auch in den letzten 30 Jahren mit sehr viel Städtebaufördermitteln. Wir haben 77 Millionen alleine hier in diesem Stadtteil schon an Städtebaufördermitteln geben können. Das ist eine große Chance, weil damit natürlich tatsächlich günstiger Wohnraum mit einem guten Umfeld, grün, es ist ja auch Grünau, der Kulkwitzer See ist in der Nähe, aber natürlich auch mit sozialem Miteinander, mit Treffpunkten, mit Begegnungsstätten, mit Barrierefreiheit, mit diesen Dingen alles verbunden wird und insofern ist Grünau erstmal eine große Chance. Und es ist natürlich auch eine Herausforderung, weil immer in solchen großen Wohngebieten auch soziale Spannungen entstehen, das ist nun mal so. Und umso mehr ist es wichtig, und da bin ich sehr dankbar dafür, dass die Stadt Leipzig sich hier so engagiert.
4: Auch am Platz am PEP geht es um Veränderung. Dort wurde neues Pop-up-Mobiliar vorgestellt. Sitzmöglichkeiten, Treffpunkte, kleine Elemente für mehr Leben auf dem Platz. Entwickelt vom Stadtplanungsamt, der Leipziger Modellschule und Menschen aus dem Quartier, wie uns Baubürgermeister Thomas Dienberg erzählt.
7: Bei der Frage, wie ist das entstanden, ist das auch nochmal ein ganz wichtiger Aspekt, dass hier dieses Möbel zusammen mit Grünauerinnen und Grünauern gebaut worden ist und auch gefragt worden ist, was braucht ihr eigentlich hier? Und dass die Antwort war, insofern eigener Entwurf, eigene Initiative und dann sichtbar für alle.
4: Denn Stadtentwicklung passiert nicht nur im Rathaus. Sie passiert dort, wo Menschen sitzen, reden, warten und einkaufen. Genau deshalb zählt, wie sich solche Orte anfühlen. Dr. Anselm Hartinger, Leiter des Stadtgeschichtlichen Museums Leipzig, beantwortet uns die Frage, warum die Grundsteinlegung 1976 damals wie heute ein so bedeutender Moment für Leipzig ist.
8: Na, es ist natürlich der Startpunkt eines fast 10 Jahre andauernden Transformationsprozesses gewesen. Es haben ja bis zu 100.000 Menschen hier gelebt, sind 23.500 Wohneinheiten entstanden. Der gesamte Leipziger Westen wurde vollkommen umgestaltet. Früher gab es ja einzelne Dörfer und sehr viel landwirtschaftliche Fläche. Das hat sich total verändert. Insofern darf man da schon darüber sprechen. Man darf aber und muss auch darüber sprechen, dass das natürlich eine Weichenstellung war, die auch zum Verfall der historischen Altstadtquartiere Leipzigs beigetragen hat, die sozusagen auch diese Stimmung in Leipzig, dass sozusagen die Stadt uns selber ein Stück weit entgleitet, dass sozusagen dieses Leipzig, was wir kennen und lieben, auch verfällt, massiv befestigt hat. Uns hat dann vielleicht der friedlichen Revolution bedurft und vieler Schmerzen der Transformation in den 90ern, dass heute Grünau und Leipzig sozusagen eng verbunden sind, dass wir als Stadthistoriker auch ein offenes Auge für diesen Stadtteil haben, dass wir hier Veranstaltungen machen, Ausstellungen machen und dass Grünau wirklich im Herzen von Leipzig angekommen ist.
4: Zum Jubiläum gehört auch ein Familienprogramm. Kinder können malen, basteln und am Glücksrad drehen. Es gibt Musik, Tanz und süße Abkühlungen. So wird aus dem Blick zurück auch ein Tag für die, die Grünau in Zukunft prägen werden. Am Abend des Jubiläumstages feiert außerdem der Dokumentarfilm Grünau 50 im Cineplex im Allee Center Premiere. Er erzählt von Menschen, Erinnerungen und vom Wandel eines Stadtteils, der oft unterschätzt wurde.
9: Ich würde mir sehr wünschen, dass die Stadt den Fokus auf Grünau auch behält, dahingehend, dass es sich lohnt, hier zu investieren, aber dass es auch nötig ist, um ein, wie gesagt, friedliches Zusammenleben ein bisschen zu bauen für die Zukunft.
4: 50 Jahre nach der Grundsteinlegung zeigt Grünau, ein Stadtteil ist nie fertig. Er verändert sich, vor allem mit den Menschen, die dort leben. Grünau wurde geplant und gebaut. Aber gewachsen ist es durch Alltag, Nachbarschaft und Zusammenhalt der Grünauerinnen und Grünauer.

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1: 11 tote Rehkitze auf einem Feld in Auerswalde. Dieser Vorfall sorgt derzeit für Entsetzen in der Region. Die Tiere sollen bei Mäharbeiten am Vormittag des 25. Mai getötet worden sein. Inzwischen laufen Ermittlungen wegen des Verdachts auf Verstöße gegen das Tierschutzgesetz und das Bundesnaturschutzgesetz. Eine Strafanzeige wurde erstattet. Besonders brisant, Anwohner sollen bereits vor Beginn der Mäharbeiten vor genau diesem Szenario gewarnt haben. Es sei darauf hingewiesen worden, dass sich auf dem Feld Rehe mit Nachwuchs aufhalten. Dennoch sei die Fläche bearbeitet worden. Gegenüber Sachsenfernsehen berichteten Augenzeugen, dass nach der Ernte zahlreiche Vögel über der Fläche kreisten. Die Schwärme hätten sich auf die Kadaver der getöteten Rehkitze gestürzt und diese zerhackt. Ein Bild, das sich bei der Beobachterin eingebrannt habe. Noch bedrückender seien die Szenen am Abend gewesen. Die Muttertiere seien auf die abgeerntete Fläche zurückgekehrt und hätten dort nach ihren Jungen gesucht. Der verantwortliche Betrieb habe den Vorfall laut Zeitungsberichten eingeräumt und angekündigt, künftig, wie in vielen anderen Regionen bereits üblich, Drohnen- und Wärmebildkameras zur Ortung der Jungtiere zukünftig einzusetzen.

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1: 9 Jahre warten haben endlich ein Ende, denn seit Samstag steht fest, die Handballerinnen des HC Leipzig spielen kommende Saison wieder erste Liga. Mit einem souveränen 37:24 Sieg sicherten sich die Leipzigerinnen mit einem Punkt Vorsprung auf Nürtingen und Berlin in einem spannenden Saisonfinale die Meisterschaft. Über den Titelgewinn und die Saison sprechen wir jetzt genauer mit Kapitänin Pauline Ullmann. Hallo Pauline.
2: Hallo, schön, dass ich da sein darf.
1: Ja, Pauline, erst einmal natürlich herzlichen Glückwunsch zum Gewinn der Meisterschaft. Ich könnte mir vorstellen, die Party, die ging noch sehr, sehr lange. Wie sehr steckt denn das Wochenende noch in den Knochen?
2: Ja, also ich glaube, das gesamte Wochenende habe ich noch gar nicht irgendwie realisiert. Ich bin auch noch ein wenig müde. Ich hoffe, man sieht mir nicht ganz zu doll an. Aber ja, es waren sehr, sehr, sehr, sehr viele Eindrücke, sehr viele Emotionen, viel auf einmal, aber in Summe einfach extrem, extrem schön.
1: Ja, das glaube ich natürlich sofort. Beschreib uns gern mal deine Gefühlswelt beim Schlusspfiff, als endgültig dann klar war, ihr seid Meister, ihr seid aufgestiegen.
2: Also gefühlt hat es ewig gedauert, bis dieser Schlusspfiff dann endlich gefallen ist. Ich meine, wir haben uns dann im Verlauf des Spiels einen kleinen Vorstand erarbeiten können, oder Vorsprung besser gesagt. Und dann war es natürlich das sehnlichst erwartete Ende, dass wir dann endlich diesen Pfiff hören, sagen können, wir haben jetzt diese 2 Punkte geholt, wir haben den Sieg und vor allem haben wir damit die Meisterschaft und unseren großen Traum uns erfüllen dürfen. Und ja, man hat irgendwie alles gleichzeitig gefühlt. Ich kann das gar nicht wirklich in Worte fassen, aber es war einfach unbeschreiblich.
1: Ja, die Ausgangslage hätte ja auch spannender kaum sein können vor diesem Meisterschaftsfinale mit einem Punkt Vorsprung auf die Konkurrenz. Wie nervös und angespannt wart ihr dann auch vor diesem alles entscheidenden Spiel?
2: Ja, also es war natürlich sehr, sehr angespannt. Man war irgendwie so, Montag ging dann die neue Woche los und wir waren eigentlich alle so, wir wollen halt jetzt spielen. Wir wollen dieses Spiel spielen, weil wir uns so sehr darauf freuen, dass wir das immer noch in der eigenen Hand wieder haben und uns diesen Traum erfüllen wollen. Und es war eher so eine positive Aufregung, würde ich sagen, positive Angespanntheit, weil wir wissen, was wir können. Wir haben uns das Selbstvertrauen irgendwie erarbeitet, also vor allem über die Hinrunde auch. Und das wollten wir jetzt endlich auf die Platte bringen und gemeinsam halt dann diesen Traum zu verwirklichen.
1: Am Ende ja eben auch mit diesem Happy End. 9 Jahre nach dem Zwangsabstieg in Liga 3 durch die Insolvenz und dann eben auch weitere 7 Jahre zweite Liga seid ihr endlich jetzt wieder zurück in der Bundesliga. Ich kann mir vorstellen, es muss ja eines der schönsten Gefühle sein für euch. Ist das aber auch ein Stück weit der Lohn für genau diese Ausrichtung auch im Verein, die ihr schon in den letzten Jahren angestoßen habt?
2: Ja, also es war auf jeden Fall ein sehr, sehr langer Weg. Ich meine, ich durfte den ja auch irgendwie komplett mitgestalten. Dass wir insolvent gegangen sind, dann dritte Liga, dann zweite Liga und das jetzt dann irgendwie auch doch schon geschafft haben, in die erste Liga hochzukommen. Weil so offiziell war das jetzt auch nicht so groß ausgeschrieben vor diesem Jahr. Und es war einfach, wir haben gut gearbeitet, wir haben vor allem einen guten Nachwuchs die letzten Jahre auch gehabt, einen guten Jahrgang. Darauf baut ja auch irgendwie der Verein auf, dass wir da viele junge Talente haben, die wir halt halten können, holen können und wir als auch so junges Team das jetzt schon erreichen durften. Und ja, also es wird auf jeden Fall im Hintergrund auch schon wirklich seit ein paar Jahren viel, viel, viel gearbeitet. Auch eine ganz große Bilanz hatte auf jeden Fall Erik, unser Trainer, dran, der vor 2,5 Jahren gekommen ist und einfach nochmal einen ganz neuen Schwung mit reingebracht hat, auch einen extrem guten Zugangsweg hat zu uns Mädels, uns da gut eingenorden konnte, nenne ich es mal, vorbereiten konnte und mit ihm wir das dann als Team hervorragend meistern konnten jetzt.
1: Und dann auch in der kommenden Saison in der ersten Liga. Wenn du jetzt aber nochmal auf diese Spielzeit zurückblickst, gerade jetzt in der Rückrunde, wurde es ja dann doch nochmal enger an der Tabellenspitze. Wie habt ihr diese Phase auch erlebt, in der natürlich Meisterschaft und Aufstieg immer greifbarer wurden, aber auch der Druck natürlich immer größer für euch?
2: Definitiv. Also ich glaube, was uns in der Hinrunde so ein bisschen ausgemacht hat, dass wir auch so frei und ohne viel Druck gespielt haben, weil das war dann so, ja, okay, wir versuchen das so mannschaftsintern und es hat halt sehr gut funktioniert und das hat sehr viel Spaß gemacht. Und dann so mit der Rückrunde wurden wir natürlich auch die Gejagten. Es war eine neue Rolle, das war für uns alle eine neue Situation. Das war die letzten Jahre nie so in der zweiten Liga, dass wir da oben standen und alle auf einmal gegen uns wollten. Berechtigtermaßen. Und ja, es war mental auf jeden Fall dann eine große Aufgabe, an der wir auch wachsen mussten. Und wir hatten auf einmal was Großes zu verlieren, was wir halt uns unbedingt erfüllen wollten. Und es gab viele Gespräche, wir sind da in verschiedenen Wegen drauf eingegangen und ich bin einfach unglaublich stolz auf die Mannschaft, dass wir da emotional auch so einen Schritt gemacht haben, mental die Stärke bewiesen haben und vor allem im letzten Spiel auch nochmal zeigen konnten, was wir für eine geile Mannschaft sind. Und ja, ich bin unglaublich stolz, dass wir das dann meistern durften.
1: Ja, und mit dieser geilen Mannschaft geht es dann jetzt kommende Saison auf der Landkarte in andere Hallen zu anderen Teams. Natürlich wartet jetzt erst einmal die verdiente Sommerpause, eine Abschlussfahrt. Dennoch auch der Blick voraus, wie viel Bock habt ihr jetzt schon auf Liga 1? Aber wie groß ist vielleicht auch der Respekt eben vor der Bundesliga?
2: Ja, also wir freuen uns unglaublich auf die erste Liga. Dafür machen wir das ja auch, dass wir da spielen dürfen und vor allem auch gegen die großen Namen spielen dürfen, sage ich jetzt mal. Uns ist natürlich auch bewusst, dass die erste Liga ist nochmal eine andere Hausnummer, also körperlich, Schnelligkeit, alles. Da müssen auch wir erstmal ankommen. Wir haben sehr viel Potenzial, ich glaube an uns, dass das auch möglich ist, dass wir diesen Klassenerhalt schaffen können. So, aber natürlich ist es auch ein Entwicklungsprozess und wir müssen auch irgendwie erstmal ankommen. Aber ich denke, Erik wird uns da auch gut einstellen und dann müssen wir halt peu à peu uns nach vorne bewegen, die Härte annehmen, die auf jeden Fall auf uns wartet und ja, selber dann wieder 2-3 Schritte nach vorne machen.
1: Also die Zuversicht und die Euphorie ist groß. Jetzt heißt es für euch natürlich erst einmal ausruhen und feiern, denn ihr seid endlich zurück. Vielen Dank dir, Pauline, für die Einblicke und schon mal ganz viel Erfolg für die kommende Saison in der ersten Handball-Bundesliga.
2: Ganz lieben Dank.

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12: In Sachsen haben im vergangenen Jahr rund 5.200 Menschen die deutsche Staatsangehörigkeit durch Einbürgerung erhalten. Das Statistische Landesamt berichtete, dass dies eine Steigerung um 18% im Vergleich zum Vorjahr darstellt. Besonders viele Einbürgerungen gab es bei Syrerinnen und Syrern, gefolgt von Personen aus Russland und der Ukraine. In Dresden hat ein Dachstuhlbrand am Dienstagabend für einen größeren Feuerwehreinsatz gesorgt. Die Feuerwehr teilte mit, dass 5 Bewohner, darunter 2 Kinder, leicht verletzt wurden und Verdacht auf Rauchgasvergiftung besteht. Rund 80 Einsatzkräfte waren mehrere Stunden im Einsatz, um den Brand zu löschen. Die Bevölkerung wurde aufgefordert, Türen und Fenster geschlossen zu halten. Die Ursache des Feuers ist noch unklar, so die Polizei. Die wirtschaftliche Stabilisierung der Flughäfen Leipzig, Halle und Dresden ist laut dem Luftverkehrsexperten Hartmut Fricke noch kein Grund zur Entwarnung. Trotz vorzeitig erreichter Sanierungsziele bleiben Herausforderungen bestehen, erklärte der Wissenschaftler von der Technischen Universität Dresden. Perspektiven sieht er in neuen Flugzeugtechnologien wie hybrid-elektrischen Luftfahrzeugen. Sachsens Finanzminister Christian Piwarz betonte die volkswirtschaftliche Bedeutung beider Flughäfen für die Region, da sie über 52.000 Arbeitsplätze sichern.

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2: A72 soll zur Proteststrecke werden. Mit dem Fahrrad auf die Autobahn. Was zunächst wie ein schlechter Scherz klingt, soll am Samstag in Chemnitz Realität werden. Unter dem Motto Verkehrswende jetzt plant eine Gruppe von Aktivisten eine außergewöhnliche Protestaktion auf der A72. Startpunkt der Demonstration soll das Karl-Marx-Monument sein. Von dort aus wollen die Teilnehmer über die Limbacher Straße bis nach Rottlo fahren und anschließend auf die A72 auffahren. Die Strecke soll bis zur Abfahrt Chemnitz Süd führen. Initiator der Aktion ist laut Medienberichten ein 35-jähriger Chemnitzer Mathematiker. Aus Angst vor Anfeindungen möchte er anonym bleiben. Sein Ziel: Aufmerksamkeit für den Klimaschutz und eine konsequentere Verkehrswende. Als Vorbild nennt der Aktivist die Proteste an der Brenner-Autobahn in Österreich. Dort hatten Anwohner mit Blockaden gegen die Belastungen durch den Transitverkehr demonstriert und damit europaweit Schlagzeilen gemacht. Ähnlich viel Aufmerksamkeit erhofft sich nun auch die Chemnitzer Fahrraddemo. Ob und wie stark die Aktion den Verkehr auf der A72 tatsächlich beeinträchtigen wird, dürfte sich am Samstag zeigen. Für Diskussionen sorgt sie allerdings schon jetzt.

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1: Was wollen die queeren Leute eigentlich noch? Wir haben ja schon alles erreicht. Höre ich sehr oft, ist aber nicht so, weil wir merken, der Wind wird rauer.
2: Sophie Koch, queerpolitische Sprecherin der SPD-Landtagsfraktion und Queer-Beauftragte der Bundesregierung, eröffnet den Blick auf die Stimmung vor dem Dresdner Christopher Street Day. Auf der Dachterrasse des Landtags wird deutlich, der Empfang ist bewusst als politisches Zeichen gesetzt.
1: Wir fanden die Hetze im Zoo gegen Demonstrationen auf CSDs, gibt es in Sachsen en masse. Das heißt, es ist jetzt umso wichtiger, dass wir als Community zusammenstehen, gemeinsam auf die Straße gehen und dieses Jahr besonders solidarisch sind.
2: Albrecht Pallas, Vizepräsident des Sächsischen Landtags, ordnet den Abend aus parlamentarischer Sicht ein. Für ihn gehört die Debatte um queeres Leben genau an diesen Ort, in die politische Öffentlichkeit.
3: CSDs sind in allererster Linie Protestversammlungen. Wir leben in einem Land, was zwar grundsätzlich frei ist, aber wo Menschen, die halt nicht so den vermeintlichen Normen entsprechen, die nicht heteronormativ sind, die anders lieben und anders leben wollen, dass die halt leider immer noch Angriffen ausgesetzt sind. Und dagegen richten sich diese CSD-Proteste. Gegen den Staat, der mitunter immer noch diskriminierend ist, aber vor allem auch gegen Menschen, die feindlich gesinnt sind.
2: In Dresden geht es in diesem Jahr auch um die Frage, woran Behörden den politischen Charakter eines CSD festmachen. Ronald Zinker vom CSD Dresden nimmt dafür ein Detail aus der Begründung auf, das zunächst fast absurd klingt.
4: Die Bratwurst. Und zwar ist das eigentlich ganz einfach, weil der Bewertungsmaßstab der Landesdirektion an das Innenministerium hatte dann drin stehen, dass eben halt eine bratwurstessende Touristin aus Rostock über den Platz gelaufen ist und gesagt hat, das ist ein schönes Fest. Und das hat die Landesdirektion als Bemessungsgrundlage dafür genommen, dass der CSD nicht politisch ist, weil die Menschen das eben nie erkennen im Gesamtgepräge, dass es eine Versammlung ist. Ne? Und wir machen jetzt die Bratwurst politisch und es wird dieses Jahr das Thema Bratwurst wird halt einfach den kompletten CSD begleiten.
2: Hinter dem Humor steckt eine ernste Auseinandersetzung mit den Behörden. Der CSD Dresden will klären lassen, wie weit eine Stadt gehen darf, wenn sie über Form und Charakter eine Demonstration entscheidet.
4: Weil wir per se politisch sind, einfach aus dem Grund, weil eine Minderheit geht auf die Straße für ihre Rechte. Und die Form, wie sie das tut, steht nirgendwo im Grundgesetz drin, wie ich das tun darf oder tun kann. Diese enge Auslegung, die hier die Landeshauptstadt Dresden, sprich die Versammlungsbehörde gemacht hat, ist einfach rechtlich nicht sauber. Und deswegen haben wir ja auch gesagt, wir werden das als Grundsatzgeschichte machen, weil das hat das Problem, haben ja viele CSDs, die eben halt nie vielleicht die Kraft haben und auch vielleicht nie einen Ronald Zenker haben, der einfach sagt, es ist mir vollkommen egal, ich mach das, zieh das jetzt durch bis zum St. Nimmerleins-Tag.
2: Fabian Grischkat, Moderator, Content Creator und Aktivist, hat die Erfahrung gemacht, dass Rückhalt manchmal dort sichtbar wird, wo man ihn vorher kaum erwartet.
5: Ich glaube, oftmals denken wir auch, dass nicht so viele Leute hinter uns stehen würden, wie sie es tatsächlich tun. Ich durfte letztes Jahr den ersten CSD in meinem Heimatdorf eröffnen und da kamen auf einmal die Eltern von alten Schulkameradinnen und Kameraden zu mir und haben das gefeiert und haben die Regenbogenflagge geschwenkt. Also ich glaube, es braucht auch ein wenig Zuversicht und Mut aus unseren Reihen, aber auch die Unterstützung aus den Reihen außerhalb der queeren Community. Und gemeinsam können wir wunderbare CSDs, bunte CSDs erleben und für eine friedliche und freie Gesellschaft einstehen.
2: Auch im Landtag wird die Auseinandersetzung weiter aufmerksam verfolgt. Albrecht Pallas sieht dabei vor allem die Politik in der Pflicht, klare und verlässliche Bedingungen für solche Versammlungen zu schaffen.

0: natürlich setzen wir all unser politisches Gewicht dafür ein, dass wir hier versammlungsfreundliche Entscheidungen bekommen von den Kommunen, aber eben auch von der oberen Versammlungsbehörde, Landesdirektion. Dass solche absurden Entscheidungen, wie wir sie jetzt hier in Dresden erlebt haben, halt nicht passieren. Das ist jetzt gerade ein Kampf und wir stehen da ganz fest an der Seite des CSD Dresden e.V.
1: Der CSD-Empfang im Landtag wird damit zum Auftakt für die kommenden Tage in Dresden. Auf der Straße soll sichtbar werden, was an diesem Abend immer wieder anklingt. Queeres Leben braucht Schutz, Solidarität und einen Platz mitten in der Gesellschaft.

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1: Wagenzig beschreibt die Haft nicht als eine einzelne Szene, sondern als eine dauerhafte Anspannung. Vieles spielte sich im Kopf ab. Die Angst, andere zu belasten, die Unsicherheit über die eigene Zukunft, die ständige Kontrolle. Es geht darum, was damals passiert ist und wie man mit einer solchen Erfahrung weiterlebt.
2: Ich habe dich nie als einen frustrierten, bösen, kleingeistigen, rachedurchdrungenen und andere für dein Leben verantwortlich machenden Menschen kennengelernt. So. Wie hast du das geschafft? Ich meine, das ist ja die maximale Eskalation. Ja? Man wird verhaftet, man wird von irgendwelchen Leuten für etwas verurteilt, wo man eigentlich innerlich nur mit den Schultern zuckt und sagt, was bist denn du für ein Trottel, dass du da so dran glaubst? So, und dann landet man aber trotzdem im Knast und es wird ja so die komplette Biografie zerstört. Und darauf wird es ja angelegt. So, dann musst du ja in einem per se neuen Umfeld anfangen und all das, was du für dieses neue Umfeld brauchst, hast du ja nicht.
3: Das ist ja auch schon jetzt über 40 Jahre her. Aber ich weiß noch, wo ich dann nach West-Berlin kam. Es gab ja noch West-Berlin. Ne? Und West-Berlin sah ja nicht so aus, wie jetzt Berlin aussieht. Ne? Da liefen so viele Exoten halt rum. Jeder konnte tun und machen, was er da wollte, rumlaufen. Das hat mir unheimlich viel gefallen. Ich habe mich auch relativ schnell, als ich denn in West-Berlin denn ankam, gelöst von meinen ehemaligen DDR-Freunden, weil auch die haben es gemacht. Jeder wollte dann irgendwas Neues machen, neu anfangen. Der eine wurde Architekt. Der andere hat dann sein eigenes Malergewerbe aufgemacht. Einer wurde sogar dann auch Zuhälter. Also jeder hat versucht, irgendwas Neues zu machen. Und für mich war dann irgendwie auch klar, ich stehe jetzt muss auf eigenen Füßen stehen. Ich muss komplett neu anfangen. Ich bin ja mit zwei Plastiktüten da irgendwo in West-Berlin dann irgendwann mal angekommen. Und habe natürlich dann auch eine Weile gebraucht, was ich dann wirklich machen möchte. Ich wollte auf jeden Fall nicht mehr das machen, was ich in der DDR gemacht habe, was ich gelernt habe. Ich war gelernter Feinmechaniker. Dann habe ich einfach so spontan rausgehauen, ich möchte gerne Fotograf werden. Oder irgendwas mit Fotografie. Okay, dann kümmern Sie sich. Dann habe ich mich gekümmert, fing dann an in der staatlichen Fachschule für Optik und Fototechnik am Einsteinufer 3 Jahre lang ein Fachstudium zu machen.
1: Aus der Fotografie wurde für Wagenzig später mehr als ein Beruf. Lange hatte er über seine eigene Vergangenheit nur wenig gesprochen. Erst als seine Kinder älter wurden, stellte sich für ihn die Frage, wie er ihnen diesen Teil seines Lebens erklären kann.
3: Vor 14 Jahren bin ich ja Vater geworden von 2 Kindern und merkte immer mehr, auch in Gesprächen mit meiner Frau, dass als sie dann so 6, 7 waren, da muss man irgendwann mal, muss man irgendwas machen. Ne? Ich wollte jetzt natürlich denen nicht irgendwie mal erzählen, denn ich bin in der DDR groß geworden, bin dort sozialisiert, war im Gefängnis. Weil so für so 7-, 8-Jährigen, die werden ja immer älter, ist das natürlich, Papa war im Knast, okay, da muss ja irgendwas gemacht haben. Ne? Dann fing ich dann eben halt an
2: Koks und Puffy deal, ne?
3: Ja,
2: irgend sowas. Das ist die Ableitung.
3: Ja, also die sind ja da auch relativ eingeschränkt hinsichtlich, die Gedanken dann aufzunehmen, dann nachzufragen, sondern für sie ist halt Gefängnis. Und dann hatten wir dann auch mal so Spaziergänge gemacht an der Mauer, am Reichstag. Und dann kam da die Mauer, so dieses Mauergespräch. Und dann habe ich gesagt, na, ich bin in Ost-Berlin groß geworden. Aber die haben nie gefragt, wie ich rübergekommen bin. Ne? Ich habe natürlich dann immer wieder darüber nachgedacht, wie kann ich das machen, wie kann ich das machen. Dann kam mir der Gedanke, okay, mach doch einfach für deine Jungs so eine kleine Geschichte, mach Porträts mit Leuten, die in der DDR von der Staatssicherheit verhaftet wurden. Hab das meiner Frau erzählt, die sagt, ach nee, ist eine tolle Idee.
2: Und die ist großartig hier.
3: Ja. Ich musste aber erstmal jemanden haben, der mir das sagt, weil für mich war das ja nicht so, hat es jetzt ja nicht so eine große Bedeutung gehabt. Ich wollte es ja nur für meine Kinder machen. Aber ich wusste am Anfang gar nicht richtig, wie ich jetzt damit anfangen soll. Wie komme ich an diese Leute halt ran? Ne? Und hab dann, Frau Zupke, die Opferbeauftragte, angeschrieben. Da kam sofort eine Rückmeldung. Herr Wagenzig, tolle Sache, wann machen wir die Ausstellung? Ich sage, stopp. Ich wollte erstmal nur wissen, wie kann ich jetzt an Leute halt rankommen? Sie hat mir dann irgendwie eine Adresse gegeben in Hohenschönhausen, ein Zeitzeugenbüro. Dort gab es auch wieder eine andere Dame, die dann das über so ein Newsletter dann nach draußen gebracht hat. Und dann kam die ganze Sache in Tempo.

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12: In Sachsen haben im vergangenen Jahr rund 5.200 Menschen die deutsche Staatsangehörigkeit durch Einbürgerung erhalten. Das Statistische Landesamt berichtete, dass dies eine Steigerung um 18% im Vergleich zum Vorjahr darstellt. Besonders viele Einbürgerungen gab es bei Syrerinnen und Syrern, gefolgt von Personen aus Russland und der Ukraine. In Dresden hat ein Dachstuhlbrand am Dienstagabend für einen größeren Feuerwehreinsatz gesorgt. Die Feuerwehr teilte mit, dass 5 Bewohner, darunter 2 Kinder, leicht verletzt wurden und Verdacht auf Rauchgasvergiftung besteht. Rund 80 Einsatzkräfte waren mehrere Stunden im Einsatz, um den Brand zu löschen. Die Bevölkerung wurde aufgefordert, Türen und Fenster geschlossen zu halten. Die Ursache des Feuers ist noch unklar, so die Polizei. Die wirtschaftliche Stabilisierung der Flughäfen Leipzig, Halle und Dresden ist laut dem Luftverkehrsexperten Hartmut Fricke noch kein Grund zur Entwarnung. Trotz vorzeitig erreichter Sanierungsziele bleiben Herausforderungen bestehen, erklärte der Wissenschaftler von der Technischen Universität Dresden. Perspektiven sieht er in neuen Flugzeugtechnologien wie hybrid-elektrischen Luftfahrzeugen. Sachsens Finanzminister Christian Piwarz betonte die volkswirtschaftliche Bedeutung beider Flughäfen für die Region, da sie über 52.000 Arbeitsplätze sichern.

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1: 11 tote Rehkitze auf einem Feld in Auerswalde. Dieser Vorfall sorgt derzeit für Entsetzen in der Region. Die Tiere sollen bei Mäharbeiten am Vormittag des 25. Mai getötet worden sein. Inzwischen laufen Ermittlungen wegen des Verdachts auf Verstöße gegen das Tierschutzgesetz und das Bundesnaturschutzgesetz. Eine Strafanzeige wurde erstattet. Besonders brisant, Anwohner sollen bereits vor Beginn der Mäharbeiten vor genau diesem Szenario gewarnt haben. Es sei darauf hingewiesen worden, dass sich auf dem Feld Rehe mit Nachwuchs aufhalten. Dennoch sei die Fläche bearbeitet worden. Gegenüber Sachsenfernsehen berichteten Augenzeugen, dass nach der Ernte zahlreiche Vögel über der Fläche kreisten. Die Schwärme hätten sich auf die Kadaver der getöteten Rehkitze gestürzt und diese zerhackt. Ein Bild, das ich bei der Beobachterin eingebrannt habe. Noch bedrückender seien die Szenen am Abend gewesen. Die Muttertiere seien auf die abgeerntete Fläche zurückgekehrt und hätten dort nach ihren Jungen gesucht. Der verantwortliche Betrieb habe den Vorfall laut Zeitungsberichten eingeräumt und angekündigt, künftig, wie in vielen anderen Regionen bereits üblich, Drohnen- und Wärmebildkameras zur Ortung der Jungtiere zukünftig einzusetzen.

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1: 9 Jahre warten haben endlich ein Ende, denn seit Samstag steht fest, die Handballerinnen des HC Leipzig spielen kommende Saison wieder erste Liga. Mit einem souveränen 37:24 Sieg sicherten sich die Leipzigerinnen mit einem Punkt Vorsprung auf Nürtingen und Berlin in einem spannenden Saisonfinale die Meisterschaft. Über den Titelgewinn und die Saison sprechen wir jetzt genauer mit Kapitänin Pauline Ullmann. Hallo Pauline.
2: Hallo, schön, dass ich da sein darf.
1: Ja, Pauline, erst einmal natürlich herzlichen Glückwunsch zum Gewinn der Meisterschaft. Ich könnte mir vorstellen, die Party, die ging noch sehr, sehr lange. Wie sehr steckt denn das Wochenende noch in den Knochen?
2: Ja, also ich glaube, das gesamte Wochenende habe ich noch gar nicht irgendwie realisiert. Ich bin auch noch ein wenig müde. Ich hoffe, man sieht mir nicht ganz zu doll an. Aber ja, es waren sehr, sehr, sehr, sehr viele Eindrücke, sehr viele Emotionen, viel auf einmal, aber in Summe einfach extrem, extrem schön.
1: Ja, das glaube ich natürlich sofort. Beschreib uns gern mal deine Gefühlswelt beim Schlusspfiff, als endgültig dann klar war, ihr seid Meister, ihr seid aufgestiegen.
2: Also gefühlt hat es ewig gedauert, bis dieser Schlusspfiff dann endlich gefallen ist. Ich meine, wir haben uns dann im Verlauf des Spiels einen kleinen Vorstand erarbeiten können, oder Vorsprung besser gesagt. Und dann war es natürlich das sehnlichst erwartete Ende, dass wir dann endlich diesen Pfiff hören, sagen können, wir haben jetzt diese 2 Punkte geholt, wir haben den Sieg und vor allem haben wir damit die Meisterschaft und unseren großen Traum uns erfüllen dürfen. Und ja, man hat irgendwie

0: wie alles gleichzeitig gefühlt. Ich kann das gar nicht wirklich in Worte fassen, aber es war einfach unbeschreiblich.
1: Ja, die Ausgangslage hätte ja auch spannender kaum sein können vor diesem Meisterschaftsfinale mit einem Punkt Vorsprung auf die Konkurrenz. Wie nervös und angespannt wart ihr dann auch vor diesem alles entscheidenden Spiel?
0: Ja, also es war natürlich sehr, sehr angespannt. Man war irgendwie so, Montag ging dann die neue Woche los und wir waren eigentlich alle so, wir wollen halt jetzt spielen. Wir wollen dieses Spiel spielen, weil wir uns so sehr darauf freuen, dass wir das immer noch in der eigenen Hand wieder haben und uns diesen Traum erfüllen wollen. Und es war eher so eine positive Aufregung, würde ich sagen, positive Angespanntheit, weil wir wissen, was wir können. Wir haben uns das Selbstvertrauen irgendwie erarbeitet über, also vor allem über die Hinrunde auch. Und das wollten wir halt endlich auf die Platte bringen und gemeinsam halt dann diesen Traum zu verwirklichen.
1: Am Ende ja eben auch mit diesem Happy End. 9 Jahre nach dem Zwangsabstieg in Liga 3 durch die Insolvenz und dann eben auch weitere 7 Jahre zweite Liga seid ihr endlich jetzt wieder zurück in der Bundesliga. Ich kann mir vorstellen, es muss ja eines der schönsten Gefühle sein für euch. Ist das aber auch ein Stück weit der Lohn für genau diese Ausrichtung auch im Verein, die ihr schon in den letzten Jahren angestoßen habt?
0: Ja, also es war auf jeden Fall ein sehr, sehr langer Weg. Ich meine, ich durfte den ja auch irgendwie komplett mitgestalten, dass wir insolvent gegangen sind, dann dritte Liga, dann zweite Liga und das jetzt dann irgendwie auch doch schon geschafft haben, in die erste Liga hochzukommen. Weil so offiziell war das jetzt auch nicht so groß ausgeschrieben vor diesem Jahr. Und ja, es war einfach, wir haben gut gearbeitet, wir haben vor allem einen guten Nachwuchs die letzten Jahre auch gehabt, einen guten Jahrgang. Darauf baut ja auch irgendwie der Verein auf, dass wir da viele junge Talente haben, die wir halt halten können, holen können. Und wir als auch so junges Team das jetzt schon erreichen durften. Und ja, also es wird auf jeden Fall im Hintergrund auch schon wirklich seit ein paar Jahren viel, viel, viel gearbeitet. Auch eine ganz große Bilanz hatte auf jeden Fall Erik, unser Trainer dran, der vor 2,5 Jahren gekommen ist und einfach nochmal einen ganz neuen Schwung mit reingebracht hat, auch einen extrem guten Zugangsweg hat zu uns Mädels. Uns da gut eingenorden konnte, nenne ich es mal, vorbereiten konnte und ja, mit ihm wir das dann als Team hervorragend meistern konnten jetzt.
1: Und dann auch in der kommenden Saison in der ersten Liga. Wenn du jetzt aber nochmal auf diese Spielzeit zurückblickst, gerade jetzt in der Rückrunde, wurde es ja dann doch nochmal enger an der Tabellenspitze. Wie habt ihr diese Phase auch erlebt, in der natürlich Meisterschaft und Aufstieg immer greifbarer wurden, aber auch der Druck natürlich immer größer für euch?
0: Definitiv. Also, ich glaube, was uns in der Hinrunde so ein bisschen ausgemacht ist, dass wir auch ausgemacht hat, dass wir auch so frei und ja, ohne viel Druck gespielt haben, weil das war dann so, ja, okay, wir versuchen das, so mannschaftsintern, und es hat halt sehr gut funktioniert und das hat sehr viel Spaß gemacht. Und dann so mit der Rückrunde wurden wir natürlich auch die Gejagten. Es war eine neue Rolle, das war für uns alle eine neue Situation. Das war die letzten Jahre nie so in der zweiten Liga, dass wir da oben standen und alle auf einmal gegen uns wollten. Berechtigtermaßen. Und ja, es war mental auf jeden Fall dann eine große Aufgabe, an der wir auch wachsen mussten. Und wir hatten auf einmal was Großes zu verlieren, was wir halt uns unbedingt erfüllen wollten. Und es gab viele Gespräche, wir sind da in verschiedenen Wegen drauf eingegangen und ich bin einfach unglaublich stolz auf die Mannschaft, dass wir da emotional auch so einen Schritt gemacht haben, mental die Stärke bewiesen haben und vor allem im letzten Spiel auch nochmal zeigen konnten, was wir für eine geile Mannschaft sind. Und ja, ich bin unglaublich stolz, dass wir das dann meistern durften.
1: Ja, und mit dieser geilen Mannschaft geht es dann jetzt kommende Saison auf der Landkarte in andere Hallen zu anderen Teams. Natürlich wartet jetzt erst einmal die verdiente Sommerpause, eine Abschlussfahrt. Dennoch auch der Blick voraus. Wie viel Bock habt ihr jetzt schon auf Liga 1? Aber wie groß ist vielleicht auch der Respekt eben vor der Bundesliga?
0: Ja, also wir freuen uns unglaublich auf die erste Liga. Dafür machen wir das ja auch, dass wir da spielen dürfen und vor allem auch gegen die großen Namen spielen dürfen, sage ich jetzt mal. Uns ist natürlich auch bewusst, dass die erste Liga ist nochmal eine andere Hausnummer, also körperlich, Schnelligkeit, alles. Da müssen auch wir erstmal ankommen. Wir haben sehr viel Potenzial. Ich glaube an uns, dass das auch möglich ist, dass wir diesen Klassenerhalt schaffen können. So, aber natürlich ist es auch ein Entwicklungsprozess und wir müssen auch irgendwie erstmal ankommen. Aber ich denke, Erik wird uns da auch gut einstellen und dann müssen wir halt peu à peu uns nach vorne bewegen, die Härte annehmen, die auf jeden Fall auf uns wartet und ja, selber dann wieder 2, 3 Schritte nach vorne machen.
1: Also die Zuversicht und die Euphorie ist groß. Jetzt heißt es für euch natürlich erst einmal ausruhen und feiern, denn ihr seid endlich zurück. Vielen Dank dir, Pauline, für die Einblicke und schon mal ganz viel Erfolg für die kommende Saison in der ersten Handball-Bundesliga.
0: Ganz lieben Dank.

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2: A72 soll zur Proteststrecke werden. Mit dem Fahrrad auf die Autobahn. Was zunächst wie ein schlechter Scherz klingt, soll am Samstag in Chemnitz Realität werden. Unter dem Motto Verkehrswende jetzt plant eine Gruppe von Aktivisten eine außergewöhnliche Protestaktion auf der A72. Startpunkt der Demonstration soll das Karl-Marx-Monument sein. Von dort aus wollen die Teilnehmer über die Limbacher Straße bis nach Rottluff fahren und anschließend auf die A72 auffahren. Die Strecke soll bis zur Abfahrt Chemnitz Süd führen. Initiator der Aktion ist laut Medienberichten ein 35-jähriger Chemnitzer Mathematiker. Aus Angst vor Anfeindungen möchte er anonym bleiben. Sein Ziel: Aufmerksamkeit für den Klimaschutz und eine konsequentere Verkehrswende. Als Vorbild nennt der Aktivist die Proteste an der Brenner-Autobahn in Österreich. Dort hatten Anwohner mit Blockaden gegen die Belastungen durch den Transitverkehr demonstriert und damit europaweit Schlagzeilen gemacht. Ähnlich viel Aufmerksamkeit erhofft sich nun auch die Chemnitzer Fahrraddemo. Ob und wie stark die Aktion den Verkehr auf der A72 tatsächlich beeinträchtigen wird, dürfte sich am Samstag zeigen. Für Diskussionen sorgt sie allerdings schon jetzt.

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6: In Sachsen haben im vergangenen Jahr rund 5.200 Menschen die deutsche Staatsangehörigkeit durch Einbürgerung erhalten. Das Statistische Landesamt berichtete, dass dies eine Steigerung um 18% im Vergleich zum Vorjahr darstellt. Besonders viele Einbürgerungen gab es bei Syrerinnen und Syrern, gefolgt von Personen aus Russland und der Ukraine. In Dresden hat ein Dachstuhlbrand am Dienstagabend für einen größeren Feuerwehreinsatz gesorgt. Die Feuerwehr teilte mit, dass 5 Bewohner, darunter 2 Kinder, leicht verletzt wurden und Verdacht auf Rauchgasvergiftung besteht. Rund 80 Einsatzkräfte waren mehrere Stunden im Einsatz, um den Brand zu löschen. Die Bevölkerung wurde aufgefordert, Türen und Fenster geschlossen zu halten. Die Ursache des Feuers ist noch unklar, so die Polizei. Die wirtschaftliche Stabilisierung der Flughäfen Leipzig, Halle und Dresden ist laut dem Luftverkehrsexperten Hartmut Fricke noch kein Grund zur Entwarnung. Trotz vorzeitig erreichter Sanierungsziele bleiben Herausforderungen bestehen, erklärte der Wissenschaftler von der Technischen Universität Dresden. Perspektiven sieht er in neuen Flugzeugtechnologien wie hybrid-elektrischen Luftfahrzeugen. Sachsens Finanzminister Christian Piwarz betonte die volkswirtschaftliche Bedeutung beider Flughäfen für die Region, da sie über 52.000 Arbeitsplätze sichern.

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1: Spiel, Spaß und jede Menge Aktionen. Das Charlie-Kinderfest verwandelt die Chemnitzer Innenstadt am Samstag wieder in ein Paradies für Kinder. Und das größer als je zuvor. Auf rund 10.000 Quadratmetern verwandeln sich Straßen und Plätze in eine riesige Erlebniswelt voller Spiel, Spaß und Abenteuer. Ob Hüpfburgen, Bastelstraßen, Tanzaktionen oder spannende Laufparcours. An jeder Ecke gibt es etwas zu entdecken und auszuprobieren. Für Veranstalter Sven Hertwig ist diese Entwicklung etwas ganz Besonderes. Was 2015 als kleines Kinderfest begann, hat sich inzwischen zu einem der größten Familienevents der Region entwickelt.
2: Naja, wir sind tatsächlich so groß wie eigentlich nie zuvor. Und ich kann ja immer so den Blick zurück auch mal antreten. Und wenn ich daran denke, dass wir auf der Inneren Klosterstraße angefangen haben mit einem Kinderfest, was damals unsere Premiere war, und wo wir heute stehen, dass wir praktisch die ganze Innenstadt eigentlich zum riesen Kinderparadies machen, dann ist das schon eine Sache, wo wir als Veranstalter und wo wir natürlich die ganzen Partner, wo wir alle zusammen sehr, sehr stolz sein können. Und Händler, Gastronomen werden am Samstag wirklich eine große Eventfläche hier produzieren. Jakobikirchplatz, Innere Klosterstraße, Rosenhof, Neumarkt, Markt, Düsseldorfer Platz. Alles wird im Prinzip voller kinderparadiesischer Zustände sein.
1: Für die Veranstalter ist das Charlie-Kinderfest längst zu einem Herzensprojekt geworden. Jahr für Jahr kommen neue Attraktionen, Mitmachangebote und Ideen hinzu. Mit jeder Ausgabe wächst nicht nur das Programm, sondern auch die Vision dahinter. Insgeheim träumt Sven Hertwig davon, eines Tages sogar das größte Kinderfest Deutschlands auf die Beine zu stellen.
2: Wir haben auf dem Jakobikirchplatz eine neue Sache, ist ein Laufradparcours, der dort von der GGG mitgestaltet wird. Das wird, glaube ich, ein ziemliches Highlight, wo man also was gewinnen kann. Man kann an Rennen teilnehmen, man kann sich überhaupt mal ausprobieren mit den Sachen. Natürlich Hüpfburgen, was jedes Jahr irgendwie immer das Paradies ist für Kinder, werden unzählige da sein. Und auf dem Rosenhof viele Kreativdinge, die da sind. Wir haben natürlich auf dem Markt letztes Jahr die Polizei gewinnen können. In diesem Jahr sind sie wieder mit dabei, das auch mit viel, viel mehr Aktionen noch dabei. Und das war im letzten Jahr schon ein richtiges Highlight. Wir haben Gunter Hüttner und Co., die Bauunternehmung da, wo man im Prinzip Bagger fahren kann. Also viele Dinge, die, glaube ich, wirklich für Kinder eine ziemlich coole Sache sind. Und deswegen können wir berechtigt davon reden, dass es das größte Kinderfest aller Zeiten ist. Und wir arbeiten an unserer Zielstellung, das größte Kinderfest von Deutschland zu werden.
1: Ein besonderer Publikumsmagnet dürfte auch in diesem Jahr die große Blaulichtmeile werden. Laut Caroline Schicke von der Polizeidirektion Chemnitz bringe die Polizei Sachsen nicht nur Einsatzfahrzeuge mit, sondern gewährt den kleinen Besucherinnen und Besucher spannende Einblicke in ihren Berufsalltag. Von Diensthunden über Polizeireiter bis hin zu weiteren Mitmachangeboten gibt es hier jede Menge zu entdecken.
3: Wir sind dieses Jahr auch wieder mit einer riesengroßen Blaulichtmeile vor Ort. Auf rund 1200 Quadratmetern präsentieren wir uns quasi in unseren verschiedensten Facetten, die wir haben. Wir haben ganz viele Kolleginnen und Kollegen, die uns schon im vergangenen Jahr unterstützt haben und auch dieses Jahr wieder sich bereit erklärt haben, mit an dem Samstag vor Ort zu sein. Aber dabei eben nicht nur hier aus Chemnitz von unserer Polizeidirektion, sondern auch von Dienststellen aus ganz Sachsen. Wir haben beispielsweise die Fahrradstaffel aus Leipzig dabei, wir haben die Polizeireiter dabei. Wir haben auch aus Chemnitz natürlich unsere Diensthundestaffel dabei, die in verschiedenen Vorführungen quasi ihr Können präsentieren wird. Und als große Neuerung in diesem Jahr haben wir auch die Kolleginnen und Kollegen der technischen Einsatzeinheit von der Bereitschaftspolizei dabei, die quasi mit einer Taucherbasis und mit Boot anreisen werden, sodass die Kinder auch wirklich sehen, wie viele verschiedene Facetten vom Polizeiberuf es gibt und dass wir quasi nicht nur an Land unterwegs sind, sondern auch auf dem Wasser und wirklich ganz viele verschiedene Möglichkeiten bieten.
1: Hinter dem bunten Treiben steckt viel Teamarbeit. Gemeinsam mit Vereinen, Unternehmen und zahlreichen Unterstützern wird das Charlie-Kinderfest jedes Jahr aufs Neue möglich gemacht. Sie alle tragen dazu bei, dass die Kinder einen Tag voller Erlebnisse mitten in der Chemnitzer Innenstadt erleben können. Für Veranstalter Sven Hertwig ist genau dieses Engagement ein wichtiger Grund dafür, warum das Fest Jahr für Jahr weiter wachsen kann.
2: Im Prinzip, die Grundfinanzierung kommt ja aus unseren Werbegemeinschaften, die wir in den letzten Jahren aufgebaut haben. Rathauspassagen, Rosenhof, die Galerie Roter Turm. Das sind so die grundlegend festen Bausteine. Chemnitz City als innerstädtische Werbegemeinschaft ist ein wichtiger Partner. Aber es geht halt ohne Sponsoren, ohne neue Partnerschaften überhaupt nicht. Und das ist im Prinzip uns gelungen, auch Kaufland in diesem Jahr dafür mit zu begeistern. Und es sind alles Dinge, die größtenteils kostenlos für die Kinder zur Verfügung stehen und die müssen irgendwie bezahlt werden. Und daher geht es nur mit diesen externen Partnerschaften und wir sind darüber sehr, sehr dankbar, dass es solche Partner gibt, die auf die Zukunft der Stadt setzen, weil es geht um junge Familien, es geht um Kinder. Und das ist das, wenn die Stadt in die Zukunft guckt, sind die Familien die Zielgruppe der Zukunft.
1: Am Ende bleibt vor allem eins. Ein Tag, an dem die Innenstadt zeigt, wie lebendig sie sein kann, wenn sie zum Treffpunkt für die ganze Familie wird. Das Charlie-Kinderfest holt den größten Spielplatz der Stadt mitten ins Zentrum und sorgt dafür, dass die Kinderaugen an diesem Tag besonders hell leuchten. Auch wir von Sachsen Fernsehen sind mit einem Kinderstudio vor Ort und freuen uns auf viele junge Nachwuchsmoderatorinnen und Moderatoren, die selbst einmal vor der Kamera stehen können.

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1: Vom Arbeitsweg bis zur Feierabendrunde. In Chemnitz wird bald wieder jeder Fahrradkilometer gezählt. Vom 31. August bis zum 20. September beteiligt sich die Stadt erneut am Stadtradeln, der internationalen Fahrradkampagne des Klimabündnisses. Unter dem Motto Chemnitz dreht am Rad sind alle aufgerufen, möglichst viele Wege mit dem Fahrrad zurückzulegen. Mitmachen können Menschen, die in Chemnitz wohnen, arbeiten, zur Schule gehen, studieren oder Mitglied in einem Chemnitzer Verein sind. Ziel der Aktion ist es, gemeinsam möglichst viele Kilometer zu sammeln und damit ein Zeichen für Klimaschutz, nachhaltige Mobilität und mehr Lebensqualität in der Stadt zu setzen. Ob auf dem Weg zur Arbeit, zum Einkaufen oder in der Freizeit, jeder Kilometer zählt. Ein Höhepunkt der Aktion ist die Stadtradeln-Sternfahrt am 13. September. Radfahrer aus Chemnitz und der Region steuern dabei auf verschiedenen Routen das Jutta-Müller-Eissportzentrum an und treffen dort gemeinsam mit dem European Peace Ride ein. Zum Abschluss steht am 17. September die Chemnitz dreht am Radtour auf dem Programm. Die rund 20 Kilometer lange Strecke führt durch Chemnitz und bietet die Möglichkeit, weitere Kilometer für die Aktion zu sammeln. Anmeldungen sind bereits jetzt möglich. Die gefahrenen Kilometer können online oder über die Stadtradeln-App erfasst werden.

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1: Liebenswert, warm, grün auch.
2: Heimat, Nachbarschaft auf jeden Fall auch.
3: Also viel Grün, einkaufsnah und nette Leute.
4: Grünau feiert 50 Jahre. Ein Stadtteil, der für viele Menschen mehr ist als ein Wohnort.
5: In Grünau leben immerhin 50.000 Menschen und es ist einfach ein Stadtteil, der sich über 50 Jahre lang entwickelt hat und insofern zu Leipzig gehört wie der andere Stadtteil Connewitz oder Paunsdorf. Also insofern, es gehört zu Leipzig, es macht Leipzig lebendig und es ist vor allen Dingen auch wichtig, dass viele Leipzigerinnen und Leipziger hier auch preiswerten Wohnraum mieten können.
4: Am 1. Juni 1976 wurde hier der Grundstein gelegt. Damals entstand am Rand von Leipzig ein neues Wohngebiet. Viele Menschen zogen ein, Familien bauten sich ein neues Leben auf und Grünau wuchs schnell. Doch die Geschichte bleibt nicht geradlinig. Nach der Wende zogen viele weg, Wohnungen standen leer, manche Häuser wurden saniert, andere verschwanden. Und trotzdem blieb Grünau für viele ein Zuhause, wie uns Anwohnerinnen und Anwohner erzählen.
2: Grünau ist in der Zwischenzeit für mich Heimat.
3: Ja, dass hier viel Grün ist und dass alles hier die Einkaufsmärkte in der Nähe sind, Allee-Center. Ich wohne hier drüben bei Lidl, also schon seit 81 wohne ich hier.
6: Ich wohne in Grünau, ja. Sind also knapp über 35 Jahre.
4: Wer durch Grünau läuft, spürt genau diese Mischung. Große Wohnblöcke, breite Wege, viel Grün. Dazwischen Menschen, die den Stadtteil seit Jahrzehnten kennen und andere, die gerade erst angekommen sind. Auch Staatsministerin Regina Kraushaar würdigt den Stadtteil. Sie verweist darauf, dass Grünau sowohl Chancen als auch Herausforderungen einer Großwohnsiedlung besonders deutlich zeigt.
5: Na, Grünau hat mit 50 Jahren eine Entwicklung genommen, die ja gut ist. Auch in den letzten 30 Jahren mit sehr viel Städtebaufördermitteln. Wir haben 77 Millionen alleine hier in diesem Stadtteil schon an Städtebaufördermitteln geben können. Das ist eine große Chance, weil damit natürlich tatsächlich günstiger Wohnraum mit einem guten Umfeld, grün, es ist ja auch Grünau, der Kulkwitzer See ist in der Nähe, aber natürlich auch mit sozialem Miteinander, mit Treffpunkten, mit Begegnungsstätten, mit Barrierefreiheit, mit diesen Dingen alles verbunden wird und insofern ist Grünau erstmal eine große Chance. Und es ist natürlich auch eine Herausforderung, weil immer in solchen großen Wohngebieten auch soziale Spannungen entstehen, das ist nun mal so. Und umso mehr ist es wichtig, und da bin ich sehr dankbar dafür, dass die Stadt Leipzig sich hier so engagiert.
4: Auch am Platz am PEP geht es um Veränderung. Dort wurde neues Pop-up-Mobiliar vorgestellt. Sitzmöglichkeiten, Treffpunkte, kleine Elemente für mehr Leben auf dem Platz. Entwickelt vom Stadtplanungsamt, der Leipziger Modellschule und Menschen aus dem Quartier, wie uns Baubürgermeister Thomas Dienberg erzählt.
7: Bei der Frage, wie ist das entstanden, ist das auch nochmal ein ganz wichtiger Aspekt, dass hier dieses Möbel zusammen mit Grünauerinnen und Grünauern gebaut worden ist und auch gefragt worden ist, was braucht ihr eigentlich hier? Und dass die Antwort war, insofern eigener Entwurf, eigene Initiative und dann sichtbar für alle.
4: Denn Stadtentwicklung passiert nicht nur im Rathaus. Sie passiert dort, wo Menschen sitzen, reden, warten und einkaufen. Genau deshalb zählt, wie sich solche Orte anfühlen. Dr. Anselm Hartinger, Leiter des Stadtgeschichtlichen Museums Leipzig, beantwortet uns die Frage, warum die Grundsteinlegung 1976 damals wie heute ein so bedeutender Moment für Leipzig ist.
8: Na, es ist natürlich der Startpunkt eines fast 10 Jahre andauernden Transformationsprozesses gewesen. Es haben ja bis zu 100.000 Menschen hier gelebt, sind 23.500 Wohneinheiten entstanden. Der gesamte Leipziger Westen wurde vollkommen umgestaltet. Früher gab es ja einzelne Dörfer und sehr viel landwirtschaftliche Fläche. Das hat sich total verändert. Insofern darf man da schon darüber sprechen. Man darf aber und muss auch darüber sprechen, dass das natürlich eine Weichenstellung war, die auch zum Verfall der historischen Altstadtquartiere Leipzigs beigetragen hat, die sozusagen auch diese Stimmung in Leipzig, dass sozusagen die Stadt uns selber ein Stück weit entgleitet, dass sozusagen dieses Leipzig, was wir kennen und lieben, auch verfällt, massiv befestigt hat. Und es hat dann vielleicht der friedlichen Revolution bedurft und vieler Schmerzen der Transformation in den 90ern, dass heute Grünau und Leipzig sozusagen eng verbunden sind, dass wir als Stadthistoriker auch ein offenes Auge für diesen Stadtteil haben, dass wir hier Veranstaltungen machen, Ausstellungen machen und dass Grünau wirklich im Herzen von Leipzig angekommen ist.
4: Zum Jubiläum gehört auch ein Familienprogramm. Kinder können malen, basteln und am Glücksrad drehen. Es gibt Musik, Tanz und süße Abkühlungen. So wird aus dem Blick zurück auch ein Tag für die, die Grünau in Zukunft prägen werden. Am Abend des Jubiläumstages feiert außerdem der Dokumentarfilm Grünau 50 im Cineplex im Allee-Center Premiere. Er erzählt von Menschen, Erinnerungen und vom Wandel eines Stadtteils, der oft unterschätzt wurde.
9: Ich würde mir sehr wünschen, dass die Stadt den Fokus auf Grünau auch behält, dahingehend, dass es sich lohnt, hier zu investieren, aber dass es auch nötig ist, um ein, wie gesagt, friedliches Zusammenleben ein bisschen zu bauen für die Zukunft.
4: 50 Jahre nach der Grundsteinlegung zeigt Grünau, ein Stadtteil ist nie fertig. Er verändert sich, vor allem mit den Menschen, die dort leben. Grünau wurde geplant und gebaut. Aber gewachsen ist es durch Alltag, Nachbarschaft und Zusammenhalt der Grünauerinnen und Grünauer.

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12: In Sachsen haben im vergangenen Jahr rund 5.200 Menschen die deutsche Staatsangehörigkeit durch Einbürgerung erhalten. Das Statistische Landesamt berichtete, dass dies eine Steigerung um 18% im Vergleich zum Vorjahr darstellt. Besonders viele Einbürgerungen gab es bei Syrerinnen und Syrern, gefolgt von Personen aus Russland und der Ukraine. In Dresden hat ein Dachstuhlbrand am Dienstagabend für einen größeren Feuerwehreinsatz gesorgt. Die Feuerwehr teilte mit, dass 5 Bewohner, darunter 2 Kinder, leicht verletzt wurden und Verdacht auf Rauchgasvergiftung besteht. Rund 80 Einsatzkräfte waren mehrere Stunden im Einsatz, um den Brand zu löschen. Die Bevölkerung wurde aufgefordert, Türen und Fenster geschlossen zu halten. Die Ursache des Feuers ist noch unklar, so die Polizei. Die wirtschaftliche Stabilisierung der Flughäfen Leipzig, Halle und Dresden ist laut dem Luftverkehrsexperten Hartmut Fricke noch kein Grund zur Entwarnung. Trotz vorzeitig erreichter Sanierungsziele bleiben Herausforderungen bestehen, erklärte der Wissenschaftler von der Technischen Universität Dresden. Perspektiven sieht er in neuen Flugzeugtechnologien wie hybrid-elektrischen Luftfahrzeugen. Sachsens Finanzminister Christian Piwarz betonte die volkswirtschaftliche Bedeutung beider Flughäfen für die Region, da sie über 52.000 Arbeitsplätze sichern.

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2: 11 tote Rehkitze auf einem Feld in Auerswalde. Dieser Vorfall sorgt derzeit für Entsetzen in der Region. Die Tiere sollen bei Mäharbeiten am Vormittag des 25. Mai getötet worden sein. Inzwischen laufen Ermittlungen wegen des Verdachts auf Verstöße gegen das Tierschutzgesetz und das Bundesnaturschutzgesetz. Eine Strafanzeige wurde erstattet. Besonders brisant: Anwohner sollen bereits vor Beginn der Mäharbeiten vor genau diesem Szenario gewarnt haben. Es sei darauf hingewiesen worden, dass sich auf dem Feld Rehe mit Nachwuchs aufhalten. Dennoch sei die Fläche bearbeitet worden. Gegenüber Sachsenfernsehen berichteten Augenzeugen, dass nach der Ernte zahlreiche Vögel über der Fläche kreisten. Die Schwärme hätten sich auf die Kadaver der getöteten Rehkitze gestürzt und diese zerhackt. Ein Bild, das sich bei der Beobachterin eingebrannt habe. Noch bedrückender seien die Szenen am Abend gewesen. Die Muttertiere seien auf die abgeerntete Fläche zurückgekehrt und hätten dort nach ihren Jungen gesucht. Der verantwortliche Betrieb habe den Vorfall laut Zeitungsberichten eingeräumt und angekündigt, künftig, wie in vielen anderen Regionen bereits üblich, Drohnen- und Wärmebildkameras zur Ortung der Jungtiere zukünftig einzusetzen.

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2: 9 Jahre warten haben endlich ein Ende, denn seit Samstag steht fest, die Handballerinnen des HC Leipzig spielen kommende Saison wieder erste Liga. Mit einem souveränen 37:24 Sieg sicherten sich die Leipzigerinnen mit einem Punkt Vorsprung auf Nürtingen und Berlin in einem spannenden Saisonfinale die Meisterschaft. Über den Titelgewinn und die Saison sprechen wir jetzt genauer mit Kapitänin Pauline Ullmann. Hallo Pauline.
3: Hallo, schön, dass ich da sein darf.
2: Ja, Pauline, erst einmal natürlich herzlichen Glückwunsch zum Gewinn der Meisterschaft. Ich könnte mir vorstellen, die Party, die ging noch sehr, sehr lange. Wie sehr steckt denn das Wochenende noch in den Knochen?
3: Ja, also ich glaube, das gesamte Wochenende habe ich noch gar nicht irgendwie realisiert. Ich bin auch noch ein wenig müde. Ich hoffe, man sieht mir nicht ganz zu doll an. Aber ja, es waren sehr, sehr, sehr, sehr viele Eindrücke, sehr viele Emotionen, viel auf einmal, aber in Summe einfach extrem, extrem schön.
2: Ja, das glaube ich natürlich sofort. Beschreibe uns gerne mal deine Gefühlswelt beim Schlusspfiff, als endgültig dann klar war, ihr seid Meister, ihr seid aufgestiegen.
3: Also gefühlt hat es ewig gedauert, bis dieser Schlusspfiff dann endlich gefallen ist. Ich meine, wir haben uns dann im Verlauf des Spiels einen kleinen Vorstand erarbeiten können, oder Vorsprung besser gesagt. Und dann war es natürlich das sehnlichst erwartete Ende, dass wir dann endlich diesen Pfiff hören, sagen können, wir haben jetzt diese 2 Punkte geholt, wir haben den Sieg und vor allem haben wir damit die Meisterschaft und unseren großen Traum uns erfüllen dürfen. Und ja, man hat irgendwie alles gleichzeitig gefühlt. Ich kann das gar nicht wirklich in Worte fassen, aber es war einfach unbeschreiblich.
2: Ja, die Ausgangslage hätte ja auch spannender kaum sein können vor diesem Meisterschaftsfinale mit einem Punkt Vorsprung auf die Konkurrenz. Wie nervös und angespannt wart ihr dann auch vor diesem alles entscheidenden Spiel?
3: Ja, also es war natürlich sehr, sehr angespannt. Man war irgendwie so, Montag ging dann die neue Woche los und wir waren eigentlich alle so, wir wollen halt jetzt spielen. Wir wollen dieses Spiel spielen, weil wir uns so sehr darauf freuen, dass wir das immer noch in der eigenen Hand wieder haben und uns diesen Traum erfüllen wollen. Und es war eher so eine positive Aufregung, würde ich sagen, positive Angespanntheit, weil wir wissen, was wir können. Wir haben uns das Selbstvertrauen irgendwie erarbeitet, also vor allem über die Hinrunde auch. Und das wollten wir halt endlich auf die Platte bringen und gemeinsam halt dann diesen Traum zu verwirklichen.
2: Am Ende ja eben auch mit diesem Happy End. 9 Jahre nach dem Zwangsabstieg in Liga 3 durch die Insolvenz und dann eben auch weitere 7 Jahre zweite Liga seid ihr endlich jetzt wieder zurück in der Bundesliga. Ich kann mir vorstellen, es muss ja eines der schönsten Gefühle sein für euch. Ist das aber auch ein Stück weit der Lohn für genau diese Ausrichtung auch im Verein, die ihr schon in den letzten Jahren angestoßen habt?
3: Ja, also es war auf jeden Fall ein sehr, sehr langer Weg. Ich meine, ich durfte den ja auch irgendwie komplett mitgestalten, dass wir insolvent gegangen sind, dann dritte Liga, dann zweite Liga und das jetzt dann irgendwie auch doch schon geschafft haben, in die erste Liga hochzukommen. Also offiziell war das jetzt auch nicht so groß ausgeschrieben vor diesem Jahr. Und es war einfach, wir haben gut gearbeitet, wir haben vor allem einen guten Nachwuchs die letzten Jahre auch gehabt.

0: guten Jahrgang. Darauf baut ja auch irgendwie der Verein auf, dass wir da viele junge Talente haben, die wir halt halten können, holen können. Und wir als auch so junges Team das jetzt schon erreichen durften. Und ja, also es wird auf jeden Fall im Hintergrund auch schon wirklich seit ein paar Jahren viel, viel, viel gearbeitet. Auch eine ganz große Bilanz hatte auf jeden Fall Erik, unser Trainer dran, der vor 2,5 Jahren gekommen ist und einfach nochmal einen ganz neuen Schwung mit reingebracht hat, auch einen extrem guten Zugangsweg hat zu uns Mädels. Uns da gut einnorden konnte, nenne ich es mal, vorbereiten konnte und ja, mit ihm wir das dann als Team hervorragend meistern konnten jetzt.
1: Und dann auch in der kommenden Saison in der ersten Liga. Wenn du jetzt aber nochmal auf diese Spielzeit zurückblickst, gerade jetzt in der Rückrunde, wurde es ja dann doch nochmal enger an der Tabellenspitze. Wie habt ihr diese Phase auch erlebt, in der natürlich Meisterschaft und Aufstieg immer greifbarer wurden, aber auch der Druck natürlich immer größer für euch?
0: Definitiv. Also, ich glaube, was uns in der Hinrunde so ein bisschen ausgemacht ist, dass wir auch ausgemacht hat, dass wir auch so frei und ja, ohne viel Druck gespielt haben, weil das war dann so, ja, okay, wir versuchen das, so mannschaftsintern. Und es hat halt sehr gut funktioniert und das hat sehr viel Spaß gemacht. Und dann so mit der Rückrunde wurden wir natürlich auch die Gejagten. Es war eine neue Rolle, das war für uns alle eine neue Situation. Das war die letzten Jahre nie so in der zweiten Liga, dass wir da oben standen und alle auf einmal gegen uns wollten. Berechtigtermaßen. Und ja, es war mental auf jeden Fall dann eine große Aufgabe, an der wir auch wachsen mussten. Und wir hatten auf einmal was Großes zu verlieren, was wir halt uns unbedingt erfüllen wollten. Und es gab viele Gespräche, wir sind da in verschiedenen Wegen drauf eingegangen und ich bin einfach unglaublich stolz auf die Mannschaft, dass wir da emotional auch so einen Schritt gemacht haben, mental die Stärke bewiesen haben und vor allem im letzten Spiel auch nochmal zeigen konnten, was wir für eine geile Mannschaft sind. Und ja, ich bin unglaublich stolz, dass wir das dann meistern durften.
1: Ja, und mit dieser geilen Mannschaft geht es dann jetzt kommende Saison auf der Landkarte in andere Hallen zu anderen Teams. Natürlich wartet jetzt erst einmal die verdiente Sommerpause, eine Abschlussfahrt. Dennoch auch der Blick voraus. Wie viel Bock habt ihr jetzt schon auf Liga 1? Aber wie groß ist vielleicht auch der Respekt eben vor der Bundesliga?
0: Ja, also wir freuen uns unglaublich auf die erste Liga. Dafür machen wir das ja auch, dass wir da spielen dürfen und vor allem auch gegen die großen Namen spielen dürfen, sage ich jetzt mal. Uns ist natürlich auch bewusst, dass die erste Liga ist nochmal eine andere Hausnummer, also körperlich, Schnelligkeit, alles. Da müssen auch wir erstmal ankommen. Wir haben sehr viel Potenzial. Ich glaube an uns, dass das auch möglich ist, dass wir diesen Klassenerhalt schaffen können. So, aber natürlich ist es auch ein Entwicklungsprozess und wir müssen auch irgendwie erstmal ankommen. Aber ich denke, Erik wird uns da auch gut einstellen und dann müssen wir halt peu à peu uns nach vorne bewegen, die Härte annehmen, die auf jeden Fall auf uns wartet und ja, selber dann wieder 2, 3 Schritte nach vorne machen.
1: Also die Zuversicht und die Euphorie ist groß. Jetzt heißt es für euch natürlich erst einmal ausruhen und feiern, denn ihr seid endlich zurück. Vielen Dank dir, Pauline, für die Einblicke und schon mal ganz viel Erfolg für die kommende Saison in der ersten Handball-Bundesliga.
0: Ganz lieben Dank.

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1: A72 soll zur Proteststrecke werden. Mit dem Fahrrad auf die Autobahn. Was zunächst wie ein schlechter Scherz klingt, soll am Samstag in Chemnitz Realität werden. Unter dem Motto Verkehrswende jetzt plant eine Gruppe von Aktivisten eine außergewöhnliche Protestaktion auf der A72. Startpunkt der Demonstration soll das Karl-Marx-Monument sein. Von dort aus wollen die Teilnehmer über die Limbacher Straße bis nach Rottluff fahren und anschließend auf die A72 auffahren. Die Strecke soll bis zur Abfahrt Chemnitz Süd führen. Initiator der Aktion ist laut Medienberichten ein 35-jähriger Chemnitzer Mathematiker. Aus Angst vor Anfeindungen möchte er anonym bleiben. Sein Ziel: Aufmerksamkeit für den Klimaschutz und eine konsequentere Verkehrswende. Als Vorbild nennt der Aktivist die Proteste an der Brenner-Autobahn in Österreich. Dort hatten Anwohner mit Blockaden gegen die Belastungen durch den Transitverkehr demonstriert und damit europaweit Schlagzeilen gemacht. Ähnlich viel Aufmerksamkeit erhofft sich nun auch die Chemnitzer Fahrraddemo. Ob und wie stark die Aktion den Verkehr auf der A72 tatsächlich beeinträchtigen wird, dürfte sich am Samstag zeigen. Für Diskussionen sorgt sie allerdings schon jetzt.

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5: Nachrichten. In Görlitz haben die Ermittlungen zum Hauseinsturz, bei dem im Mai drei Menschen ums Leben gekommen sind, wieder begonnen. Ein Polizeisprecher erklärte, dass Kriminaltechniker und Sachverständige nun Spuren sichern können, nachdem die Giebelwände gesichert wurden. Der Einsturz wird auf eine Gasexplosion zurückgeführt. Die Stadtwerke haben zudem die Erlaubnis erhalten, die Gasversorgung in der Umgebung wiederherzustellen. Eine 72-jährige Frau aus Dresden ist Opfer eines Betrugs geworden und hat 115.000 Euro verloren. Laut Polizei lernte sie den mutmaßlichen Betrüger über ein Datingportal kennen. Der Mann gab an, in China zu leben und in finanziellen Schwierigkeiten zu stecken. Erst nach einem halben Jahr schöpfte die Frau Verdacht und wandte sich an die Polizei. Die Ermittlungen dauern an. Sachsens Finanzämter gehören zu den schnellsten in Deutschland bei der Bearbeitung von Einkommenssteuererklärungen. Laut Bund der Steuerzahler liegt Sachsen mit einer durchschnittlichen Bearbeitungszeit von 42 Tagen nun auf Platz 3 im bundesweiten Vergleich. Dirk Mohr vom Steuerzahlerbund Sachsen lobt die Effizienz der Verwaltungsabläufe und den Fortschritt durch Digitalisierung als Gründe für diese Verbesserung.

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1: BR91.3, T9.3, GH0 oder TT. Wer bei all diesen Bezeichnungen noch den Überblick behält, der kennt sich vermutlich bestens aus mit Eisenbahnen. Am Schauplatz Eisenbahn in Chemnitz drehte sich am Mittwoch alles um die wohl kleinste Lokomotive des Museums. Denn zwischen all den großen stählernen Gefährten präsentierte Hersteller Pico das Modell der preußischen Tenderlokomotive T9.3. Eine Modelleisenbahn in der Spurweite TT. Wie Museumsleiter Dr. Maximilian Claudius Noack erklärt, nahm Pico für die Entwicklung des Modells die originale Länderbahnlokomotive 91896 im Museum ganz genau unter die Lupe.
2: In diesem Zusammenhang war Pico natürlich da, hat Maße abgenommen, hat sich Dinge angeschaut, Details angeschaut. Das ist ja immer das Wichtige bei Modellbahnen. Es ist ein Spagat zwischen Detailverliebtheit und etwas generalisierender Größe. Man muss also auch schauen, dass man, man kann nicht alle Details darstellen, um es mal so zu formulieren.
1: Die preußische Tenderlokomotive T9.3 wurde ab dem Jahr 1900 insgesamt 2030 Mal für die preußischen Staatseisenbahnen gebaut. 1925 wurden die Maschinen insgesamt mit weiteren Länderbahnlokomotiven in die Baureihe 91 eingeordnet. Pico entwickelte das Modell der Lok gleich in drei verschiedenen Spurgrößen. In der großen Spur G für Gartenbahnen, in der beliebten Spur H0 sowie in der nun vorgestellten TT-Version. Gerade TT gilt bis heute als traditionelle Modellbahngröße der ehemaligen DDR und vieler osteuropäischen Länder. Für Pico-Geschäftsführer Rainer Landwehr steckt hinter jeder neuen Lok dabei weit mehr als nur Technik oder Detailtreue.
3: Unser Ziel ist, die Kopie besser zu machen wie das Original. Also wir versuchen das bestmöglich zu kopieren. Das geht los mit ganz kleinen Schriftzeichen, mit einem ganz feinen Tampondruck sehr, sehr häufig. Aber auch die ganzen Licht- und Leuchtfunktionen, die dann notwendig sind, bis hin zum authentischen Sound, wo wir Soundtechniker haben, die dann so eine Lok zusammenschneiden von den Geräuschen her, dass das so authentisch wie möglich ist. Aber natürlich gibt es immer auch Kompromisse, die man machen muss, wo man Dinge nicht realisieren kann oder einfach nicht wirtschaftlich realisierbar sind.
1: Mit rund 260.000 Quadratmetern gilt der Schauplatz Eisenbahn in Chemnitz als größtes Eisenbahnmuseum Europas. Rund 30 Lokomotiven haben hier ihren Platz gefunden. Für Museumsleiter Noack hat die Präsentation neuer Modelle an genau diesem Ort deshalb auch eine besondere historische Bedeutung.
2: Natürlich geht es aber auch darum, zu zeigen, wie funktionierte Mobilität in der Zeit vor 100, 150 Jahren. Ja, da gab es kein Auto, da gab es kein Flugzeug, da gab es neben Pferdewagen eben aber schon die Eisenbahn. Und das können wir hier zeigen. Wir können auch zeigen, wie man dieses Thema oder wie man mit dieser Mobilität umgegangen ist, wie man die Naturgewalten Feuer, Wasser, Dampf gezähmt hat und in den Dienst gestellt hat, um sie dann hier einzusetzen. Also von der Seite her ist dieses Museum durchaus ein Museum, was auch auf Zukunft angelegt ist und was auch speziell als Hauptzielgruppe Kinder, Schüler, Jugendliche ansprechen will, um ihnen ein gewisses Grundwissen in Physik und Thermophysik zu vermitteln.
1: Die Modelleisenbahn bleibt weiterhin ein bedeutender Wirtschaftsfaktor. Schätzungen aus der Spielwaren- und Modellbahnbranche zufolge werden in Deutschland jedes Jahr mehrere hunderttausend Lokomotiven, Waggons und Startersets verkauft. Der Gesamtumsatz im deutschsprachigen Raum liegt dabei bei deutlich über 100 Millionen Euro jährlich. Deutschland zählt damit weiterhin zu den wichtigsten Märkten für Modelleisenbahnen weltweit. Besonders Sachsen gilt seit Jahrzehnten als echte Hochburg der Modellbahnszene. Für Pico-Geschäftsführer Landwehr liegt der Grund für die Faszination auf der Hand.
3: Also Modelleisenbahn begeistert Jung und Alt und verbindet auch eben Jung und Alt und hat für viele auch noch viele Kindheitserinnerungen. Und daher kommt ganz einfach die Modelleisenbahn. So ist man groß geworden, man hat mit der Modelleisenbahn gespielt. Und wenn man dann, ich würde jetzt nicht sagen, dass ich der klassische geborene Modelleisenbahner bin mit dem Hobby-Modelleisenbahn, aber wenn man so ein Stück weit auch Hobby und Beruf dann oder Faszination und Beruf gemeinsam zusammenbringen kann, dann ist es einfach nur großartig.
1: Und während die großen Originale weiter auf ihren Gleisen ruhen, beweist die kleine T9.3 im Miniaturformat, die Begeisterung für Eisenbahnen passt manchmal eben auf wenige Zentimeter.

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2: Spiel, Spaß und jede Menge Aktionen. Das Charlie-Kinderfest verwandelt die Chemnitzer Innenstadt am Samstag wieder in ein Paradies für Kinder. Und das größer als je zuvor. Auf rund 10.000 Quadratmetern verwandeln sich Straßen und Plätze in eine riesige Erlebniswelt voller Spiel, Spaß und Abenteuer. Ob Hüpfburgen, Bastelstraßen, Tanzaktionen oder spannende Laufparcours. An jeder Ecke gibt es etwas zu entdecken und auszuprobieren. Für Veranstalter Sven Hertwig ist diese Entwicklung etwas ganz Besonderes. Was 2015 als kleines Kinderfest begann, hat sich inzwischen zu einem der größten Familienevents der Region entwickelt.
3: Naja, wir sind tatsächlich so groß wie eigentlich nie zuvor. Und ich kann ja immer so den Blick zurück auch mal antreten. Und wenn ich daran denke, dass wir auf der Inneren Klosterstraße angefangen haben mit einem Kinderfest, was damals unsere Premiere war, und wo wir heute stehen, dass wir praktisch die ganze Innenstadt eigentlich zum riesen Kinderparadies machen, dann ist das schon eine Sache, wo wir als Veranstalter und wo wir natürlich die ganzen Partner, wo wir alle zusammen sehr, sehr stolz sein können. Und Händler, Gastronomen werden am Samstag wirklich eine große Eventfläche hier produzieren. Jakobikirchplatz, Innere Klosterstraße, Rosenhof, Neumarkt, Markt, Düsseldorfer Platz. Alles wird im Prinzip voller kinderparadiesischer Zustände sein.
2: Für die Veranstalter ist das Charlie-Kinderfest längst zu einem Herzensprojekt geworden. Jahr für Jahr kommen neue Attraktionen, Mitmachangebote und Ideen hinzu. Mit jeder Ausgabe wächst nicht nur das Programm, sondern auch die Vision dahinter. Insgeheim träumt Sven Hertwig davon, eines Tages sogar das größte Kinderfest Deutschlands auf die Beine zu stellen.
3: Wir haben auf dem Jakobikirchplatz eine neue Sache, ist ein Laufradparcours, der dort von der GGG mitgestaltet wird. Das wird, glaube ich, ein ziemliches Highlight, wo man also was gewinnen kann. Man kann an Rennen teilnehmen, man kann sich überhaupt mal ausprobieren mit den Sachen. Natürlich Hüpfburgen, was jedes Jahr irgendwie immer das Paradies ist für Kinder, werden unzählige da sein. Und auf dem Rosenhof viele Kreativdinge, die da sind. Wir haben natürlich auf dem Markt letztes Jahr die Polizei gewinnen können. In diesem Jahr sind sie wieder mit dabei, das auch mit viel, viel mehr Aktionen noch dabei. Und das war im letzten Jahr schon ein richtiges Highlight. Wir haben Gunter Hüttner und Co., die Bauunternehmung da, wo man im Prinzip Bagger fahren kann. Also viele Dinge, die, glaube ich, wirklich für Kinder eine ziemlich coole Sache sind. Und deswegen können wir berechtigt davon reden, dass es das größte Kinderfest aller Zeiten ist. Und wir arbeiten an unserer Zielstellung, das größte Kinderfest von Deutschland zu werden.
2: Ein besonderer Publikumsmagnet dürfte auch in diesem Jahr die große Blaulichtmeile werden. Laut Caroline Schicke von der Polizeidirektion Chemnitz bringe die Polizei Sachsen nicht nur Einsatzfahrzeuge mit, sondern gewährt den kleinen Besucherinnen und Besucher spannende Einblicke in ihren Berufsalltag. Von Diensthunden über Polizeireiter bis hin zu weiteren Mitmachangeboten gibt es hier jede Menge zu entdecken.
4: Wir sind dieses Jahr auch wieder mit einer riesengroßen Blaulichtmeile vor Ort. Auf rund 1200 Quadratmetern präsentieren wir uns quasi in unseren verschiedensten Facetten, die wir haben. Wir haben ganz viele Kolleginnen und Kollegen, die uns schon im vergangenen Jahr unterstützt haben und auch dieses Jahr wieder sich bereit erklärt haben, mit an dem Samstag vor Ort zu sein. Aber dabei eben nicht nur hier aus Chemnitz von unserer Polizeidirektion, sondern auch von Dienststellen aus ganz Sachsen. Wir haben beispielsweise die Fahrradstaffel aus Leipzig dabei, wir haben die Polizeireiter dabei. Wir haben auch aus Chemnitz natürlich unsere Diensthundestaffel dabei, die in verschiedenen Vorführungen quasi ihr Können präsentieren wird. Und als große Neuerung in diesem Jahr haben wir auch die Kolleginnen und Kollegen der technischen Einsatzeinheit von der Bereitschaftspolizei dabei, die quasi mit einer Taucherbasis und mit Boot anreisen werden, sodass die Kinder auch wirklich sehen, wie viele verschiedene Facetten vom Polizeiberuf es gibt und dass wir quasi nicht nur an Land unterwegs sind, sondern auch auf dem Wasser und wirklich ganz viele verschiedene Möglichkeiten bieten.
2: Hinter dem bunten Treiben steckt viel Teamarbeit. Gemeinsam mit Vereinen, Unternehmen und zahlreichen Unterstützern wird das Charlie-Kinderfest jedes Jahr aufs Neue möglich gemacht. Sie alle tragen dazu bei, dass die Kinder einen Tag voller Erlebnisse mitten in der Chemnitzer Innenstadt erleben können. Für Veranstalter Sven Hertwig ist genau dieses Engagement ein wichtiger Grund dafür, warum das Fest Jahr für Jahr weiter wachsen kann.
3: Im Prinzip, die Grundfinanzierung kommt ja aus unseren Werbegemeinschaften, die wir in den letzten Jahren aufgebaut haben. Rathauspassagen, Rosenhof, die Galerie Roter Turm. Das sind so die grundlegend festen Bausteine. Chemnitz City als innerstädtische Werbegemeinschaft ist ein wichtiger Partner. Aber es geht halt ohne Sponsoren, ohne neue Partnerschaften überhaupt nicht. Und das ist im Prinzip uns gelungen, auch Kaufland in diesem Jahr dafür mit zu begeistern. Und es sind alles Dinge, die größtenteils kostenlos für die Kinder zur Verfügung stehen und die müssen irgendwie bezahlt werden. Und daher geht es nur mit diesen externen Partnerschaften und wir sind darüber sehr, sehr dankbar, dass es solche Partner gibt, die auf die Zukunft der Stadt setzen, weil es geht um junge Familien, es geht um Kinder. Und das ist das, wenn die Stadt in die Zukunft guckt, sind die Familien die Zielgruppe der Zukunft.
2: Am Ende bleibt vor allem eins. Ein Tag, an dem die Innenstadt zeigt, wie lebendig sie sein kann, wenn sie zum Treffpunkt für die ganze Familie wird. Das Charlie Kinderfest holt den größten Spielplatz der Stadt mitten ins Zentrum und sorgt dafür, dass die Kinderaugen an diesem Tag besonders hell leuchten. Auch wir von Sachsen Fernsehen sind mit einem Kinderstudio vor Ort und freuen uns auf viele junge Nachwuchsmoderatorinnen und Moderatoren, die selbst einmal vor der Kamera stehen können.
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1: Vom Arbeitsweg bis zur Feierabendrunde. In Chemnitz wird bald wieder jeder Fahrradkilometer gezählt. Vom 31. August bis zum 20. September beteiligt sich die Stadt erneut am Stadtradeln, der internationalen Fahrradkampagne des Klimabündnisses. Unter dem Motto Chemnitz dreht am Rad sind alle aufgerufen, möglichst viele Wege mit dem Fahrrad zurückzulegen. Mitmachen können Menschen, die in Chemnitz wohnen, arbeiten, zur Schule gehen, studieren oder Mitglied in einem Chemnitzer Verein sind. Ziel der Aktion ist es, gemeinsam möglichst viele Kilometer zu sammeln und damit ein Zeichen für Klimaschutz, nachhaltige Mobilität und mehr Lebensqualität in der Stadt zu setzen. Ob auf dem Weg zur Arbeit, zum Einkaufen oder in der Freizeit, jeder Kilometer zählt. Ein Höhepunkt der Aktion ist die Stadtradeln-Sternfahrt am 13. September. Radfahrer aus Chemnitz und der Region steuern dabei auf verschiedenen Routen das Jutta-Müller-Eissportzentrum an und treffen dort gemeinsam mit dem European Peace Ride ein. Zum Abschluss steht am 17. September die Chemnitz dreht am Radtour auf dem Programm. Die rund 20 Kilometer lange Strecke führt durch Chemnitz und bietet die Möglichkeit, weitere Kilometer für die Aktion zu sammeln. Anmeldungen sind bereits jetzt möglich. Die gefahrenen Kilometer können online oder über die Stadtradeln-App erfasst werden.

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12: In Görlitz haben die Ermittlungen zum Hauseinsturz, bei dem im Mai 3 Menschen ums Leben gekommen sind, wieder begonnen. Ein Polizeisprecher erklärte, dass Kriminaltechniker und Sachverständige nun Spuren sichern können, nachdem die Giebelwände gesichert wurden. Der Einsturz wird auf eine Gasexplosion zurückgeführt. Die Stadtwerke haben zudem die Erlaubnis erhalten, die Gasversorgung in der Umgebung wiederherzustellen. Eine 72-jährige Frau aus Dresden ist Opfer eines Betrugs geworden und hat 115.000 Euro verloren. Laut Polizei lernte sie den mutmaßlichen Betrüger über ein Datingportal kennen. Der Mann gab an, in China zu leben und in finanziellen Schwierigkeiten zu stecken. Erst nach einem halben Jahr schöpfte die Frau Verdacht und wandte sich an die Polizei. Die Ermittlungen dauern an. Sachsens Finanzämter gehören zu den schnellsten in Deutschland bei der Bearbeitung von Einkommenssteuererklärungen. Laut Bund der Steuerzahler liegt Sachsen mit einer durchschnittlichen Bearbeitungszeit von 42 Tagen nun auf Platz 3 im bundesweiten Vergleich. Dirk Mohr vom Steuerzahlerbund Sachsen lobt die Effizienz der Verwaltungsabläufe und den Fortschritt durch Digitalisierung als Gründe für diese Verbesserung.

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1: Woher kriege ich die Kraft, immer jeden Morgen wieder aufzustehen und wieder meinen Job zu machen und wieder weiterzugehen? Und das steckt da auch ganz oft in einer sehr poetischen Art und Weise eben drin.
2: Wenn Menschen über Seile gehen, Bälle durch die Luft fliegen und Körper scheinbar gegen die Schwerkraft arbeiten, dann ist das kein klassischer Zirkusabend. Zum 5. Mal präsentiert das Sozietätstheater das Zirkustheaterfestival in Dresden. Was das Festival ausmacht, erklärt Stefan Hoffmann aus der Festivalleitung.
1: Hier geht es eher nochmal um das Erzählen, um das Nahbare, um das Dabeisein, um den Kontakt, um besondere Geschichten und nochmal eine ganz besondere Poesie.
2: Das Festival steht dieses Jahr unter dem Motto Creatures of Gravity, also Kreaturen der Schwerkraft. Gemeint ist die Kraft, die alles nach unten zieht, im Zirkus aber immer wieder überwunden, ausgetrickst oder sichtbar gemacht wird.
1: Wir sind alle Kreaturen der Schwerkraft, wir sind dieser Schwerkraft alle unterworfen. Die zieht uns nach unten, aber die hilft uns auch beim Aufrichten. Also wir wollen uns dieser Schwerkraft widersetzen, wir wollen gegen sie kämpfen, mit ihr spielen, weil ich glaube, wir alle fragen uns auch angesichts der Schwere der Welt, die manchmal im Moment haben kann, woher kriege ich die Kraft, immer jeden Morgen wieder aufzustehen und wieder meinen Job zu machen und wieder weiterzugehen? Und das steckt da auch ganz oft in einer sehr poetischen Art und Weise eben drin, dieses Spiel mit der Schwerkraft.
2: Wie dieses Spiel mit der Schwerkraft aussieht, zeigt zum Beispiel Gregor Lavrenz als Artist der High Performer. Bei Walk in the Park werden zwei 15 Meter hohe Masten und eine 40 Meter lange Highline zum Bühnenraum über dem Boden.
3: Wir haben ja gesagt, moderne Hochseilkunst, das heißt für uns nicht nur das Laufen oben auf dem Hochseil, sondern eigentlich den ganzen Raum einzubeziehen. Auf verschiedenen Ebenen mit Bewegungen nach oben, nach unten, in die Seite, eben mit der Schwerkraft spielen.
2: Aus einer Festivalidee ist in Dresden inzwischen ein fester Kulturtermin geworden. Für Stefan Hoffmann liegt das auch daran, dass zeitgenössischer Zirkus nah am Publikum bleibt und seine Wirkung direkt vor Ort entfaltet.
1: Ich glaube, dass die Dresdnerinnen und Dresdner das sehr lieben, dass das sowas, dass man da die Kunst so wirklich sehen und auch anfassen kann. Dass das wirklich begeisternd ist und berührend ist, ohne aber jetzt so weit weg zu sein oder zu groß oder zu sehr Hochglanz oder so. Ich glaube, das lieben viele, dass das so nah ist und so da ist und so unmittelbar erlebbar ist und anfassbar ist. Das höre ich immer wieder, dass das so schön ist, dass es zwar groß und toll, aber nicht so bombastisch ist.
2: 12 Companies aus 8 Ländern bringen die Magie dieser unsichtbaren Kraft auf die Bühnen, die Highline und ins Zirkuszelt. Das Festival zieht sich von der Neustadt bis nach Prohlis und ist an 3 Orten in der Stadt zu erleben. Im Sozietätstheater, im Alaunpark in der Neustadt und am Jakob-Winterplatz in Prohlis.
1: Man denkt, glaube ich, dass es viel weiter weg ist, als es wirklich ist. Und man denkt auch, da sind unterschiedliche Lebenswelten in der Stadt, die sich sehr unterscheiden. Aber ob das wirklich so ist und ob man nicht doch mal diesen Weg auf sich nehmen kann und auch mal das andere erleben kann, das wollen wir gerne herausfordern und gerne sozusagen dazu einladen, auch die Stadt in allen möglichen Facetten auch kennenzulernen.
2: Vom 18. bis 28. Juni geht es beim Zirkustheaterfestival um Artistik, Begegnung und um die Kraft, die alle am Boden hält. Neben den 35 Vorstellungen stehen auch Workshops im Programm. 10 Tage lang dreht sich also alles um die Schwerkraft und um den Versuch, ihr für einen Moment etwas Leichtigkeit entgegenzusetzen.

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2: Dann kommt es stattdessen zur Kürzungspolitik im Hinterzimmer. Und wir sagen, dass wir solche Mangelverwaltung mit Ansage einfach nicht mitmachen. Wir kämpfen nicht mit den anderen um die Krümel, die es noch gibt.
1: Die Lage im Haushalt der Landeshauptstadt ist angespannt. An vielen Ecken fehlt Geld. Unter bestehender Haushaltssperre wird im Dresdner Stadtrat derzeit über intensive Einsparmaßnahmen diskutiert. Auch die Kinder- und Jugendarbeit hat bereits jetzt Sorge vor möglichen Kürzungen. Um

0: finanzielle Bedarfe auszuloten und um auf die Haushaltsverhandlungen reagieren zu können, hat das Jugendamt eine Steuerungsgruppe bestehend aus Trägern der Kinder- und Jugendhilfe einberufen. Niklas Schütze, Vorsitzender des Stadtjugendrings in Dresden, kritisiert das Vorgehen des Jugendamts.
1: Das große Problem dabei war aber, dass diese offiziell klingende Steuerungsgruppe nicht nach den konventionellen Verfahren, die es dafür gibt, einberufen wurde, sondern dass einzelne Träger eben eingesprochen und eingeladen wurden, insbesondere die großen Sozialverbände in der Stadtliga und dann einzelne andere. Wir wurden erst daraufhin quasi in einem zweiten Schritt von einem der Träger mit eingeladen. Und der große Punkt ist also, dass diese Träger dann die Aufgabe haben sollten, nach dem sogenannten Prinzip weiße Landkarte, also quasi nochmal komplett vom Boden auf die Bedarfe zu konzipieren.
0: Auf Anfrage erklärt uns Bildungsbürgermeister Jan Donhauser das Vorgehen folgendermaßen.
2: Ansprechpartner war als Vertreter der Träger der Freien Jugendhilfe die Stadtliga, welche die Möglichkeit hatte, weitere Träger zu benennen, was im Fall des Stadtjugendrings auch geschah. Letzteres wurde vom Jugendamt sehr begrüßt, da der Stadtjugendring insbesondere die kleineren Träger hätte vertreten können.
0: Dass der Stadtjugendring nicht initial, sondern erst auf Vorschlag anderer, bereits geladener Akteure in die Steuerungsgruppe eingeladen wurde, sei so für sie nicht vertretbar. Sie haben sich dazu entschieden, aus der Steuerungsgruppe auszutreten.
1: Das hatte ganz konkret die Konsequenz, dass uns andere Verbände, beispielsweise die Stadtliga, das gleich getan hat und diese Steuerungsgruppe jetzt erstmal quasi vertagt ist und geschaut wird, wie das neu aufsteht. Das Wichtige ist aber für uns, dass die wir klargemacht haben, dass wir für solche Kürzungspolitik im Hinterzimmer eben nicht zur Verfügung stehen, sondern dass wir gern bereit sind für Gespräche mit dem Jugendamt und mit der Stadtpolitik, dass wir diese auch aktiv führen, aber eben unter Bedingungen, die für alle klar und vor allem transparent nach außen sind.
0: Von Seiten der Stadt wird der Austritt des Stadtjugendrings bedauert.
2: Sowohl dem Stadtjugendring als auch der Stadtliga steht es frei, Angebote zur Beteiligung abzulehnen. Abgesehen davon, dass damit die Möglichkeit entfällt, die Perspektiven der Träger einzubringen, gibt es keine Konsequenzen.
0: Obwohl er das Vorgehen des Jugendamts in Bezug auf die Steuerungsgruppe kritisiert, ist dem Stadtjugendring die prekäre Lage in der Kinder- und Jugendarbeit durchaus bewusst.
1: Wir halten das Verhalten des Jugendamts für absolut nachvollziehbar. Wir sehen hier ein Symptom, nämlich die Jugendhilfelandschaft in Dresden leidet schon in den letzten Jahren massiv unter der Kürzungspolitik hier in der Stadt. Und das heißt natürlich, dass die einzelnen Vertreterinnen und Vertreter in den Ämtern versuchen müssen, irgendwie mit diesen politischen Entscheidungen fertig zu werden.
0: Und diese politischen Entscheidungen könnten die Kinder- und Jugendhilfe aus verschiedenen Gründen besonders hart treffen.
1: Hier in der Jugendhilfe haben wir es aber schon mit einem Haushalt zu tun, der anteilsmäßig an den Ausgaben der Stadt einen winzigen Teil ausmacht. Also man kann hier kein Geld in nennenswerten Beträgen einsparen. Alles, was man hier erreichen kann, ist es, mit jeder Kürzung langfristig massive Folgekosten zu erzeugen, sowohl finanzieller Natur als auch ganz wesentlich gesellschaftlich.
0: Die Debatte um die Steuerungsgruppe ist mit dem Austritt aller wesentlichen Akteure erst einmal vorbei. Doch die Kürzungsdebatten im Stadtrat noch lange nicht. Bis 2031 rechnet die Stadt mit einem Finanzierungsloch von 310 Millionen Euro im Dresdner Haushalt. So ergab es die Mai-Steuerschätzung. Ob und wie viel Geld dann die Dresdner Kinder- und Jugendhilfeorganisationen einsparen müssen, das wird sich zeigen.

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1: BR 91.3, T9.3, GH0 oder TT. Wer bei all diesen Bezeichnungen noch den Überblick behält, der kennt sich vermutlich bestens aus mit Eisenbahnen. Am Schauplatz Eisenbahn in Chemnitz drehte sich am Mittwoch alles um die wohl kleinste Lokomotive des Museums. Denn zwischen all den großen stählernen Gefährten präsentierte Hersteller Pico das Modell der preußischen Tenderlokomotive T9.3. Eine Modelleisenbahn in der Spurweite TT. Wie Museumsleiter Dr. Maximilian Claudius Noack erklärt, nahm Pico für die Entwicklung des Modells die originale Länderbahnlokomotive 91896 im Museum ganz genau unter die Lupe.
2: In diesem Zusammenhang war Pico natürlich da, hat Maße abgenommen, hat sich Details angeschaut. Das ist ja immer das Wichtige bei Modellbahnen. Es ist ein Spagat zwischen Detailverliebtheit und etwas generalisierender Größe. Man muss also auch schauen, dass man kann nicht alle Details darstellen, um es mal so zu formulieren.
1: Die preußische Tenderlokomotive T9.3 wurde ab dem Jahr 1900 insgesamt 2030 Mal für die preußischen Staatseisenbahnen gebaut. 1925 wurden die Maschinen insgesamt mit weiteren Länderbahnlokomotiven in die Baureihe 91 eingeordnet. Pico entwickelte das Modell der Lok gleich in drei verschiedenen Spurgrößen. In der großen Spur G für Gartenbahnen, in der beliebten Spur H0 sowie in der nun vorgestellten TT-Version. Gerade TT gilt bis heute als traditionelle Modellbahngröße der ehemaligen DDR und vieler osteuropäischen Länder. Für Pico-Geschäftsführer Rainer Landwehr steckt hinter jeder neuen Lok dabei weit mehr als nur Technik oder Detailtreue.
3: Unser Ziel ist, die Kopie besser zu machen wie das Original. Also wir versuchen das bestmöglich zu kopieren. Das geht los mit ganz kleinen Schriftzeichen, mit einem ganz feinen Tampondruck sehr, sehr häufig. Aber auch die ganzen Licht- und Leuchtfunktionen, die dann notwendig sind, bis hin zum authentischen Sound, wo wir Soundtechniker haben, die dann so eine Lok zusammenschneiden von den Geräuschen her, dass das so authentisch wie möglich ist. Aber natürlich gibt es immer auch Kompromisse, die man machen muss, wo man Dinge nicht realisieren kann oder einfach nicht wirtschaftlich realisierbar sind.
1: Mit rund 260.000 Quadratmetern gilt der Schauplatz Eisenbahn in Chemnitz als größtes Eisenbahnmuseum Europas. Rund 30 Lokomotiven haben hier ihren Platz gefunden. Für Museumsleiter Noack hat die Präsentation neuer Modelle an genau diesem Ort deshalb auch eine besondere historische Bedeutung.
2: Natürlich geht es aber auch darum, zu zeigen, wie funktionierte Mobilität in der Zeit vor 100, 150 Jahren. Ja, da gab es kein Auto, da gab es kein Flugzeug, da gab es neben Pferdewagen eben aber schon die Eisenbahn. Und das können wir hier zeigen. Wir können auch zeigen, wie man dieses Thema oder wie man mit dieser Mobilität umgegangen ist, wie man die Naturgewalten Feuer, Wasser, Dampf gezähmt hat und in den Dienst gestellt hat, um sie dann hier einzusetzen. Also von der Seite her ist dieses Museum durchaus ein Museum, was auch auf Zukunft angelegt ist und was auch speziell als Hauptzielgruppe Kinder, Schüler, Jugendliche ansprechen will, um ihnen ein gewisses Grundwissen in Physik und Thermophysik zu vermitteln.
1: Die Modelleisenbahn bleibt weiterhin ein bedeutender Wirtschaftsfaktor. Schätzungen aus der Spielwaren- und Modellbahnbranche zufolge werden in Deutschland jedes Jahr mehrere hunderttausend Lokomotiven, Waggons und Startersets verkauft. Der Gesamtumsatz im deutschsprachigen Raum liegt dabei bei deutlich über 100 Millionen Euro jährlich. Deutschland zählt damit weiterhin zu den wichtigsten Märkten für Modelleisenbahnen weltweit. Besonders Sachsen gilt seit Jahrzehnten als echte Hochburg der Modellbahnszene. Für Pico-Geschäftsführer Landwehr liegt der Grund für die Faszination auf der Hand.
3: Also Modelleisenbahn begeistert Jung und Alt und verbindet auch eben Jung und Alt und hat für viele auch noch viele Kindheitserinnerungen. Und daher kommt ganz einfach die Modelleisenbahn. So ist man groß geworden, man hat mit der Modelleisenbahn gespielt. Und wenn man dann, ich würde jetzt nicht sagen, dass ich der klassische geborene Modelleisenbahner bin mit dem Hobby-Modelleisenbahn, aber wenn man so ein Stück weit auch Hobby und Beruf dann oder Faszination und Beruf gemeinsam zusammenbringen kann, dann ist es einfach nur großartig.
1: Und während die großen Originale weiter auf ihren Gleisen ruhen, beweist die kleine T9.3 im Miniaturformat, die Begeisterung für Eisenbahnen passt manchmal eben auf wenige Zentimeter.

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5: In Görlitz haben die Ermittlungen zum Hauseinsturz, bei dem im Mai 3 Menschen ums Leben gekommen sind, wieder begonnen. Ein Polizeisprecher erklärte, dass Kriminaltechniker und Sachverständige nun Spuren sichern können, nachdem die Giebelwände gesichert wurden. Der Einsturz wird auf eine Gasexplosion zurückgeführt. Die Stadtwerke haben zudem die Erlaubnis erhalten, die Gasversorgung in der Umgebung wiederherzustellen. Eine 72-jährige Frau aus Dresden ist Opfer eines Betrugs geworden und hat 115.000 Euro verloren. Laut Polizei lernte sie den mutmaßlichen Betrüger über ein Datingportal kennen. Der Mann gab an, in China zu leben und in finanziellen Schwierigkeiten zu stecken. Erst nach einem halben Jahr schöpfte die Frau Verdacht und wandte sich an die Polizei. Die Ermittlungen dauern an. Sachsens Finanzämter gehören zu den schnellsten in Deutschland bei der Bearbeitung von Einkommenssteuererklärungen. Laut Bund der Steuerzahler liegt Sachsen mit einer durchschnittlichen Bearbeitungszeit von 42 Tagen nun auf Platz 3 im bundesweiten Vergleich. Dirk Mohr vom Steuerzahlerbund Sachsen lobt die Effizienz der Verwaltungsabläufe und den Fortschritt durch Digitalisierung als Gründe für diese Verbesserung.

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2: Es braucht Hilfe und es braucht wieder mehr, dass wir Menschen zusammenwachsen. Und das sind nicht nur krebskranke Kinder, das sind alle Menschen.
3: Am diesjährigen Kindertag verwandelte sich der Wilhelm-Neuchner-Platz in Leipzig für kurze Zeit in ein riesiges Spielfeld.
4: Ich habe das Spiel neu kennengelernt und man kommt irgendwie zusammen und man läuft und man spielt und es ist eine coole Ablenkung.
5: Ich habe schon sehr viele andere Schlägersportarten gespielt, Tennis, Tischtennis, Paddle, Squash und das reiht sich gut ein.
6: Ich finde es halt wirklich cool, dass man halt erstens nicht unbedingt Sportklamotten braucht. Ich bin häufig einfach nach der Uni dann kurz rübergegangen und man es halt auch wirklich super überall spielen kann. Also mit meiner Mitbewohnerin bin ich häufiger einfach mal so bei uns auf der Straße dann und wir spielen eine Runde.
3: Die Sportart Street Racket lockte zahlreiche Menschen in die Innenstadt. Ziel war ein Weltrekordversuch. Aber noch viel wichtiger, Bewegung und Begegnung für einen guten Zweck. Die Aktion wurde von David Senf organisiert. Er ist Gründer von Street Racket Mitteldeutschland und setzt sich seit Jahren dafür ein, Sport und Spiel auf öffentliche Plätze zu bringen. Für ihn ist Street Racket mehr als Freizeit.
2: Ich bin quasi der Gründer von Street Racket Mitteldeutschland und hatte die Idee, das bekannter zu machen, was ich schon seit 2 Jahren versuche. Aber ich meine, öffentliche Plätze wie diese braucht Bewegung und das haben wir jetzt versucht.
3: Street Racket ist bewusst einfach gehalten. Ein Kreidefeld, ein Ball, ein Schläger. Mehr braucht es nicht. Netz- oder Vereinseintritt überflüssig. Perfekt für Parks, Schulhöfe und Plätze in Leipzig.
2: Street Racket ist das einfachste zu erlernende Rückschlagspiel, was es gibt. Es ist kein reines Bewegungsspiel, sondern wir sagen, es ist auch ein Bildungskonzept.
3: Denn auch für Schulen bietet Street Racket einige Vorteile. Unterricht könne spielerisch eingebunden und Pausen sinnvoll genutzt werden. Eine Sportlehrerin, die selbst am Rekordversuch teilnahm, kennt das Spiel aus Workshops und sieht es als Chance für Schulen.
7: Viele Schulhöfe sehen nicht anders aus als hier. Wir haben auch einfach nur eine asphaltierte Fläche, ein bisschen traurig. Und das kann man einfach aufzeichnen, ganz verschiedene Arten zu spielen. Ganz viele pädagogische Spiele, Deutsch, Englisch, Mathe, kann man alles super mitmachen.
3: Der Weltrekordversuch brachte zahlreiche Leipzigerinnen und Leipziger zusammen. Einige hatten Schläger dabei, andere nutzten die vor Ort bereitgestellten oder sogar kreative Ersatzschläger wie Bratpfannen und Bücher. Jede Anmeldung brachte 1 Euro Spende ein. Das Geld gehe laut Senf zu 100% an die Elternhilfe für krebskranke Kinder in Leipzig.
2: Also diese Spendenaktion ist die erste und überhaupt, die wir gemacht haben in dem Rahmen. Wir haben schon mal eine Weihnachtsaktion gemacht, wo wir einfach anhand der Verkäufe an Material an den Behindertensportverein gespendet haben, ja. Aber so mit dieser Öffentlichkeitswirksamkeit ist es das allererste Mal und das ist nur der Anfang.
3: Denn bereits im Oktober sollen die ersten deutschen Meisterschaften in Leipzig am Hauptbahnhof stattfinden. Ob der Weltrekord also offiziell anerkannt wird, ist schon fast zweitrangig. Denn entscheidend ist, die Aktion brachte Menschen zusammen. Für Kinder, Familien und Leipzig.
2: Und wenn wir erkennen, dass wir im Spiel alle gleich sind, haben wir viel gekonnt. Und das ist das, was wir wollen. Wir wollen, genauso wie Buhl in Frankreich, dass Leute sich nachmittags treffen und einfach miteinander spielen. Und da spielt es keine Rolle, was verdienst du, was kannst du, wo kommst du her, welche Sprache sprichst du. Das ist unsere Vision.
3: Aus einem einfachen Kreidefeld auf dem Wilhelm-Leuchner-Platz wurde für einen Nachmittag ein Ort der Gemeinschaft. Und vielleicht ist dies ein Anfang für mehr Bewegung und Begegnung in Leipzig.

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2: Sachsens Mikroelektronikindustrie ist bereits auf Platz 1 in Europa. Silicon Saxony ist längst international bekannt. Doch welche Unternehmen prägen darüber hinaus die Zukunft des Freistaats? Und wo entstehen gerade die nächsten großen Ideen? Genau mit dieser Frage beschäftigt sich das Machen-Festival. 2 Tage lang treffen sich internationale Unternehmen wie Infineon und Faude, kleine Start-ups als auch Vertreter aus der Wissenschaft und der Kreativszene auf dem Gelände der Leipziger Baumwollspinnerei. Mittendrin beim Machen-Festival in Leipzig, Robert Habeck. Der ehemalige Bundesminister für Wirtschaft und Klimaschutz blickt heute als Analyst auf die Wirtschaft und kann es genießen.
3: Ich habe es geliebt und liebe es eigentlich immer noch, Entscheidungen zu treffen. Aber der Unterschied zu meinem jetzigen Job ist jetzt, ich muss ihn nicht mehr treffen und andere haben die Torte im Gesicht.
2: Habecks Einstieg ist humorvoll, aber signalisiert, der Druck politischer Verantwortung ist weg. Jetzt kann er analytisch auf Start-ups und Innovation schauen. Schon früh stellt er klar, dass Deutschland unter internem und externem Druck steht.
3: Zum Erschrecken der deutschen Automobilindustrie und der deutschen Politik können gute Autos auch woanders gebaut werden. Und Solarpaneele und Batterien und Halbleiter und so weiter und so fort. Und das sorgt dafür, dass der Druck im Inneren immer größer wird, weil immer mehr Menschen sich ökonomisch bedroht fühlen und immer mehr Menschen mit der ökonomischen Bedrohung das Gefühl haben, ich verliere Ansehen, Reputation, Sicherheit für die Zukunft. Dann irgendeine Krise, hohe Inflation, Covid-19, die Sorge von Arbeitslosigkeit, möglicherweise macht mein Unternehmen dicht und dann hat man das Tor zur schönen Bräu.
2: Habecks zentrale Botschaft. Deutschland kann den globalen Wettbewerb nicht über niedrigere Löhne oder billigere Produktion gewinnen. Entscheidend seien Innovation, neue Technologien und die Frage, ob junge Unternehmen ihre Zukunft auch in Europa sehen.
3: Und es bedeutet auch, wenn ich mir das wünschen darf, als wirklich überzeugter grüner Europäer und ehemaliger deutscher Minister, dass nicht jedes Start-up sofort jede Gelegenheit annimmt, in die USA auszuwandern.
2: Die globale Energiewende treibt Innovationen weltweit voran. Deutschland und Europa müssen jetzt handeln, um im Wettbewerb bei erneuerbaren Technologien nicht abgehängt zu werden und wirtschaftlich von der Transformation zu profitieren, so Habeck. Gleichzeitig betont er, Innovationskraft braucht Freiheit und Offenheit.
3: Dort, wo Engständigkeit, wo Borniertheit, wo Nationalismus, wo Ausschließeritis, und zwar menschliche Ausschließeritis, den politischen Raum bestimmt, da werden Leute, die Freiheit suchen, die Freiheitsräume brauchen, sich nicht ansiedeln. Da werden sie nicht bleiben, da werden sie es nicht wohlfühlen.
2: Das Machen-Festival will es anders machen.
4: Unsere Mission ist, Menschen zusammenzubringen, die sich im natürlichen Alltag wahrscheinlich niemals treffen würden. Und unser Festival vermischt Technologie, Unternehmertum, Kreativität, um Leute zu befähigen, Unternehmen zu bauen, Produkte zu bauen, die im globalen Wettbewerb standhalten können. Das Festival ist erstmal eine Begegnungsstätte, wo ganz viele Leute zusammenkommen, ob das jetzt Investoren sind, ob das Gründer sind aus der Region, ganz Deutschland sozusagen versammeln Leute die besten Ideen hier. Und hier sucht man Kapital, hier findet man vielleicht auch Co-Founder, also Leute, die mitgründen. Wenn man technische Unterstützung braucht oder wenn man kaufmännische Unterstützung braucht, dass quasi Teams überhaupt die Fähigkeit haben zu skalieren, also zu wachsen und von der kleinen Idee hin zum Unternehmen.
2: Sagt Marco Weichhold, einer der kreativen Köpfe hinter dem Festival. Hier begegnen sich Menschen aus verschiedenen Branchen und Ländern mit viel Offenheit, um voneinander zu lernen. Weichhold beschreibt die Quintessenz des Festivals, welches schon zum 5. Mal stattfindet, als etwas ganz Besonderes.
4: Ich glaube, was in so einer Veranstaltung ansteckend ist, ist, du hast hier junge Unternehmen, du hast alte Unternehmen, du hast etablierte große Unternehmen, aber du hast auch diese Startups, die quasi frisch anfangen und neue Sachen in Frage stellen. Ich glaube, dass diese Startup-Mentalität, Dinge auszuprobieren, auch wenn sie noch nicht perfekt sind, ansteckend sein kann. Also dieses Machen, dieses Umsetzen, dieses Tun ist ultra wertvoll, auch für große Unternehmen, dass man sich ein kleines bisschen vielleicht vom Perfektionismus auch verabschieden kann, dass man eher auf Geschwindigkeit, auf Wachstum setzt, um neue Märkte überhaupt zu identifizieren und sich selber auch immer wieder zu hinterfragen. Und ich glaube, das können Startups sehr, sehr gut, weil sie halt auf der grünen Wiese etwas Neues entwickeln. Das fällt den großen Unternehmen manchmal ein bisschen schwerer. Aber ich hoffe, dass man hier so einen Spirit mit nach Hause nimmt, um Innovationskraft und Mut auf Neues mitzunehmen.
2: Hier treffen Marketing, Technologie, Wissenschaft und Kreativität aufeinander, um gemeinsam Antworten auf eine zunehmend unsichere und sich verändernde Zukunft zu finden. Trotz der inspirierenden Atmosphäre bleibt bei vielen Teilnehmern eine Frage offen. Wird Robert Habeck in die Politik zurückkehren?
3: Ich wurde nicht gewählt und ich hatte keinen Plan danach. Jetzt habe ich mir gutes Leben anders aufgebaut. Und wenn Sie mich jetzt fragen, hast du Lust, mit Friedrich Merz, Jens Spahn und Markus Söder zu gehen, sage ich, mein Leben ist gerade gut, warum soll ich das tun?
2: Robert Habecks Rede war nur der Auftakt zu zwei aufregenden Tagen beim Machen-Festival. Rund 2000 Teilnehmerinnen und Teilnehmer stehen im Austausch und hören den Impulsen von Expertinnen und Experten aus Kultur, Wissenschaft und Wirtschaft zu. Wer weiß, vielleicht werden hier noch heute viele spannende Ideen geboren, die die Zukunft Sachsens und darüber hinaus prägen.

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1: Ist das jetzt das Ende? Muss ich jetzt sterben?
2: Krebs ist eine Diagnose, die vielen Menschen erst einmal den Boden unter den Füßen wegzieht. Genau deshalb soll der Krebsspendenlauf in Dresden, der Sonnenblumenlauf, nicht nur Hoffnung machen, sondern auch Chancen verbessern. Der Geschäftsführer der Sächsischen Krebsgesellschaft, Ralf Porzig, fasst die Hintergründe des Laufes wie folgt zusammen.
3: Laufen gegen Krebs, eine Veranstaltung der Sächsischen Krebsgesellschaft, die 2010 aus der Taufe gehoben wurde und seitdem in Leipzig, in Chemnitz und in Dresden etabliert wurde. Die Idee dahinter ist, dass wir die Öffentlichkeit zum Thema Krebs sensibilisieren wollen, aber gleichzeitig auch die Menschen motivieren wollen, sich zu bewegen und laufend Gutes zu tun.
2: Die Veranstaltung ist Teil der Reihe Laufend gegen Krebs der Sächsischen Krebsgesellschaft. In Dresden geht es dabei nicht um Bestzeiten, sondern darum, Aufmerksamkeit zu schaffen, Menschen in Bewegung zu bringen und Spenden für Betroffene zu sammeln. Welchen Einfluss Sport auf Krebsprävention und Krankheitsverlauf haben kann, erklärt Dr. Harald Schmalenberg vom Städtischen Klinikum Dresden.
1: Ja, Bewegung ist sehr wichtig. Es hat einen positiven Effekt auf das Risiko, bestimmte Krebserkrankungen zu bekommen. Zum Beispiel bei Brustkrebs weiß man, dass Ausdauersport ganz deutlich das Krebsrisiko senkt. Das ist auch bei Darmkrebs der Fall, auch bei Prostatakrebs.
2: Dass Bewegung bei Krebs eine besondere Rolle spielen kann, zeigt auch der medizinische Blick. Sport kann vorbeugend wirken, aber auch während und nach einer Erkrankung helfen, wieder Kraft zu gewinnen.
1: Gerade fürs Laufen, das ist ja das Schöne dabei, braucht man keine große Vorbereitung. Man zieht sich seine Laufschuhe an und startet an der Haustür. Man hat keinen großen Aufwand damit. Das kann ja eigentlich jeder machen, jeder auf seinem Niveau. Und das Schöne ist, dass man merken wird, dass man sehr schnell Fortschritte macht.
2: Was auf der Laufstrecke sichtbar wird, soll später an anderer Stelle weiterwirken. Mit den Spenden werden mehrere Initiativen unterstützt, die Krebspatienten und ihren Familien zugutekommen.
3: Wir unterstützen ein Projekt des DSC 1898, das sich an Kinder, Jugendliche und Erwachsene richtet. Wir wissen, Sport ist nicht nur gut mit Blick auf die Prävention, Bewegung, sondern auch ist das sozusagen eine Möglichkeit, den Wiedereintritt in das Leben, das normale Leben nach einer Krebserkrankung zu erleichtern. Ein zweites Projekt, was unterstützt wird, ist das Familienwochenende für junge Familien, die von Krebs betroffen sind, wo es dann keine Rolle spielt, ob es Vati, Mutti oder ein Kind ist. Wir wollen einfach diesen Familien, die betroffen sind, eine Auszeit geben. Und ein drittes Projekt sind die Krebsinformationspunkte im ländlichen Raum.
2: Damit steht der Sonnenblumenlauf für mehr als nur Bewegung. Er verbindet Sport mit Gemeinschaft, macht Betroffenen Mut und zeigt, dass Unterstützung oft schon mit dem ersten Schritt beginnt.
3: Bei so einem Lauf bedeutet es auch erstmal für viele erstmal antreten, ne? Dann möglichst lange durchhalten und möglichst viele Runden laufen. Das sind Ziele, ne? Und die sind im Krankheitsverlauf, denke ich, auch sehr wichtig für Betroffene, auch für die Angehörige. Und wenn man Ziele sich selber setzt und versucht, sie zu erreichen, kann es schon sehr, sehr wertvoll sein.
2: Am Ende zählt beim Sonnenblumenlauf nicht, wer am schnellsten ist. Entscheidend ist, dass Menschen antreten, durchhalten und gemeinsam etwas tun, das Betroffenen tatsächlich hilft.

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Hallo und herzlich willkommen zu Sachsen aktuell am 3. Juni. Das sind unsere Themen heute. Robert Habeck über Innovation und Zukunft in Leipzig. Außerdem Zirkus trifft Theater, wenn Geschichten durch die Luft fliegen und Kinder schaffen eigenen Zwergenpfad

0: Sachsen ist ein Hotspot für Mikroelektronik und zukunftsweisende Technologien. Beim Machen-Festival auf der Leipziger Baumwollspinnerei treffen Startups, Wissenschaft, Kreativwirtschaft und Unternehmen aufeinander und diskutieren, wie Ideen Wirklichkeit werden können. Ein besonderer Gast in diesem Jahr, Robert Habeck. Der ehemalige Bundesminister für Wirtschaft und Klimaschutz gibt Einblicke, wie Innovation und unternehmerischer Mut Deutschland und Sachsen fit für die Zukunft machen können.
1: Sachsens Mikroelektronikindustrie ist bereits auf Platz 1 in Europa. Silicon Saxony ist längst international bekannt. Doch welche Unternehmen prägen darüber hinaus die Zukunft des Freistaats? Und wo entstehen gerade die nächsten großen Ideen? Genau mit dieser Frage beschäftigt sich das Machen-Festival. 2 Tage lang treffen sich internationale Unternehmen wie Infineon und Faude, kleine Start-ups als auch Vertreter aus der Wissenschaft und der Kreativszene auf dem Gelände der Leipziger Baumwollspinnerei. Mittendrin beim Machen-Festival in Leipzig, Robert Habeck. Der ehemalige Bundesminister für Wirtschaft und Klimaschutz blickt heute als Analyst auf die Wirtschaft und kann es genießen.
2: Ich habe es geliebt und liebe es eigentlich immer noch, Entscheidungen zu treffen, aber der Unterschied zu meinem jetzigen Job ist jetzt, ich muss ihn nicht mehr treffen und andere haben die Torte im Gesicht.
1: Habecks Einstieg ist humorvoll, aber signalisiert, der Druck politischer Verantwortung ist weg. Jetzt kann er analytisch auf Startups und Innovation schauen. Schon früh stellt er klar, dass Deutschland unter internem und externem Druck steht.
2: Zum Erschrecken der deutschen Automobilindustrie und der deutschen Politik können gute Autos auch woanders gebaut werden. Und Solarpaneele und Batterien und Halbleiter und so weiter und so fort. Und das sorgt dafür, dass der Druck im Inneren immer größer wird, weil immer mehr Menschen sich ökonomisch bedroht fühlen und immer mehr Menschen mit der ökonomischen Bedrohung das Gefühl haben, ich verliere Ansehen, Reputation, Sicherheit für die Zukunft. Dann irgendeine Krise, hohe Inflation, Covid-19, die Sorge von Arbeitslosigkeit, möglicherweise macht mein Unternehmen dicht und dann hat man das toxische Gebäude.
1: Habecks zentrale Botschaft. Deutschland kann den globalen Wettbewerb nicht über niedrigere Löhne oder billigere Produktion gewinnen. Entscheidend seien Innovation, neue Technologien und die Frage, ob junge Unternehmen ihre Zukunft auch in Europa sehen.
2: Und es bedeutet auch, wenn ich mir das wünschen darf, als wirklich überzeugter grüner Europäer und ehemaliger deutscher Minister, dass nicht jedes Start-up sofort jede Gelegenheit annimmt, in die USA auszuwandern.
1: Die globale Energiewende treibt Innovationen weltweit voran. Deutschland und Europa müssen jetzt handeln, um im Wettbewerb bei erneuerbaren Technologien nicht abgehängt zu werden und wirtschaftlich von der Transformation zu profitieren, so Habeck. Gleichzeitig betont er, Innovationskraft braucht Freiheit und Offenheit.
2: Dort, wo Engständigkeit, wo Borniertheit, wo Nationalismus, wo Ausschließeritis, und zwar menschliche Ausschließeritis, den politischen Raum bestimmt, da werden Leute, die Freiheit suchen, die Freiheitsräume brauchen, sich nicht ansiedeln. Da werden sie nicht bleiben, da werden sie es nicht wohlfühlen.
1: Das Machen-Festival will es anders machen.
3: Unsere Mission ist, Menschen zusammenzubringen, die sich im natürlichen Alltag wahrscheinlich niemals treffen würden. Und unser Festival vermischt Technologie, Unternehmertum, Kreativität, um Leute zu befähigen, Unternehmen zu bauen, Produkte zu bauen, die im globalen Wettbewerb standhalten können. Das Festival ist erstmal eine Begegnungsstätte, wo ganz viele Leute zusammenkommen, ob das jetzt Investoren sind, ob das Gründer sind aus der Region, ganz Deutschland sozusagen versammeln Leute die besten Ideen hier. Und hier sucht man Kapital, hier findet man vielleicht auch Co-Founder, also Leute, die mitgründen. Wenn man technische Unterstützung braucht oder wenn man kaufmännische Unterstützung braucht, dass quasi Teams überhaupt die Fähigkeit haben zu skalieren, also zu wachsen und von der kleinen Idee hin zum Unternehmen.
1: Sagt Marco Weichhold, einer der kreativen Köpfe hinter dem Festival. Hier begegnen sich Menschen aus verschiedenen Branchen und Ländern mit viel Offenheit, um voneinander zu lernen. Weichhold beschreibt die Quintessenz des Festivals, welches schon zum 5. Mal stattfindet, als etwas ganz Besonderes.
3: Ich glaube, was in so einer Veranstaltung ansteckend ist, ist, du hast hier junge Unternehmen, du hast alte Unternehmen, du hast etablierte große Unternehmen, aber du hast auch diese Startups, die quasi frisch anfangen und neue Sachen in Frage stellen. Ich glaube, dass diese Startup-Mentalität, Dinge auszuprobieren, auch wenn sie noch nicht perfekt sind, ansteckend sein kann. Also dieses Machen, dieses Umsetzen, dieses Tun, ist ultra wertvoll, auch für große Unternehmen, dass man sich ein kleines bisschen vielleicht vom Perfektionismus auch verabschieden kann, dass man eher auf Geschwindigkeit, auf Wachstum setzt, um neue Märkte überhaupt zu identifizieren und sich selber auch immer wieder zu hinterfragen. Und ich glaube, das können Startups sehr, sehr gut, weil sie halt auf der grünen Wiese etwas Neues entwickeln. Das fällt den großen Unternehmen manchmal ein bisschen schwerer. Aber ich hoffe, dass man hier so einen Spirit mit nach Hause nimmt, um Innovationskraft und Mut auf Neues mitzunehmen.
1: Hier treffen Marketing, Technologie, Wissenschaft und Kreativität aufeinander, um gemeinsam Antworten auf eine zunehmend unsichere und sich verändernde Zukunft zu finden. Trotz der inspirierenden Atmosphäre bleibt bei vielen Teilnehmern eine Frage offen. Wird Robert Habeck in die Politik zurückkehren?
2: Ich wurde nicht gewählt und ich hatte keinen Plan danach. Jetzt habe ich mir gutes Leben anders aufgebaut. Und wenn Sie mich jetzt fragen, hast du Lust mit Friedrich Merz, Jens Spahn und Markus Söder zu gehen, sage ich, mein Leben ist gerade gut, warum soll ich das tun?
1: Robert Habecks Rede war nur der Auftakt zu zwei aufregenden Tagen beim Machen-Festival. Rund 2000 Teilnehmerinnen und Teilnehmer stehen im Austausch und hören den Impulsen von Expertinnen und Experten aus Kultur, Wissenschaft und Wirtschaft zu. Wer weiß, vielleicht werden hier noch heute viele spannende Ideen geboren, die die Zukunft Sachsens und darüber hinaus prägen.
0: Zirkus, das verbinden viele mit Manege, Popcorn und großen Nummern. Beim Zirkus-Theater-Festival in Dresden geht es aber nicht nur um Akrobatik, sondern auch um Geschichten, Nähe zum Publikum und die Frage, wie viel Leichtigkeit in der Schwerkraft stecken kann.
4: Woher kriege ich die Kraft, immer jeden Morgen wieder aufzustehen und wieder meinen Job zu machen und wieder weiterzugehen? Und das steckt da auch ganz oft in einer sehr poetischen Art und Weise eben drin.
5: Wenn Menschen über Seile gehen, Bälle durch die Luft fliegen und Körper scheinbar gegen die Schwerkraft arbeiten, dann ist das kein klassischer Zirkusabend. Zum 5. Mal präsentiert das Sozietätstheater das Zirkus-Theater-Festival in Dresden. Was das Festival ausmacht, erklärt Stefan Hoffmann aus der Festivalleitung.
4: Hier geht es eher nochmal um das Erzählen, um das Nahbare, um das Dabeisein, um den Kontakt, um besondere Geschichten und nochmal eine ganz besondere Poesie.
5: Das Festival steht dieses Jahr unter dem Motto Creatures of Gravity, also Kreaturen der Schwerkraft. Gemeint ist die Kraft, die alles nach unten zieht, im Zirkus aber immer wieder überwunden, ausgetrickst oder sichtbar gemacht wird.
4: Wir sind alle Kreaturen der Schwerkraft, wir sind dieser Schwerkraft alle unterworfen. Die zieht uns nach unten, aber die hilft uns auch beim Aufrichten. Also wir wollen uns dieser Schwerkraft widersetzen, wir wollen gegen sie kämpfen, mit ihr spielen, weil ich glaube, wir alle fragen uns auch angesichts der Schwere der Welt, die manchmal im Moment haben kann, woher kriege ich die Kraft, immer jeden Morgen wieder aufzustehen und wieder meinen Job zu machen und wieder weiterzugehen? Und das steckt da auch ganz oft in einer sehr poetischen Art und Weise eben drin, dieses Spiel mit der Schwerkraft.
5: Wie dieses Spiel mit der Schwerkraft aussieht, zeigt zum Beispiel Gregor Lavrenz als Artist der High Performer. Bei Walk in the Park werden zwei 15 Meter hohe Masten und eine 40 Meter lange Highline zum Bühnenraum über dem Boden.
6: Wir haben ja gesagt, moderne Hochseilkunst, das heißt für uns nicht nur das Laufen oben auf dem Hochseil, sondern eigentlich den ganzen Raum einzubeziehen, auf verschiedenen Ebenen mit Bewegungen nach oben, nach unten, in die Seite, eben mit der Schwerkraft spielen.
5: Aus einer Festivalidee ist in Dresden inzwischen ein fester Kulturtermin geworden. Für Stefan Hoffmann liegt das auch daran, dass zeitgenössischer Zirkus nah am Publikum bleibt und seine Wirkung direkt vor Ort entfaltet.
4: Ich glaube, dass die Dresdnerinnen und Dresdner das sehr lieben, dass das sowas, dass man da die Kunst so wirklich sehen und auch anfassen kann. Dass das wirklich begeisternd ist und berührend ist, ohne aber jetzt so weit weg zu sein oder zu groß oder zu sehr Hochglanz oder so. Ich glaube, das lieben viele, dass das so nah ist und so da ist und so unmittelbar erlebbar ist und anfassbar ist. Das höre ich immer wieder, dass das so schön ist, dass es zwar groß und toll, aber nicht so bombastisch ist.
5: 12 Companies aus 8 Ländern bringen die Magie dieser unsichtbaren Kraft auf die Bühnen, die Highline und ins Zirkuszelt. Das Festival zieht sich von der Neustadt bis nach Prohlis und ist an 3 Orten in der Stadt zu erleben. Im Sozietätstheater, im Alaunpark in der Neustadt und am Jakob-Winterplatz in Prohlis.
4: Man denkt, glaube ich, dass es viel weiter weg ist, als es wirklich ist. Und man denkt auch, da sind unterschiedliche Lebenswelten in der Stadt, die sich sehr unterscheiden. Aber ob das wirklich so ist und ob man nicht doch mal diesen Weg auf sich nehmen kann und auch mal das andere erleben kann, das wollen wir gerne herausfordern und gerne sozusagen dazu einladen, auch die Stadt in allen möglichen Facetten auch kennenzulernen.
5: Vom 18. bis 28. Juni geht es beim Zirkustheaterfestival um Artistik, Begegnung und um die Kraft, die alle am Boden hält. Neben den 35 Vorstellungen stehen auch Workshops im Programm. 10 Tage lang dreht sich also alles um die Schwerkraft und um den Versuch, ihr für einen Moment etwas Leichtigkeit entgegenzusetzen.
0: Herzlich willkommen zurück zu Sachsen aktuell an diesem Mittwoch. Schön, dass Sie dran geblieben sind. Wie lebt und lernt es sich eigentlich in Deutschland? Antworten auf diese Frage suchen derzeit 19 Schülerinnen und Schüler aus Argentinien in Chemnitz. Im Rahmen eines Austauschprogramms tauchen sie nicht nur in den deutschen Schulalltag ein, sondern erleben auch das Leben in ihren Gastfamilien und lernen die Kultur der Region kennen. Ein Programmpunkt führte die Jugendlichen jetzt direkt ins Rathaus von Chemnitz, inklusive Austausch mit dem Oberbürgermeister Sven Schulze.
7: In letzter Zeit hat sich auch die Anzahl von Interessenten von beiden Schulen erhöht und das ist auch ein Grund zur Freude.
8: Argentinische Schüler zu Besuch in Chemnitz. Bürgermeister steht Rede und Antwort.
9: Die lernen ja Chemnitz kennen und die sollen ja nicht nur Chemnitz mit den Sehenswürdigkeiten kennenlernen, sondern vielleicht auch ein bisschen, was unsere Stadt ausmacht.
8: Auch wenn es auf den ersten Blick so wirkt, der Chemnitzer Stadtrat hat keine Verjüngungskur hinter sich gebracht. Dass im ehrwürdigen Stadtratssaal die Dichte junger Menschen am Montag weit über dem Normalpegel lag, hat auch nichts mit der Nachwuchsarbeit der Parteien zu tun, sondern mit einem Schüleraustausch. 19 argentinische Schülerinnen und Schüler sind noch bis zum 7. Juni in der ehemaligen Kulturhauptstadt zu Gast. Am Montag stand nach einer Stadtrallye die Stippvisite im Rathaus auf dem Programm. Für Oberbürgermeister Sven Schulze sozusagen ein Cheftermin. Das Stadtoberhaupt hat vor 3 Jahrzehnten selbst an einem Austausch teilgenommen. Ein solches Programm sei perfekt, um Land und Leute kennenzulernen und auch mit dem einen oder anderen Klischee aufzuräumen.
9: Nun, es ist ja meistens so, und darum bildet Chemnitz keine Aussage, es gibt gewisse Vorurteile auch über Deutschland. Und das Leben schreibt ganz viele andere Geschichten. Meistens sind das nur Stereotypen. Und dass das Leben so bunt und vielfältig ist wie in allen anderen Ländern auch, das ist, glaube ich, wichtig. Und gerade wenn hier junge Leute zusammenkommen, werden die feststellen, dass die vieles gemeinsam haben. Die folgen bei Instagram ähnlichen Konten zum Beispiel, hören vielleicht ähnliche Musik, interessieren sich für Fußball, haben einen Kleidungsstil. Also es gibt gar nicht so viele Unterschiede, sondern ganz viele Gemeinsamkeiten. Und das kann vielleicht auch in der großen Welt, wo so viel in Unruhe ist, eine schöne Aussicht sein.
8: Dinge, denen Juan Manuel Oliviero nur zustimmen kann. Der argentinische Lehrer begleitet bereits zum 16. Mal eine Gruppe von Schülerinnen und Schülern aus Argentinien bei ihrem Besuch in Chemnitz. Natürlich geht es auch um die Verbesserung der Deutschkenntnisse, doch im Vordergrund steht nicht die perfekte Grammatik, sondern die Kultur vor Ort.
7: Also ich glaube, das ist auch einer der wichtigsten Gründe, warum es eigentlich Schüleraustausch gibt. Also es ist nicht nur die Aufbereitung der Sprachkenntnisse, sondern auch das zählt natürlich auch dazu. Aber ich glaube einfach nur, diese Auseinandersetzung mit anderen Kulturen, mit anderen Denkweisen, was uns als Menschen bereichert.
8: Im Rahmen des Austauschs stand auch eine Fragerunde mit Oberbürgermeister Sven Schulze auf dem Programm. Für Lucia Fedenschuk ein durchaus interessanter Programmpunkt. Für die 16-jährige argentinische Schülerin sei ihre eigene Frage natürlich die wichtigste gewesen. Aber auch das Thema Jugendparlament und vor allem der Vergleich mit dem in Argentinien seien sehr informativ gewesen.
10: Für mich meine Frage, aber auch die demokratischen, was super interessant als und auch die jungen Parlament. Wir haben das in Argentinien und wir haben in unserem Jugendparlament teilgenommen. So, es war also super interessant, die Ideen hier in Chemnitz zu hören über dieses selbe Thema.
8: Und auch für Sven Schulze war die Fragerunde durchaus aufschlussreich. Als Oberbürgermeister beantworte er immer wieder Fragen von Schülerinnen und Schülern. Es gebe dabei durchaus wiederkehrende Themen. Der Blick der Austauschschüler sei in manchen Punkten jedoch naturgemäß ein anderer.
9: Manche sind schon gleich, zum Beispiel, warum wollten sie Bürgermeister werden oder wie kann man Einfluss nehmen? Die Deutschen fragen meistens, wie will ich verdienen? Das wollen die immer wissen, das will kein Ausländer wissen oder traut sich das jedenfalls nicht. Und ich glaube, man blickt mit einem gewissen Abstand von außen herein und die deutschen Schüler fragen manchmal nach Chemnitz-spezifischere Dinge und die Fragen hier der Argentinier sind eher allgemeiner, aber manchmal schon ganz interessant.
8: In den kommenden Tagen sollen die Jugendlichen weitere Einblicke in den deutschen Schulalltag erhalten und das Leben in ihren Gastfamilien kennenlernen. Darüber hinaus stehen Ausflüge in Chemnitz und ausgewählte Regionen Sachsens auf dem Programm. So sollen die Schülerinnen und Schüler auch einen Eindruck davon gewinnen, wie sich Chemnitz durch das Kulturhauptstadtjahr verändert hat und was die Region darüber hinaus auszeichnet.
0: Und wir werfen jetzt noch einen Blick nach Ramelnau, denn dort haben die Kinder vom Waldkindergarten Ramelnau ihren eigenen Zwergenpfad kreiert. Was es damit genau auf sich hat und welcher Wichtel jetzt sein Zuhause in der Westlausitz gefunden hat, das erzählen Ihnen jetzt die Kinder selbst. Bühne frei für die Kids aus Ramelnau.
11: Im Wald von Ramelnau wird gespielt, gelernt, entdeckt und manchmal auch ein kleines bisschen gezaubert. Denn hier befindet sich die Waldgruppe der Kita am Kastanienbaum. Ein Ort, an dem Kinder den Großteil ihres Tages draußen verbringen. Zwischen Vogelstimmen, Waldwegen und jeder Menge Natur. Der Kindergarten arbeitet naturpädagogisch unter dem Leitspruch: Die Natur ist der größte Lehrmeister. Passend dazu entstand auch der Zwergenpfad mitten im Wald. Entlang eines kleinen Rundweges verstecken sich liebevoll gestaltete Wichtelhäuser zwischen Moos, Baumwurzeln und Baumstämmen. Doch wie entstand eigentlich die Idee zu diesem besonderen Pfad?
12: Ich war vor 2 Jahren bei der Kur im Thüringer Wald. Und da bin ich so im Zwergenpfad mit meiner Freundin abgelaufen und ich fand das so toll, dass ich das gerne hier mit unseren Zwergen umsetzen wollte. Ja, unsere Idee war dann, wir hatten letztes Jahr 20-jähriges Bestehen der Waldgruppe, dass unsere Waldkinder jeder ihr eigenes Zwergenhaus halt präsentieren kann.
13: Dann hatten wir ganz viele fleißige Eltern, die mit ihren Kindern zusammen schöne Häuser gebaut haben. Für die haben wir sie hier im Wald verteilt.
11: Wer den Rundweg entlangläuft, entdeckt dabei immer wieder neue kleine Details. Mal versteckt sich ein Wichtelhaus zwischen Farnen, mal direkt am Baumstamm. Die Kids bringen uns ihre Werke mit eigenen Worten etwas näher.
14: Und was hast du gebaut?
15: Mein Papa und ich.
14: Und was habt ihr da alles so? Magst du mal zeigen?
15: Das ist der Schornstein, das ist die Tür, das ist die Leiter.
16: Das Fahrrad habe ich hingebaut, den Pilz, die Stiefel.
15: Und die Lampen habe ich dann noch Mama gegeben. Da hat Mama hier noch Kleber. Das ist der Zaun. Das ist ein bisschen, wo man drauf gehen kann.
16: Die Tür, die Leiter, die Lampe.
15: Wir haben einen Hasenstall gebaut. Wir haben eine Säge gemacht. Und Papa hat eine Tür dran gebaut.
14: Und wer wohnt da drin?
15: Richtig, Gerta.
16: Die Pilze und die Gießkanne.
14: Erzähl mal, was hast du hier gebaut mit deinem Wichtelhaus?
15: Ein Fisch zum Essen. Und da kann sich jemand entspannen. Die Tür hat meine Schwester ausgemalt.
16: Den Zaun, den Tisch.
14: Also hast du alles gebaut?
16: Ja.
14: Welcher Wichtel?
15: Wichtel Ida.
11: Von April bis Oktober verbringen die Kinder ihren Alltag fast vollständig draußen im Wald. Annette und Ralf begleiten die Gruppe dabei täglich. Zum kleinen Waldcamp gehören außerdem 2 Bauwagen. Einer zum Essen und Ausruhen, der andere mit Toiletten. Für die Kinder ist der Wald dabei weit mehr als nur ein Ort zum Spielen.
12: Ja, die Kinder genießen es und wir genießen es, die Zeit hier draußen in der Natur zu verbringen.
13: Jetzt merke ich auch nach 15 Jahren Erfahrung, wie gut das den Kindern tut, wie sie sich im Wald entwickeln, ohne dass irgendwas dazu getan werden muss. Der Wald an sich, das Draußensein, prägt die Kinder. Sie entwickeln sich motorisch von ganz alleine, ganz schnell, lernen über die Natur, über die Tiere. Und das danken uns natürlich auch die Eltern. Wir merken es auch, dass kaum Kinder krank sind. Bei uns in der Gruppe sind immer alle da. Also die Immunkräfte werden gestärkt.
11: Was gefällt den Kids denn am meisten in der Natur?
15: Haben wir einfach Segen. Die Hängematten sind sehr schön.
14: Und was macht ihr hier so den ganzen Tag?
15: Spielen, essen und schlafen.
14: Gefällt es dir hier besser als im Kindergarten drin in den Räumen?
15: Ja, mir gefällt es hier besser als im Kindergarten.
14: Und warum?
15: Weil im Kindergarten ist es immer so eng drin und im Wald nicht.
11: Die Natur wird hier ganz automatisch zum Lehrraum. Die Kinder balancieren über Baumstämme, beobachten Tiere, bauen mit Ästen und lernen gleichzeitig sorgsam mit ihrer Umwelt umzugehen. Auch die Eltern stehen hinter dem Konzept und unterstützen die Waldgruppe seit vielen Jahren. Denn ohne ihre Hilfe wären viele Projekte gar nicht möglich. Auch der Zwergenpfad nicht. Wind, Regen und Schnee setzen den kleinen Häusern zu. Gerade nach dem Winter gibt es deshalb einiges zu reparieren und zu erneuern.
13: Ja, also wir haben letztes Jahr angefangen und haben jetzt gemerkt, ja, diese kleinen Holztürchen und so, das war nicht das Optimale, die weichen über den Winter auf. Machen das jetzt alles nochmal neu mit Türen und Fenstern aus Ton. Sieht auch schön aus und hält auf alle Fälle länger. Und das sind jetzt so Sachen, die machen das jetzt wieder schön. Und dafür auch dieser kleine Spendenaufruf, wenn ihr mal vorbeikommt, für den Erhalt eine kleine Spende. Tut uns gut und erhält unseren Waldzwergenpfad.
17: Genau, und den Kindern kommt es zugute, weil die Kinder haben ja hier kein Spielzeug bei uns im Wald, sondern sie spielen mit Werkzeug und das geht schnell im Wald verloren. Und durch diese Spenden ermöglicht uns das immer wieder mal neue Hammer, neue Sägen, neue Feilen,
13: neue Schnitzmesser,
17: neue Schaufeln zu besorgen. Genau.
11: Und genau hier zeigt sich vielleicht am besten, worum es beim Konzept der Waldgruppe geht. Die Natur entdecken, Verantwortung übernehmen und mit einfachen Dingen große Abenteuer erleben.
0: Das war Sachsen aktuell vom Mittwoch. Mehr Meldungen sowie weitere Nachrichten finden Sie natürlich auch online unter sachsen-fernsehen.de oder auf unseren Social-Media-Plattformen auf Instagram, Facebook und natürlich auch auf YouTube. Das gesamte Team wünscht Ihnen jetzt noch einen entspannten Abend und wir sind morgen zur gewohnten Zeit wieder für Sie da. Bis dahin machen Sie es gut.
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5: Nachrichten. In Görlitz haben die Ermittlungen zum Hauseinsturz, bei dem im Mai 3 Menschen ums Leben gekommen sind, wieder begonnen. Ein Polizeisprecher erklärte, dass Kriminaltechniker und Sachverständige nun Spuren sichern können, nachdem die Giebelwände gesichert wurden. Der Einsturz wird auf eine Gasexplosion zurückgeführt. Die Stadtwerke haben zudem die Erlaubnis erhalten, die Gasversorgung in der Umgebung wiederherzustellen. Eine 72-jährige Frau aus Dresden ist Opfer eines Betrugs geworden und hat 115.000 Euro verloren. Laut Polizei lernte sie den mutmaßlichen Betrüger über ein Datingportal kennen. Der Mann gab an, in China zu leben und in finanziellen Schwierigkeiten zu stecken. Erst nach einem halben Jahr schöpfte die Frau Verdacht und wandte sich an die Polizei. Die Ermittlungen dauern an. Sachsens Finanzämter gehören zu den schnellsten in Deutschland bei der Bearbeitung von Einkommenssteuererklärungen. Laut Bund der Steuerzahler liegt Sachsen mit einer durchschnittlichen Bearbeitungszeit von 42 Tagen nun auf Platz 3 im bundesweiten Vergleich. Dirk Mohr vom Steuerzahlerbund Sachsen lobt die Effizienz der Verwaltungsabläufe und den Fortschritt durch Digitalisierung als Gründe für diese Verbesserung.

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1: Es braucht Hilfe und es braucht wieder mehr, dass wir Menschen zusammenwachsen. Und das sind nicht nur krebskranke Kinder, das sind alle Menschen.
2: Am diesjährigen Kindertag verwandelte sich der Wilhelm-Neuchner-Platz in Leipzig für kurze Zeit in ein riesiges Spielfeld.
3: Ich habe das Spiel neu kennengelernt und man kommt irgendwie zusammen und man läuft und man spielt und es ist eine coole Ablenkung.
4: Ich habe schon sehr viele andere Schlägersportarten gespielt, Tennis, Tischtennis, Paddle, Squash und das reiht sich gut ein.
5: Ich finde es halt wirklich cool, dass man halt erstens nicht unbedingt Sportklamotten braucht. Ich bin häufig einfach nach der Uni dann kurz rübergegangen und man es halt auch wirklich super überall spielen kann. Also mit meiner Mitbewohnerin bin ich häufiger einfach mal so bei uns auf der Straße dann und wir spielen eine Runde.
2: Die Sportart Street Racket lockte zahlreiche Menschen in die Innenstadt. Ziel war ein Weltrekordversuch. Aber noch viel wichtiger, Bewegung und Begegnung für einen guten Zweck. Die Aktion wurde von David Senf organisiert. Er ist Gründer von Street Racket Mitteldeutschland und setzt sich seit Jahren dafür ein, Sport und Spiel auf öffentliche Plätze zu bringen. Für ihn ist Street Racket mehr als Freizeit.
1: Ich bin quasi der Gründer von Street Racket Mitteldeutschland und hatte die Idee, das bekannter zu machen, was ich schon seit 2 Jahren versuche. Aber ich meine, öffentliche Plätze wie diese braucht Bewegung und das haben wir jetzt versucht.
2: Street Racket ist bewusst einfach gehalten. Ein Kreidefeld, ein Ball, ein Schläger. Mehr braucht es nicht. Netz- oder Vereinseintritt überflüssig. Perfekt für Parks, Schulhöfe und Plätze in Leipzig.
1: Street Racket ist das einfachste zu erlernende Rückschlagspiel, was es gibt. Es ist kein reines Bewegungsspiel, sondern wir sagen, es ist auch ein Bildungskonzept.
2: Denn auch für Schulen bietet Street Racket einige Vorteile. Unterricht könne spielerisch eingebunden und Pausen sinnvoll genutzt werden. Eine Sportlehrerin, die selbst am Rekordversuch teilnahm, kennt das Spiel aus Workshops und sieht es als Chance für Schulen.
6: Viele Schulhöfe sehen nicht anders aus als hier. Wir haben auch einfach nur eine asphaltierte Fläche, ein bisschen traurig. Und das kann man einfach aufzeichnen, ganz verschiedene Arten zu spielen. Ganz viele pädagogische Spiele, Deutsch, Englisch, Mathe, kann man alles super mitmachen.
2: Der Weltrekordversuch brachte zahlreiche Leipzigerinnen und Leipziger zusammen. Einige hatten Schläger dabei, andere nutzten die vor Ort bereitgestellten oder sogar kreative Ersatzschläger wie Bratpfannen und Bücher. Jede Anmeldung brachte 1 Euro Spende ein. Das Geld gehe laut Senf zu 100% an die Elternhilfe für krebskranke Kinder in Leipzig.
1: Also diese Spendenaktion ist die erste und überhaupt, die wir gemacht haben in dem Rahmen. Wir haben schon mal eine Weihnachtsaktion gemacht, wo wir einfach auch an der Verkäufe an Material an den Behindertensportverein gespendet haben, ja. Aber so mit dieser Öffentlichkeitswirksamkeit ist es das allererste Mal und das ist nur der Anfang.
2: Denn bereits im Oktober sollen die ersten deutschen Meisterschaften in Leipzig am Hauptbahnhof stattfinden. Ob der Weltrekord also offiziell anerkannt wird, ist schon fast zweitrangig. Denn entscheidend ist, die Aktion brachte Menschen zusammen. Für Kinder, Familien und Leipzig.
1: Und wenn wir erkennen, dass wir im Spiel alle gleich sind, haben wir viel gekonnt. Und das ist das, was wir wollen. Wir wollen, genauso wie Buhl in Frankreich, dass Leute sich nachmittags treffen und einfach miteinander spielen. Und da spielt es keine Rolle, was verdienst du, was kannst du, wo kommst du her, welche Sprache sprichst du. Das ist unsere Vision.
2: Aus einem einfachen Kreidefeld auf dem Wilhelm-Leuchner-Platz wurde für einen Nachmittag ein Ort der Gemeinschaft. Und vielleicht ist dies ein Anfang für mehr Bewegung und Begegnung in Leipzig.

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2: Sachsens Mikroelektronikindustrie ist bereits auf Platz 1 in Europa. Silicon Saxony ist längst international bekannt. Doch welche Unternehmen prägen darüber hinaus die Zukunft des Freistaats? Und wo entstehen gerade die nächsten großen Ideen? Genau mit dieser Frage beschäftigt sich das Machen-Festival. 2 Tage lang treffen sich internationale Unternehmen wie Infineon und Faude, kleine Start-ups als auch Vertreter aus der Wissenschaft und der Kreativszene auf dem Gelände der Leipziger Baumwollspinnerei. Mittendrin beim Machen-Festival in Leipzig, Robert Habeck. Der ehemalige Bundesminister für Wirtschaft und Klimaschutz blickt heute als Analyst auf die Wirtschaft und kann es genießen.
3: Ich habe es geliebt und liebe es eigentlich immer noch, Entscheidungen zu treffen. Aber der Unterschied zu meinem jetzigen Job ist jetzt, ich muss ihn nicht mehr treffen und andere haben die Torte im Gesicht.
2: Habecks Einstieg ist humorvoll, aber signalisiert, der Druck politischer Verantwortung ist weg. Jetzt kann er analytisch auf Start-ups und Innovation schauen. Schon früh stellt er klar, dass Deutschland unter internem und externem Druck steht.
3: Zum Erschrecken der deutschen Automobilindustrie und der deutschen Politik können gute Autos auch woanders gebaut werden. Und Solarpaneele und Batterien und Halbleiter und so weiter und so fort. Und das sorgt dafür, dass der Druck im Inneren immer größer wird, weil immer mehr Menschen sich ökonomisch bedroht fühlen und immer mehr Menschen mit der ökonomischen Bedrohung das Gefühl haben, ich verliere Ansehen, Reputation, Sicherheit für die Zukunft. Dann irgendeine Krise, hohe Inflation, Covid-19, die Sorge von Arbeitslosigkeit, möglicherweise macht mein Unternehmen dicht. Und dann hat man das toxische Gebäude.
2: Habecks zentrale Botschaft: Deutschland kann den globalen Wettbewerb nicht über niedrigere Löhne oder billigere Produktion gewinnen. Entscheidend seien Innovation, neue Technologien und die Frage, ob junge Unternehmen ihre Zukunft auch in Europa sehen.
3: Und es bedeutet auch, wenn ich mir das wünschen darf, als wirklich überzeugter grüner Europäer, und ehemaliger deutscher Minister, dass nicht jedes Start-up sofort jede Gelegenheit annimmt, in die USA auszuwandern.
2: Die globale Energiewende treibt Innovationen weltweit voran. Deutschland und Europa müssen jetzt handeln, um im Wettbewerb bei erneuerbaren Technologien nicht abgehängt zu werden und wirtschaftlich von der Transformation zu profitieren, so Habeck. Gleichzeitig betont er, Innovationskraft braucht Freiheit und Offenheit.
3: Dort, wo Engstirnigkeit, wo Borniertheit, wo Nationalismus, wo Ausschließeritis, und zwar menschliche Ausschließeritis, den politischen Raum bestimmt, da werden Leute, die Freiheit suchen, die Freiheitsräume brauchen, sich nicht ansiedeln. Da werden sie nicht bleiben, da werden sie es nicht wohlfühlen.
2: Das Machen-Festival will es anders machen.
4: Unsere Mission ist, Menschen zusammenzubringen, die sich im natürlichen Alltag wahrscheinlich niemals treffen würden. Und unser Festival vermischt Technologie, Unternehmertum, Kreativität, um Leute zu befähigen, Unternehmen zu bauen, Produkte zu bauen, die im globalen Wettbewerb standhalten können. Das Festival ist erstmal eine Begegnungsstätte, wo ganz viele Leute zusammenkommen, ob das jetzt Investoren sind, ob das Gründer sind aus der Region, ganz Deutschland sozusagen versammeln Leute die besten Ideen hier. Und hier sucht man Kapital, hier findet man vielleicht auch Co-Founder, also Leute, die mitgründen. Wenn man technische Unterstützung braucht oder wenn man kaufmännische Unterstützung braucht, dass quasi Teams überhaupt die Fähigkeit haben zu skalieren, also zu wachsen und von der kleinen Idee hin zum Unternehmen.
2: Sagt Marco Weichhold, einer der kreativen Köpfe hinter dem Festival. Hier begegnen sich Menschen aus verschiedenen Branchen und Ländern mit viel Offenheit, um voneinander zu lernen. Weichhold beschreibt die Quintessenz des Festivals, welches schon zum 5. Mal stattfindet, als etwas ganz Besonderes.
4: Ich glaube, was in so einer Veranstaltung ansteckend ist, ist, du hast ja junge Unternehmen, du hast alte Unternehmen, du hast etablierte große Unternehmen, aber du hast auch diese Startups, die quasi frisch anfangen und neue Sachen in Frage stellen. Ich glaube, dass diese Startup-Mentalität, Dinge auszuprobieren, auch wenn sie noch nicht perfekt sind, ansteckend sein kann. Also dieses Machen, dieses Umsetzen, dieses Tun ist ultra wertvoll, auch für große Unternehmen, dass man sich ein kleines bisschen vielleicht vom Perfektionismus auch verabschieden kann, dass man eher auf Geschwindigkeit, auf Wachstum setzt, um neue Märkte überhaupt zu identifizieren und sich selber auch immer wieder zu hinterfragen. Und ich glaube, das können Startups sehr, sehr gut, weil sie halt auf der grünen Wiese etwas Neues entwickeln. Das fällt den großen Unternehmen manchmal ein bisschen schwerer. Aber ich hoffe, dass man hier so einen Spirit mit nach Hause nimmt, um Innovationskraft und Mut auf Neues mitzunehmen.
2: Hier treffen Marketing, Technologie, Wissenschaft und Kreativität aufeinander, um gemeinsam Antworten auf eine zunehmend unsichere und sich verändernde Zukunft zu finden. Trotz der inspirierenden Atmosphäre bleibt bei vielen Teilnehmern eine Frage offen. Wird Robert Habeck in die Politik zurückkehren?
3: Ich wurde nicht gewählt und ich hatte keinen Plan danach. Jetzt habe ich mir gutes Leben anders aufgebaut. Und wenn Sie mich jetzt fragen, hast du Lust, mit Friedrich Merz, Jens Spahn und Markus Söder zu gehen, sage ich, mein Leben ist gerade gut, warum soll ich das tun?
2: Robert Habecks Rede war nur der Auftakt zu zwei aufregenden Tagen beim Machen-Festival. Rund 2000 Teilnehmerinnen und Teilnehmer stehen im Austausch und hören den Impulsen von Expertinnen und Experten aus Kultur, Wissenschaft und Wirtschaft zu. Wer weiß, vielleicht werden hier noch heute viele spannende Ideen geboren, die die Zukunft Sachsens und darüber hinaus prägen. 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
1: Ist das jetzt das Ende? Muss ich jetzt sterben?
2: Krebs ist eine Diagnose, die vielen Menschen erst einmal den Boden unter den Füßen wegzieht. Genau deshalb soll der Krebsspendenlauf in Dresden, der Sonnenblumenlauf, nicht nur Hoffnung machen, sondern auch Chancen verbessern. Der Geschäftsführer der Sächsischen Krebsgesellschaft, Ralf Porzig, fasst die Hintergründe des Laufes wie folgt zusammen.
3: Lauf gegen Krebs, eine Veranstaltung der Sächsischen Krebsgesellschaft, die 2010 aus der Taufe gehoben wurde und seitdem in Leipzig, in Chemnitz und in Dresden etabliert wurde. Die Idee dahinter ist, dass wir die Öffentlichkeit zum Thema Krebs sensibilisieren wollen, aber gleichzeitig auch die Menschen motivieren wollen, sich zu bewegen und laufend Gutes zu tun.
2: Die Veranstaltung ist Teil der Reihe Laufend gegen Krebs der Sächsischen Krebsgesellschaft. In Dresden geht es dabei nicht um Bestzeiten, sondern darum, Aufmerksamkeit zu schaffen, Menschen in Bewegung zu bringen und Spenden für Betroffene zu sammeln. Welchen Einfluss Sport auf Krebsprävention und Krankheitsverlauf haben kann, erklärt Dr. Harald Schmalenberg vom Städtischen Klinikum Dresden.
1: Ja, Bewegung ist sehr wichtig. Es hat einen positiven Effekt auf das Risiko, bestimmte Krebserkrankungen zu bekommen. Zum Beispiel bei Brustkrebs weiß man, dass Ausdauersport ganz deutlich das Krebsrisiko senkt. Das ist auch bei Darmkrebs der Fall, auch bei Prostatakrebs.
2: Dass Bewegung bei Krebs eine besondere Rolle spielen kann, zeigt auch der medizinische Blick. Sport kann vorbeugend wirken, aber auch während und nach einer Erkrankung helfen, wieder Kraft zu gewinnen.
1: Gerade fürs Laufen, das ist ja das Schöne dabei, braucht man keine große Vorbereitung. Man zieht sich seine Laufschuhe an und startet an der Haustür. Man hat keinen großen Aufwand damit. Das kann ja eigentlich jeder machen, jeder auf seinem Niveau. Und das Schöne ist, dass man merken wird, dass man sehr schnell Fortschritte macht.
2: Was auf der Laufstrecke sichtbar wird, soll später an anderer Stelle weiterwirken. Mit den Spenden werden mehrere Initiativen unterstützt, die Krebspatienten und ihren Familien zugutekommen.
3: Wir unterstützen ein Projekt des DSC 1898, das sich an Kinder, Jugendliche und Erwachsene richtet. Wir wissen, Sport ist nicht nur gut mit Blick auf die Prävention, Bewegung, sondern auch ist das sozusagen eine Möglichkeit, den Wiedereintritt in das Leben, das normale Leben nach einer Krebserkrankung zu erleichtern. Ein zweites Projekt, was unterstützt wird, ist das Familienwochenende für junge Familien, die von Krebs betroffen sind, wo es dann keine Rolle spielt, ob es Vati, Mutti oder ein Kind ist. Wir wollen einfach diesen Familien, die betroffen sind, eine Auszeit geben. Und ein drittes Projekt sind die Krebsinformationspunkte im ländlichen Raum.
2: Damit steht der Sonnenblumenlauf für mehr als nur Bewegung. Er verbindet Sport mit Gemeinschaft, macht Betroffenen Mut und zeigt, dass Unterstützung oft schon mit dem ersten Schritt beginnt.
3: Bei so einem Lauf bedeutet es auch erstmal für viele erstmal antreten, ne? Dann möglichst lange durchhalten und möglichst viele Runden laufen. Das sind Ziele, ne? Und die sind im Krankheitsverlauf, denke ich, auch sehr wichtig für Betroffene, auch für die Angehörige. Und wenn man Ziele sich selber setzt und versucht, sie zu erreichen, kann es schon sehr, sehr wertvoll sein.
2: Am Ende zählt beim Sonnenblumenlauf nicht, wer am schnellsten ist. Entscheidend ist, dass Menschen antreten, durchhalten und gemeinsam etwas tun, das Betroffenen tatsächlich hilft.

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11: In Görlitz haben die Ermittlungen zum Hauseinsturz, bei dem im Mai 3 Menschen ums Leben gekommen sind, wieder begonnen. Ein Polizeisprecher erklärte, dass Kriminaltechniker und Sachverständige nun Spuren sichern können, nachdem die Giebelwände gesichert wurden. Der Einsturz wird auf eine Gasexplosion zurückgeführt. Die Stadtwerke haben zudem die Erlaubnis erhalten, die Gasversorgung in der Umgebung wiederherzustellen. Eine 72-jährige Frau aus Dresden ist Opfer eines Betrugs geworden und hat 115.000 Euro verloren. Laut Polizei lernte sie den mutmaßlichen Betrüger über ein Datingportal kennen. Der Mann gab an, in China zu leben und in finanziellen Schwierigkeiten zu stecken. Erst nach einem halben Jahr schöpfte die Frau Verdacht und wandte sich an die Polizei. Die Ermittlungen dauern an. Sachsens Finanzämter gehören zu den schnellsten in Deutschland bei der Bearbeitung von Einkommenssteuererklärungen. Laut Bund der Steuerzahler liegt Sachsen mit einer durchschnittlichen Bearbeitungszeit von 42 Tagen nun auf Platz 3 im bundesweiten Vergleich. Dirk Mohr vom Steuerzahlerbund Sachsen lobt die Effizienz der Verwaltungsabläufe und den Fortschritt durch Digitalisierung als Gründe für diese Verbesserung.

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2: Woher kriege ich die Kraft, immer jeden Morgen wieder aufzustehen und wieder meinen Job zu machen und wieder weiterzugehen? Und das steckt da auch ganz oft in einer sehr poetischen Art und Weise eben drin.
3: Wenn Menschen über Seile gehen, Bälle durch die Luft fliegen und Körper scheinbar gegen die Schwerkraft arbeiten, dann ist das kein klassischer Zirkusabend. Zum 5. Mal präsentiert das Sozietätstheater das Zirkus-Theater-Festival in Dresden. Was das Festival ausmacht, erklärt Stefan Hoffmann aus der Festivalleitung.
2: Hier geht es eher nochmal um das Erzählen, um das Nahbare, um das Dabeisein, um den Kontakt, um besondere Geschichten und nochmal eine ganz besondere Poesie.
3: Das Festival steht dieses Jahr unter dem Motto Creatures of Gravity, also Kreaturen der Schwerkraft. Gemeint ist die Kraft, die alles nach unten zieht, im Zirkus aber immer wieder überwunden, ausgetrickst oder sichtbar gemacht wird.
2: Wir sind alle Kreaturen der Schwerkraft, wir sind dieser Schwerkraft alle unterworfen. Die zieht uns nach unten, aber die hilft uns auch beim Aufrichten. Also wir wollen uns dieser Schwerkraft widersetzen, wir wollen gegen sie kämpfen, mit ihr spielen, weil ich glaube, wir alle fragen uns auch angesichts der Schwere der Welt, die manchmal im Moment haben kann, woher kriege ich die Kraft, immer jeden Morgen wieder aufzustehen und wieder meinen Job zu machen und wieder weiterzugehen? Und das steckt da auch ganz oft in einer sehr poetischen Art und Weise eben drin, dieses Spiel mit der Schwerkraft.
3: Wie dieses Spiel mit der Schwerkraft aussieht, zeigt zum Beispiel Gregor Lavrenz als Artist der High Performer. Bei Walk in the Park werden zwei 15 Meter hohe Masten und eine 40 Meter lange Highline zum Bühnenraum über dem Boden.
4: Wir haben ja gesagt, moderne Hochseilkunst, das heißt für uns nicht nur das Laufen oben auf dem Hochseil, sondern eigentlich den ganzen Raum einzubeziehen, auf verschiedenen Ebenen mit Bewegungen nach oben, nach unten, in die Seite, eben mit der Schwerkraft spielen.
3: Aus einer Festivalidee ist in Dresden inzwischen ein fester Kulturtermin geworden. Für Stefan Hoffmann liegt das auch daran, dass zeitgenössischer Zirkus nah am Publikum bleibt und seine Wirkung direkt vor Ort entfaltet.
2: Ich glaube, dass die Dresdnerinnen und Dresdner das sehr lieben, dass das sowas, dass man da die Kunst so wirklich sehen und auch anfassen kann. Dass das wirklich begeisternd ist und berührend ist, ohne aber jetzt so weit weg zu sein oder zu groß oder zu sehr Hochglanz oder so. Ich glaube, das lieben viele, dass das so nah ist und so da ist und so unmittelbar erlebbar ist und anfassbar ist. Das höre ich immer wieder, dass das so schön ist, dass es zwar groß und toll, aber nicht so bombastisch ist.
3: 12 Companies aus 8 Ländern bringen die Magie dieser unsichtbaren Kraft auf die Bühnen, die Highline und ins Zirkuszelt. Das Festival zieht sich von der Neustadt bis nach Prohlis und ist an 3 Orten in der Stadt zu erleben. Im Sozietätstheater, im Alaunpark in der Neustadt und am Jakob-Winterplatz in Prohlis.
2: Man denkt, glaube ich, dass es viel weiter weg ist, als es wirklich ist. Und man denkt auch, da sind unterschiedliche Lebenswelten in der Stadt, die sich sehr unterscheiden. Aber ob das wirklich so ist und ob man nicht doch mal diesen Weg auf sich nehmen kann und auch mal das andere erleben kann, das wollen wir gerne herausfordern und gerne sozusagen dazu einladen, auch die Stadt in allen möglichen Facetten auch kennenzulernen.
3: Vom 18. bis 28. Juni geht es beim Zirkustheaterfestival um Artistik, Begegnung und um die Kraft, die alle am Boden hält. Neben den 35 Vorstellungen stehen auch Workshops im Programm. 10 Tage lang dreht sich also alles um die Schwerkraft und um den Versuch, ihr für einen Moment etwas Leichtigkeit entgegenzusetzen.

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2: Dann kommt es stattdessen zu Kürzungspolitik im Hinterzimmer. Und wir sagen, dass wir solche Mangelverwaltung mit Ansage einfach nicht mitmachen. Wir kämpfen nicht mit den anderen um die Krümel, die es noch gibt.
3: Die Lage im Haushalt der Landeshauptstadt ist angespannt. An vielen Ecken fehlt Geld. Unter bestehender Haushaltssperre wird im Dresdner Stadtrat derzeit über intensive Einsparmaßnahmen diskutiert. Auch die Kinder- und Jugendarbeit hat bereits jetzt Sorge vor möglichen Kürzungen. Um finanzielle Bedarfe auszuloten und um auf die Haushaltsverhandlungen reagieren zu können, hat das Jugendamt eine Steuerungsgruppe bestehend aus Trägern der Kinder- und Jugendhilfe einberufen. Niklas Schütze, Vorsitzender des Stadtjugendrings in Dresden, kritisiert das Vorgehen des Jugendamts.
2: Das große Problem dabei war aber, dass diese offiziell klingende Steuerungsgruppe nicht nach den konventionellen Verfahren, die es dafür gibt, einberufen wurde, sondern dass einzelne Träger eben eingesprochen und eingeladen wurden, insbesondere die großen Sozialverbände in der Stadtliga und dann einzelne andere. Wir wurden erst daraufhin quasi in einem zweiten Schritt von einem der Träger mit eingeladen. Und der große Punkt ist also, dass diese Träger dann die Aufgabe haben sollten, nach dem sogenannten Prinzip weiße Landkarte, also quasi nochmal komplett vom Boden auf die Bedarf.

0: sie nicht vertretbar. Sie haben sich dazu entschieden, aus der Steuerungsgruppe auszutreten.
1: Das hatte ganz konkret die Konsequenz, dass uns andere Verbände, beispielsweise die Stadtliga, das gleich getan hat und diese Steuerungsgruppe jetzt erstmal quasi vertagt ist und geschaut wird, wie das neu aufsteht. Das Wichtige ist aber für uns, dass wir klargemacht haben, dass wir für solche Kürzungspolitik im Hinterzimmer eben nicht zur Verfügung stehen, sondern dass wir gern bereit sind für Gespräche mit dem Jugendamt und mit der Stadtpolitik, dass wir diese auch aktiv führen, aber eben unter Bedingungen, die für alle klar und vor allem transparent nach außen sind.
0: Von Seiten der Stadt wird der Austritt des Stadtjugendrings bedauert.
2: Sowohl dem Stadtjugendring als auch der Stadtliga steht es frei, Angebote zur Beteiligung abzulehnen. Abgesehen davon, dass damit die Möglichkeit entfällt, die Perspektiven der Träger einzubringen, gibt es keine Konsequenzen.
0: Obwohl er das Vorgehen des Jugendamts in Bezug auf die Steuerungsgruppe kritisiert, ist dem Stadtjugendring die prekäre Lage in der Kinder- und Jugendarbeit durchaus bewusst.
1: Wir halten das Verhalten des Jugendamts für absolut nachvollziehbar. Wir sehen ja ein Symptom, nämlich die Jugendhilfelandschaft in Dresden leidet schon in den letzten Jahren massiv unter der Kürzungspolitik hier in der Stadt. Und das heißt natürlich, dass die einzelnen Vertreterinnen und Vertreter in den Ämtern versuchen müssen, irgendwie mit diesen politischen Entscheidungen fertig zu werden.
0: Und diese politischen Entscheidungen könnten die Kinder- und Jugendhilfe aus verschiedenen Gründen besonders hart treffen.
1: Hier in der Jugendhilfe haben wir es aber schon mit einem Haushalt zu tun, der anteilsmäßig an den Ausgaben der Stadt einen winzigen Teil ausmacht. Also man kann hier kein Geld in nennenswerten Beträgen einsparen. Alles, was man hier erreichen kann, ist es, mit jeder Kürzung langfristig massive Folgekosten zu erzeugen, sowohl finanzieller Natur als auch ganz wesentlich gesellschaftlich.
0: Die Debatte um die Steuerungsgruppe ist mit dem Austritt aller wesentlichen Akteure erst einmal vorbei. Doch die Kürzungsdebatten im Stadtrat noch lange nicht. Bis 2031 rechnet die Stadt mit einem Finanzierungsloch von 310 Millionen Euro im Dresdner Haushalt. So ergab es die Mai-Steuerschätzung. Ob und wie viel Geld dann die Dresdner Kinder- und Jugendhilfeorganisationen einsparen müssen, das wird sich zeigen.

0: BR91.3, T9.3, GH0 oder TT. Wer bei all diesen Bezeichnungen noch den Überblick behält, der kennt sich vermutlich bestens aus mit Eisenbahnen. Am Schauplatz Eisenbahn in Chemnitz drehte sich am Mittwoch alles um die wohl kleinste Lokomotive des Museums. Denn zwischen all den großen stählernen Gefährten präsentierte Hersteller Pico das Modell der preußischen Tenderlokomotive T9.3. Eine Modelleisenbahn in der Spurweite TT. Wie Museumsleiter Dr. Maximilian Claudius Noack erklärt, nahm Pico für die Entwicklung des Modells die originale Länderbahnlokomotive 91896 im Museum ganz genau unter die Lupe.
1: In diesem Zusammenhang war Pico natürlich da, hat Maße abgenommen, hat sich Dinge angeschaut, Details angeschaut. Das ist ja immer das Wichtige bei Modellbahnen. Es ist ein Spagat zwischen Detailverliebtheit und etwas generalisierender Größe. Man muss also auch schauen, dass man, man kann nicht alle Details darstellen, um es mal so zu formulieren.
0: Die preußische Tenderlokomotive T9.3 wurde ab dem Jahr 1900 insgesamt 2030 Mal für die preußischen Staatseisenbahnen gebaut. 1925 wurden die Maschinen insgesamt mit weiteren Länderbahnlokomotiven in die Baureihe 91 eingeordnet. Pico entwickelte das Modell der Lok gleich in drei verschiedenen Spurgrößen. In der großen Spur G für Gartenbahnen, in der beliebten Spur H0 sowie in der nun vorgestellten TT-Version. Gerade TT gilt bis heute als traditionelle Modellbahngröße der ehemaligen DDR und vieler osteuropäischen Länder. Für Pico-Geschäftsführer Rainer Landwehr steckt hinter jeder neuen Lok dabei weit mehr als nur Technik oder Detailtreue.
2: Unser Ziel ist, die Kopie besser zu machen wie das Original. Also wir versuchen das bestmöglich zu kopieren. Das geht los mit ganz kleinen Schriftzeichen, mit einem ganz feinen Tampondruck sehr, sehr häufig. Aber auch die ganzen Licht- und Leuchtfunktionen, die dann notwendig sind, bis hin zum authentischen Sound, wo wir Soundtechniker haben, die dann so eine Lok zusammenschneiden von den Geräuschen her, dass das so authentisch wie möglich ist. Aber natürlich gibt es immer auch Kompromisse, die man machen muss, wo man Dinge nicht realisieren kann oder einfach nicht wirtschaftlich realisierbar sind.
0: Mit rund 260.000 Quadratmetern gilt der Schauplatz Eisenbahn in Chemnitz als größtes Eisenbahnmuseum Europas. Rund 30 Lokomotiven haben hier ihren Platz gefunden. Für Museumsleiter Noack hat die Präsentation neuer Modelle an genau diesem Ort deshalb auch eine besondere historische Bedeutung.
1: Natürlich geht es aber auch darum, zu zeigen, wie funktionierte Mobilität in der Zeit vor 100, 150 Jahren. Ja, da gab es kein Auto, da gab es kein Flugzeug, da gab es neben Pferdewagen eben aber schon die Eisenbahn. Und das können wir hier zeigen. Wir können auch zeigen, wie man dieses Thema oder wie man mit dieser Mobilität umgegangen ist, wie man die Naturgewalten Feuer, Wasser, Dampf gezähmt hat und in den Dienst gestellt hat, um sie dann hier einzusetzen. Also von der Seite her ist dieses Museum durchaus ein Museum, was auch auf Zukunft angelegt ist und was auch speziell als Hauptzielgruppe Kinder, Schüler, Jugendliche ansprechen will, um ihnen ein gewisses Grundwissen in Physik und Thermophysik zu vermitteln.
0: Die Modelleisenbahn bleibt weiterhin ein bedeutender Wirtschaftsfaktor. Schätzungen aus der Spielwaren- und Modellbahnbranche zufolge werden in Deutschland jedes Jahr mehrere hunderttausend Lokomotiven, Waggons und Startersets verkauft. Der Gesamtumsatz im deutschsprachigen Raum liegt dabei bei deutlich über 100 Millionen Euro jährlich. Deutschland zählt damit weiterhin zu den wichtigsten Märkten für Modelleisenbahnen weltweit. Besonders Sachsen gilt seit Jahrzehnten als echte Hochburg der Modellbahnszene. Für Pico-Geschäftsführer Landwehr liegt der Grund für die Faszination auf der Hand.
2: Also Modelleisenbahn begeistert Jung und Alt und verbindet auch eben Jung und Alt und hat für viele auch noch viele Kindheitserinnerungen. Und daher kommt ganz einfach die Modelleisenbahn. So ist man groß geworden, man hat mit der Modelleisenbahn gespielt. Und wenn man dann, ich würde jetzt nicht sagen, dass ich der klassische geborene Modelleisenbahner bin mit dem Hobby-Modelleisenbahn, aber wenn man so ein Stück weit auch Hobby und Beruf dann oder Faszination und Beruf gemeinsam zusammenbringen kann, dann ist es einfach nur großartig.
0: Und während die großen Originale weiter auf ihren Gleisen ruhen, beweist die kleine T9.3 im Miniaturformat, die Begeisterung für Eisenbahnen passt manchmal eben auf wenige Zentimeter.

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5: Nachrichten. In Görlitz haben die Ermittlungen zum Hauseinsturz, bei dem im Mai drei Menschen ums Leben gekommen sind, wieder begonnen. Ein Polizeisprecher erklärte, dass Kriminaltechniker und Sachverständige nun Spuren sichern können, nachdem die Giebelwände gesichert wurden. Der Einsturz wird auf eine Gasexplosion zurückgeführt. Die Stadtwerke haben zudem die Erlaubnis erhalten, die Gasversorgung in der Umgebung wiederherzustellen. Eine 72-jährige Frau aus Dresden ist Opfer eines Betrugs geworden und hat 115.000 Euro verloren. Laut Polizei lernte sie den mutmaßlichen Betrüger über ein Datingportal kennen. Der Mann gab an, in China zu leben und in finanziellen Schwierigkeiten zu stecken. Erst nach einem halben Jahr schöpfte die Frau Verdacht und wandte sich an die Polizei. Die Ermittlungen dauern an. Sachsens Finanzämter gehören zu den schnellsten in Deutschland bei der Bearbeitung von Einkommenssteuererklärungen. Laut Bund der Steuerzahler liegt Sachsen mit einer durchschnittlichen Bearbeitungszeit von 42 Tagen nun auf Platz 3 im bundesweiten Vergleich. Dirk Mohr vom Steuerzahlerbund Sachsen lobt die Effizienz der Verwaltungsabläufe und den Fortschritt durch Digitalisierung als Gründe für diese Verbesserung.

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1: Es braucht Hilfe und es braucht wieder mehr, dass wir Menschen zusammenwachsen. Und das sind nicht nur krebskranke Kinder, das sind alle Menschen.
2: Am diesjährigen Kindertag verwandelte sich der Wilhelm-Neuchner-Platz in Leipzig für kurze Zeit in ein riesiges Spielfeld.
3: Ich habe das Spiel neu kennengelernt und man kommt irgendwie zusammen und man läuft und man spielt und es ist eine coole Ablenkung.
4: Ich habe schon sehr viele andere Schlägersportarten gespielt, Tennis, Tischtennis, Paddle, Squash und das reiht sich gut ein.
5: Ich finde es halt wirklich cool, dass man halt erstens nicht unbedingt Sportklamotten braucht. Ich bin häufig einfach nach der Uni dann kurz rübergegangen und man es halt auch wirklich super überall spielen kann. Also mit meiner Mitbewohnerin bin ich häufiger einfach mal so bei uns auf der Straße dann und wir spielen eine Runde.
2: Die Sportart Street Racket lockte zahlreiche Menschen in die Innenstadt. Ziel war ein Weltrekordversuch. Aber noch viel wichtiger, Bewegung und Begegnung für einen guten Zweck. Die Aktion wurde von David Senf organisiert. Er ist Gründer von Street Racket Mitteldeutschland und setzt sich seit Jahren dafür ein, Sport und Spiel auf öffentliche Plätze zu bringen. Für ihn ist Street Racket mehr als Freizeit.
1: Ich bin quasi der Gründer von Street Racket Mitteldeutschland und hatte die Idee, das bekannter zu machen, was ich schon seit 2 Jahren versuche. Aber ich meine, öffentliche Plätze wie diese braucht Bewegung und das haben wir jetzt versucht.
2: Street Racket ist bewusst einfach gehalten. Ein Kreidefeld, ein Ball, ein Schläger. Mehr braucht es nicht. Netz- oder Vereinseintritt überflüssig. Perfekt für Parks, Schulhöfe und Plätze in Leipzig.
1: Street Racket ist das einfachste zu erlernende Rückschlagspiel, was es gibt. Es ist kein reines Bewegungsspiel, sondern wir sagen, es ist auch ein Bildungskonzept.
2: Denn auch für Schulen bietet Street Racket einige Vorteile. Unterricht könne spielerisch eingebunden und Pausen sinnvoll genutzt werden. Eine Sportlehrerin, die selbst am Rekordversuch teilnahm, kennt das Spiel aus Workshops und sieht es als Chance für Schulen.
6: Viele Schulhöfe sehen nicht anders aus als hier. Wir haben auch einfach nur eine asphaltierte Fläche, ein bisschen traurig. Und das kann man einfach aufzeichnen, ganz verschiedene Arten zu spielen. Ganz viele pädagogische Spiele, Deutsch, Englisch, Mathe, kann man alles super mitmachen.
2: Der Weltrekordversuch brachte zahlreiche Leipzigerinnen und Leipziger zusammen. Einige hatten Schläger dabei, andere nutzten die vor Ort bereitgestellten oder sogar kreative Ersatzschläger wie Bratpfannen und Bücher. Jede Anmeldung brachte 1 Euro Spende ein. Das Geld gehe laut Senf zu 100% an die Elternhilfe für krebskranke Kinder in Leipzig.
1: Also diese Spendenaktion ist die erste und überhaupt, die wir gemacht haben in dem Rahmen. Wir haben schon mal eine Weihnachtsaktion gemacht, wo wir einfach an der Verkäufe, an Material, an den Behindertensportverein gespendet haben, ja. Aber so mit dieser Öffentlichkeitswirksamkeit ist es das allererste Mal und das ist nur der Anfang.
2: Denn bereits im Oktober sollen die ersten deutschen Meisterschaften in Leipzig am Hauptbahnhof stattfinden. Ob der Weltrekord also offiziell anerkannt wird, ist schon fast zweitrangig. Denn entscheidend ist, die Aktion brachte Menschen zusammen. Für Kinder, Familien und Leipzig.
1: Und wenn wir erkennen, dass wir im Spiel alle gleich sind, haben wir viel gekonnt. Und das ist das, was wir wollen. Wir wollen genauso wie Buhl in Frankreich, dass Leute sich nachmittags treffen und einfach miteinander spielen. Und da spielt es keine Rolle, was verdienst du, was kannst du, wo kommst du her, welche Sprache sprichst du. Das ist unsere Vision.
2: Aus einem einfachen Kreidefeld auf dem Wilhelm-Leuchner-Platz wurde für einen Nachmittag ein Ort der Gemeinschaft. Und vielleicht ist dies ein Anfang für mehr Bewegung und Begegnung in Leipzig.

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2: Sachsens Mikroelektronikindustrie ist bereits auf Platz 1 in Europa. Silicon Saxony ist längst international bekannt. Doch welche Unternehmen prägen darüber hinaus die Zukunft des Freistaats? Und wo entstehen gerade die nächsten großen Ideen? Genau mit dieser Frage beschäftigt sich das Machen-Festival. 2 Tage lang treffen sich internationale Unternehmen wie Infineon und Faude, kleine Start-ups als auch Vertreter aus der Wissenschaft und der Kreativszene auf dem Gelände der Leipziger Baumwollspinne.

0: Spinnerei. Mittendrin beim Machen-Festival in Leipzig, Robert Habeck. Der ehemalige Bundesminister für Wirtschaft und Klimaschutz blickt heute als Analyst auf die Wirtschaft und kann es genießen.
1: Ich habe es geliebt und liebe es eigentlich immer noch, Entscheidungen zu treffen, aber der Unterschied zu meinem jetzigen Job ist jetzt, ich muss ihn nicht mehr treffen und andere haben die Torte im Gesicht.
0: Habecks Einstieg ist humorvoll, aber signalisiert, der Druck politischer Verantwortung ist weg. Jetzt kann er analytisch auf Start-ups und Innovation schauen. Schon früh stellt er klar, dass Deutschland unter internem und externem Druck steht.
1: Zum Erschrecken der deutschen Automobilindustrie und der deutschen Politik können gute Autos auch woanders gebaut werden. Und Solarpaneele und Batterien und Halbleiter und so weiter und so fort. Und das sorgt dafür, dass der Druck im Inneren immer größer wird, weil immer mehr Menschen sich ökonomisch bedroht fühlen und immer mehr Menschen mit der ökonomischen Bedrohung das Gefühl haben, ich verliere Ansehen, Reputation, Sicherheit für die Zukunft. Dann irgendeine Krise, hohe Inflation, Covid-19, die Sorge von Arbeitslosigkeit, möglicherweise macht man Unternehmen dicht und dann hat man das toxische Gebäude.
0: Habecks zentrale Botschaft: Deutschland kann den globalen Wettbewerb nicht über niedrigere Löhne oder billigere Produktion gewinnen. Entscheidend seien Innovation, neue Technologien und die Frage, ob junge Unternehmen ihre Zukunft auch in Europa sehen.
1: Und es bedeutet auch, wenn ich mir das wünschen darf, als wirklich überzeugter grüner Europäer und ehemaliger deutscher Minister, dass nicht jedes Start-up sofort jede Gelegenheit annimmt, in die USA auszuwandern.
0: Die globale Energiewende treibt Innovationen weltweit voran. Deutschland und Europa müssen jetzt handeln, um im Wettbewerb bei erneuerbaren Technologien nicht abgehängt zu werden und wirtschaftlich von der Transformation zu profitieren, so Habeck. Gleichzeitig betont er, Innovationskraft braucht Freiheit und Offenheit.
1: Dort, wo Engständigkeit, wo Borniertheit, wo Nationalismus, wo Ausschließeritis, und zwar menschliche Ausschließeritis, den politischen Raum bestimmt, da werden Leute, die Freiheit suchen, die Freiheitsräume brauchen, sich nicht ansiedeln. Da werden sie nicht bleiben, da werden sie es nicht wohlfühlen.
0: Das Machen-Festival will es anders machen.
2: Unsere Mission ist, Menschen zusammenzubringen, die sich im natürlichen Alltag wahrscheinlich niemals treffen würden. Und unser Festival vermischt Technologie, Unternehmertum, Kreativität, um Leute zu befähigen, Unternehmen zu bauen, Produkte zu bauen, die im globalen Wettbewerb standhalten können. Das Festival ist erstmal eine Begegnungsstätte, wo ganz viele Leute zusammenkommen, ob das jetzt Investoren sind, ob das Gründer sind aus der Region, ganz Deutschland sozusagen versammeln Leute die besten Ideen hier. Und hier sucht man Kapital, hier findet man vielleicht auch Co-Founder, also Leute, die mitgründen. Wenn man technische Unterstützung braucht oder wenn man kaufmännische Unterstützung braucht, dass quasi Teams überhaupt die Fähigkeit haben zu skalieren, also zu wachsen und von der kleinen Idee hin zum Unternehmen.
0: Sagt Marco Weichhold, einer der kreativen Köpfe hinter dem Festival. Hier begegnen sich Menschen aus verschiedenen Branchen und Ländern mit viel Offenheit, um voneinander zu lernen. Weichhold beschreibt die Quintessenz des Festivals, welches schon zum 5. Mal stattfindet, als etwas ganz Besonderes.
2: Ich glaube, was in so einer Veranstaltung ansteckend ist, ist, du hast ja junge Unternehmen, du hast alte Unternehmen, du hast etablierte große Unternehmen, aber du hast auch diese Startups, die quasi frisch anfangen und neue Sachen in Frage stellen. Ich glaube, dass diese Startup-Mentalität, Dinge auszuprobieren, auch wenn sie noch nicht perfekt sind, ansteckend sein kann. Also dieses Machen, dieses Umsetzen, dieses Tun ist ultra wertvoll, auch für große Unternehmen, dass man sich ein kleines bisschen vielleicht vom Perfektionismus auch verabschieden kann, dass man eher auf Geschwindigkeit, auf Wachstum setzt, um neue Märkte überhaupt zu identifizieren und sich selber auch immer wieder zu hinterfragen. Und ich glaube, das können Startups sehr, sehr gut, weil sie halt auf der grünen Wiese etwas Neues entwickeln. Das fällt den großen Unternehmen manchmal ein bisschen schwerer. Aber ich hoffe, dass man hier so einen Spirit mit nach Hause nimmt, um Innovationskraft und Mut auf Neues mitzunehmen.
0: Hier treffen Marketing, Technologie, Wissenschaft und Kreativität aufeinander, um gemeinsam Antworten auf eine zunehmend unsichere und sich verändernde Zukunft zu finden. Trotz der inspirierenden Atmosphäre bleibt bei vielen Teilnehmern eine Frage offen. Wird Robert Habeck in die Politik zurückkehren?
1: Ich wurde nicht gewählt und ich hatte keinen Plan danach. Jetzt habe ich mir ein gutes Leben anders aufgebaut. Und wenn Sie mich jetzt fragen, hast du Lust, mit Friedrich Merz, Jens Spahn und Markus Söder zu gehen, sage ich, mein Leben ist gerade gut, warum soll ich das tun?
0: Robert Habecks Rede war nur der Auftakt zu zwei aufregenden Tagen beim Machen-Festival. Rund 2000 Teilnehmerinnen und Teilnehmer stehen im Austausch und hören den Impulsen von Expertinnen und Experten aus Kultur, Wissenschaft und Wirtschaft zu. Wer weiß, vielleicht werden hier noch heute viele spannende Ideen geboren, die die Zukunft Sachsens und darüber hinaus prägen.

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2: Ist das jetzt das Ende? Muss ich jetzt sterben?
3: Krebs ist eine Diagnose, die vielen Menschen erst einmal den Boden unter den Füßen wegzieht. Genau deshalb soll der Krebsspendenlauf in Dresden, der Sonnenblumenlauf, nicht nur Hoffnung machen, sondern auch Chancen verbessern. Der Geschäftsführer der Sächsischen Krebsgesellschaft, Ralf Porzig, fasst die Hintergründe des Laufes wie folgt zusammen.
4: Laufen gegen Krebs, eine Veranstaltung der Sächsischen Krebsgesellschaft, die 2010 aus der Taufe gehoben wurde und seitdem in Leipzig, in Chemnitz und in Dresden etabliert wurde. Die Idee dahinter ist, dass wir die Öffentlichkeit zum Thema Krebs sensibilisieren wollen, aber gleichzeitig auch die Menschen motivieren wollen, sich zu bewegen und laufend Gutes zu tun.
3: Die Veranstaltung ist Teil der Reihe Laufend gegen Krebs der Sächsischen Krebsgesellschaft. In Dresden geht es dabei nicht um Bestzeiten, sondern darum, Aufmerksamkeit zu schaffen, Menschen in Bewegung zu bringen und Spenden für Betroffene zu sammeln. Welchen Einfluss Sport auf Krebsprävention und Krankheitsverlauf haben kann, erklärt Dr. Harald Schmalenberg vom Städtischen Klinikum Dresden.
2: Ja, Bewegung ist sehr wichtig. Es hat einen positiven Effekt auf das Risiko, bestimmte Krebserkrankungen zu bekommen. Zum Beispiel bei Brustkrebs weiß man, dass Ausdauersport ganz deutlich das Krebsrisiko senkt. Das ist auch bei Darmkrebs der Fall, auch bei Prostatakrebs.
3: Dass Bewegung bei Krebs eine besondere Rolle spielen kann, zeigt auch der medizinische Blick. Sport kann vorbeugend wirken, aber auch während und nach einer Erkrankung helfen, wieder Kraft zu gewinnen.
2: Gerade fürs Laufen, das ist ja das Schöne dabei, braucht man keine große Vorbereitung. Man zieht sich seine Laufschuhe an und startet an der Haustür. Man hat keinen großen Aufwand damit. Das kann ja eigentlich jeder machen, jeder auf seinem Niveau. Und das Schöne ist, dass man merken wird, dass man sehr schnell Fortschritte macht.
3: Was auf der Laufstrecke sichtbar wird, soll später an anderer Stelle weiterwirken. Mit den Spenden werden mehrere Initiativen unterstützt, die Krebspatienten und ihren Familien zugutekommen.
4: Wir unterstützen ein Projekt des DSC 1898, das sich an Kinder, Jugendliche und Erwachsene richtet. Wir wissen, Sport ist nicht nur gut mit Blick auf die Prävention, Bewegung, sondern auch ist das sozusagen eine Möglichkeit, den Wiedereintritt in das Leben, das normale Leben nach einer Krebserkrankung zu erleichtern. Ein zweites Projekt, was unterstützt wird, ist das Familienwochenende für junge Familien, die von Krebs betroffen sind, wo es dann keine Rolle spielt, ob es Vati, Mutti oder ein Kind ist. Wir wollen einfach diesen Familien, die betroffen sind, eine Auszeit geben. Und ein drittes Projekt sind die Krebsinformationspunkte im ländlichen Raum.
3: Damit steht der Sonnenblumenlauf für mehr als nur Bewegung. Er verbindet Sport mit Gemeinschaft, macht Betroffenen Mut und zeigt, dass Unterstützung oft schon mit dem ersten Schritt beginnt.
4: Bei so einem Lauf bedeutet es auch erstmal für viele erstmal antreten, ne? Dann möglichst lange durchhalten und möglichst viele Runden laufen. Das sind Ziele, ne? Und die sind im Krankheitsverlauf, denke ich, auch sehr wichtig für Betroffene, auch für die Angehörige. Und wenn man Ziele sich selber setzt und versucht, die zu erreichen, kann es schon sehr, sehr wertvoll sein.
3: Am Ende zählt beim Sonnenblumenlauf nicht, wer am schnellsten ist. Entscheidend ist, dass Menschen antreten, durchhalten und gemeinsam etwas tun, das Betroffenen tatsächlich hilft.

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Hallo und herzlich willkommen zu Sachsen aktuell am 3. Juni. Das sind unsere Themen heute. Robert Habeck über Innovation und Zukunft in Leipzig. Außerdem Zirkus trifft Theater, wenn Geschichten durch die Luft fliegen und Kinder schaffen eigenen Zwergenpfad in Ramenau.

0: Sachsen ist ein Hotspot für Mikroelektronik und zukunftsweisende Technologien. Beim Machen-Festival auf der Leipziger Baumwollspinnerei treffen Startups, Wissenschaft, Kreativwirtschaft und Unternehmen aufeinander und diskutieren, wie Ideen Wirklichkeit werden können. Ein besonderer Gast in diesem Jahr, Robert Habeck. Der ehemalige Bundesminister für Wirtschaft und Klimaschutz gibt Einblicke, wie Innovation und unternehmerischer Mut Deutschland und Sachsen fit für die Zukunft machen können.
1: Sachsens Mikroelektronikindustrie ist bereits auf Platz 1 in Europa. Silicon Saxony ist längst international bekannt. Doch welche Unternehmen prägen darüber hinaus die Zukunft des Freistaats? Und wo entstehen gerade die nächsten großen Ideen? Genau mit dieser Frage beschäftigt sich das Machen-Festival. 2 Tage lang treffen sich internationale Unternehmen wie Infineon und Faude, kleine Start-ups als auch Vertreter aus der Wissenschaft und der Kreativszene auf dem Gelände der Leipziger Baumwollspinnerei. Mittendrin beim Machen-Festival in Leipzig, Robert Habeck. Der ehemalige Bundesminister für Wirtschaft und Klimaschutz blickt heute als Analyst auf die Wirtschaft und kann es genießen.
2: Ich habe es geliebt und liebe es eigentlich immer noch, Entscheidungen zu treffen. Aber der Unterschied zu meinem jetzigen Job ist jetzt, ich muss ihn nicht mehr treffen und andere haben die Torte im Gesicht.
1: Habecks Einstieg ist humorvoll, aber signalisiert, der Druck politischer Verantwortung ist weg. Jetzt kann er analytisch auf Start-ups und Innovation schauen. Schon früh stellt er klar, dass Deutschland unter internem und externem Druck steht.
2: Zum Erschrecken der deutschen Automobilindustrie und der deutschen Politik können gute Autos auch woanders gebaut werden. Und Solarpaneele und Batterien und Halbleiter und so weiter und so fort. Und das sorgt dafür, dass der Druck im Inneren immer größer wird, weil immer mehr Menschen sich ökonomisch bedroht fühlen und immer mehr Menschen mit der ökonomischen Bedrohung das Gefühl haben, ich verliere Ansehen, Reputation, Sicherheit für die Zukunft. Dann irgendeine Krise, hohe Inflation, Covid-19, die Sorge von Arbeitslosigkeit, möglicherweise macht mein Unternehmen dicht und dann hat man das toxische Gebäude.
1: Habecks zentrale Botschaft. Deutschland kann den globalen Wettbewerb nicht über niedrigere Löhne oder billigere Produktion gewinnen. Entscheidend seien Innovation, neue Technologien und die Frage, ob junge Unternehmen ihre Zukunft auch in Europa sehen.
2: Und es bedeutet auch, wenn ich mir das wünschen darf, als wirklich überzeugter grüner Europäer und ehemaliger deutscher Minister, dass nicht jedes Start-up sofort jede Gelegenheit annimmt, in die USA auszuwandern.
1: Die globale Energiewende treibt Innovationen weltweit voran. Deutschland und Europa müssen jetzt handeln, um im Wettbewerb bei erneuerbaren Technologien nicht abgehängt zu werden und wirtschaftlich von der Transformation zu profitieren, so Habeck. Gleichzeitig betont er, Innovationskraft braucht Freiheit und Offenheit.
2: Dort, wo Engständigkeit, wo Borniertheit, wo Nationalismus, wo Ausschließeritis, und zwar menschliche Ausschließeritis, den politischen Raum bestimmt, da werden Leute, die Freiheit suchen, die Freiheitsräume brauchen, sich nicht ansiedeln. Da werden sie nicht bleiben, da werden sie sich nicht wohlfühlen.
1: Das Machen-Festival will es anders machen.
3: Unsere Mission ist, Menschen zusammenzubringen, die sich im natürlichen Alltag wahrscheinlich niemals treffen würden. Und unser Festival vermischt Technologie, Unternehmertum, Kreativität, um Leute zu befähigen, Unternehmen zu bauen, Produkte zu bauen, die im globalen Wettbewerb standhalten können. Das Festival ist erstmal eine Begegnungsstätte, wo ganz viele Leute zusammenkommen, ob das jetzt Investoren sind, ob das Gründer sind aus der Region, ganz Deutschland sozusagen versammeln Leute die besten Ideen hier. Und hier sucht man Kapital, hier findet man vielleicht auch Co-Founder, also Leute, die mitgründen. Wenn man technische Unterstützung braucht oder wenn man kaufmännische Unterstützung braucht, dass quasi Teams überhaupt die Fähigkeit haben zu skalieren, also zu wachsen und von der kleinen Idee hin zum Unternehmen.
1: Sagt Marco Weichhold, einer der kreativen Köpfe hinter dem Festival. Hier begegnen sich Menschen aus verschiedenen Branchen und Ländern mit viel Offenheit, um voneinander zu lernen. Weichhold beschreibt die Quintessenz des Festivals, welches schon zum 5. Mal stattfindet, als etwas ganz Besonderes.
3: Ich glaube, was in so einer Veranstaltung ansteckend ist, ist, du hast hier junge Unternehmen, du hast alte Unternehmen, du hast etablierte große Unternehmen, aber du hast auch diese Startups, die quasi frisch anfangen und neue Sachen in Frage stellen. Ich glaube, dass diese Startup-Mentalität, Dinge auszuprobieren, auch wenn sie noch nicht perfekt sind, ansteckend sein kann. Also dieses Machen, dieses Umsetzen, dieses Tun, ist ultra wertvoll, auch für große Unternehmen, dass man sich ein kleines bisschen vielleicht vom Perfektionismus auch verabschieden kann, dass man eher auf Geschwindigkeit, auf Wachstum setzt, um neue Märkte überhaupt zu identifizieren und sich selber auch immer wieder zu hinterfragen. Und ich glaube, das können Startups sehr, sehr gut, weil sie halt auf der grünen Wiese etwas Neues entwickeln. Das fällt den großen Unternehmen manchmal ein bisschen schwerer. Aber ich hoffe, dass man hier so einen Spirit mit nach Hause nimmt, um Innovationskraft und Mut auf Neues mitzunehmen.
1: Hier treffen Marketing, Technologie, Wissenschaft und Kreativität aufeinander, um gemeinsam Antworten auf eine zunehmend unsichere und sich verändernde Zukunft zu finden. Trotz der inspirierenden Atmosphäre bleibt bei vielen Teilnehmern eine Frage offen. Wird Robert Habeck in die Politik zurückkehren?
2: Ich wurde nicht gewählt und ich hatte keinen Plan danach. Jetzt habe ich mir gutes Leben anders aufgebaut. Und wenn Sie mich jetzt fragen, hast du Lust mit Friedrich Merz, Jens Spahn und Markus Söder zu gehen, sage ich, mein Leben ist gerade gut, warum soll ich das tun?
1: Robert Habecks Rede war nur der Auftakt zu zwei aufregenden Tagen beim Machen-Festival. Rund 2000 Teilnehmerinnen und Teilnehmer stehen im Austausch und hören den Impulsen von Expertinnen und Experten aus Kultur, Wissenschaft und Wirtschaft zu. Wer weiß, vielleicht werden hier noch heute viele spannende Ideen geboren, die die Zukunft Sachsens und darüber hinaus prägen.
0: Zirkus, das verbinden viele mit Manege, Popcorn und großen Nummern. Beim Zirkus-Theater-Festival in Dresden geht es aber nicht nur um Akrobatik, sondern auch um Geschichten, Nähe zum Publikum und die Frage, wie viel Leichtigkeit in der Schwerkraft stecken kann.
4: Woher kriege ich die Kraft, immer jeden Morgen wieder aufzustehen und wieder meinen Job zu machen und wieder weiterzugehen? Und das steckt da auch ganz oft in einer sehr poetischen Art und Weise eben drin.
5: Wenn Menschen über Seile gehen, Bälle durch die Luft fliegen und Körper scheinbar gegen die Schwerkraft arbeiten, dann ist das kein klassischer Zirkusabend. Zum fünften Mal präsentiert das Sozietätstheater das Zirkus-Theater-Festival in Dresden. Was das Festival ausmacht, erklärt Stefan Hoffmann aus der Festivalleitung.
4: Hier geht es eher nochmal um das Erzählen, um das Nahbare, um das Dabeisein, um den Kontakt, um besondere Geschichten und nochmal eine ganz besondere Poesie.
5: Das Festival steht dieses Jahr unter dem Motto Creatures of Gravity, also Kreaturen der Schwerkraft. Gemeint ist die Kraft, die alles nach unten zieht, im Zirkus aber immer wieder überwunden, ausgetrickst oder sichtbar gemacht wird.
4: Wir sind alle Kreaturen der Schwerkraft, wir sind dieser Schwerkraft alle unterworfen. Die zieht uns nach unten, aber die hilft uns auch beim Aufrichten. Also wir wollen uns dieser Schwerkraft widersetzen, wir wollen gegen sie kämpfen, mit ihr spielen. Weil ich glaube, wir alle fragen uns auch angesichts der Schwere der Welt, die die manchmal im Moment haben kann, woher kriege ich die Kraft, immer jeden Morgen wieder aufzustehen und wieder meinen Job zu machen und wieder weiterzugehen? Und das steckt da auch ganz oft in einer sehr poetischen Art und Weise eben drin, dieses Spiel mit der Schwerkraft.
5: Wie dieses Spiel mit der Schwerkraft aussieht, zeigt zum Beispiel Gregor Lavrenz als Artist der High Performer. Bei Walk in the Park werden zwei 15 Meter hohe Masten und eine 40 Meter lange Highline zum Bühnenraum über dem Boden.
6: Wir haben ja gesagt, moderne Hochseilkunst, das heißt für uns nicht nur das Laufen oben auf dem Hochseil, sondern eigentlich den ganzen Raum einzubeziehen, auf verschiedenen Ebenen mit Bewegungen nach oben, nach unten, in die Seite, eben mit der Schwerkraft spielen.
5: Aus einer Festivalidee ist in Dresden inzwischen ein fester Kulturtermin geworden. Für Stefan Hoffmann liegt das auch daran, dass zeitgenössischer Zirkus nah am Publikum bleibt und seine Wirkung direkt vor Ort entfaltet.
4: Ich glaube, dass die Dresdnerinnen und Dresdner das sehr lieben, dass das sowas, dass man da die Kunst so wirklich sehen und auch anfassen kann. Dass das wirklich begeisternd ist und berührend ist, ohne aber jetzt so weit weg zu sein oder zu groß oder zu sehr Hochglanz oder so. Ich glaube, das lieben viele, dass das so nah ist und so da ist und so unmittelbar erlebbar ist und anfassbar ist. Das höre ich immer wieder, dass das so schön ist, dass es zwar groß und toll, aber nicht so bombastisch ist.
5: 12 Companies aus 8 Ländern bringen die Magie dieser unsichtbaren Kraft auf die Bühnen, die Highline und ins Zirkuszelt. Das Festival zieht sich von der Neustadt bis nach Prolis und ist an 3 Orten in der Stadt zu erleben. Im Sozietätstheater, im Alaunpark in der Neustadt und am Jakob-Winterplatz in Prolis.
4: Man denkt, glaube ich, dass es viel weiter weg ist, als es wirklich ist. Und man denkt auch, da sind unterschiedliche Lebenswelten in der Stadt, die sich sehr unterscheiden. Aber ob das wirklich so ist und ob man nicht doch mal diesen Weg auf sich nehmen kann und auch mal das andere erleben kann, das wollen wir gerne herausfordern und gerne sozusagen dazu einladen, auch die Stadt in allen möglichen Facetten auch kennenzulernen.
5: Vom 18. bis 28. Juni geht es beim Zirkustheaterfestival um Artistik, Begegnung und um die Kraft, die alle am Boden hält. Neben den 35 Vorstellungen stehen auch Workshops im Programm. 10 Tage lang dreht sich also alles um die Schwerkraft und um den Versuch, ihr für einen Moment etwas Leichtigkeit entgegenzusetzen.
0: Herzlich willkommen zurück zu Sachsen aktuell an diesem Mittwoch. Schön, dass Sie dran geblieben sind. Wie lebt und lernt es sich eigentlich in Deutschland? Antworten auf diese Frage suchen derzeit 19 Schülerinnen und Schüler aus Argentinien in Chemnitz. Im Rahmen eines Austauschprogramms tauchen sie nicht nur in den deutschen Schulalltag ein, sondern erleben auch das Leben in ihren Gastfamilien und lernen die Kultur der Region kennen. Ein Programmpunkt führte die Jugendlichen jetzt direkt ins Rathaus von Chemnitz, inklusive Austausch mit dem Oberbürgermeister Sven Schulze.
7: In letzter Zeit hat sich auch die Anzahl von Interessenten von beiden Schulen erhöht und das ist auch ein Grund zur Freude.
8: Argentinische Schüler zu Besuch in Chemnitz. Bürgermeister steht Rede und Antwort.
9: Die lernen ja Chemnitz kennen und die sollen ja nicht nur Chemnitz mit den Sehenswürdigkeiten kennenlernen, sondern vielleicht auch ein bisschen, was unsere Stadt ausmacht.
8: Auch wenn es auf den ersten Blick so wirkt, der Chemnitzer Stadtrat hat keine Verjüngungskur hinter sich gebracht. Dass im ehrwürdigen Stadtratssaal die Dichte junger Menschen am Montag weit über dem Normalpegel lag, hat auch nichts mit der Nachwuchsarbeit der Parteien zu tun, sondern mit einem Schüleraustausch. 19 argentinische Schülerinnen und Schüler sind noch bis zum 7. Juni in der ehemaligen Kulturhauptstadt zu Gast. Am Montag stand nach einer Stadtrallye die Stippvisite im Rathaus auf dem Programm. Für Oberbürgermeister Sven Schulze sozusagen ein Cheftermin. Das Stadtoberhaupt hat vor 3 Jahrzehnten selbst an einem Austausch teilgenommen. Ein solches Programm sei perfekt, um Land und Leute kennenzulernen und auch mit dem einen oder anderen Klischee aufzuräumen.
9: Nun ist es ja meistens so, und darum bildet Chemnitz keine Aussage, es gibt gewisse Vorurteile auch über Deutschland. Und das Leben schreibt ganz viele andere Geschichten. Meistens sind das nur Stereotypen. Und dass das Leben so bunt und vielfältig ist wie in allen anderen Ländern auch, das ist, glaube ich, wichtig. Und gerade wenn hier junge Leute zusammenkommen, werden die feststellen, dass die vieles gemeinsam haben. Die folgen bei Instagram-ähnlichen Konten zum Beispiel, hören vielleicht ähnliche Musik, interessieren sich für Fußball, haben einen Kleidungsstil. Also es gibt gar nicht so viele Unterschiede, sondern ganz viele Gemeinsamkeiten. Und das kann vielleicht auch in der großen Welt, wo so viel in Unruhe ist, eine schöne Aussicht sein.
8: Dinge, denen Juan Manuel Oliviero nur zustimmen kann. Der argentinische Lehrer begleitet bereits zum 16. Mal eine Gruppe von Schülerinnen und Schülern aus Argentinien bei ihrem Besuch in Chemnitz. Natürlich geht es auch um die Verbesserung der Deutschkenntnisse, doch im Vordergrund stehen nicht die perfekte Grammatik, sondern die Kultur vor Ort.
7: Also ich glaube, das ist auch einer der wichtigsten Gründe, warum es eigentlich Schüleraustausch gibt. Also es ist nicht nur die Aufbereitung der Sprachkenntnisse, sondern auch das zählt natürlich auch dazu. Aber ich glaube einfach nur, diese Auseinandersetzung mit anderen Kulturen, mit anderen Denkweisen, was uns als Menschen bereichert.
8: Im Rahmen des Austauschs stand auch eine Fragerunde mit Oberbürgermeister Sven Schulze auf dem Programm. Für Lucia Fedenschuk ein durchaus interessanter Programmpunkt. Für die 16-jährige argentinische Schülerin sei ihre eigene Frage natürlich die wichtigste gewesen. Aber auch das Thema Jugendparlament und vor allem der Vergleich mit dem in Argentinien seien sehr informativ gewesen.
10: Für mich meine Frage, aber auch die demokratischen, was super interessant als und auch die jungen Parlament. Wir haben das in Argentinien und wir haben in unserem Jugendparlament teilgenommen. So, es war also super interessant, die Ideen hier in Chemnitz zu hören über dieses selben Thema.
8: Und auch für Sven Schulze war die Fragerunde durchaus aufschlussreich. Als Oberbürgermeister beantworte er immer wieder Fragen von Schülerinnen und Schülern. Es gebe dabei durchaus wiederkehrende Themen. Der Blick der Austauschschüler sei in manchen Punkten jedoch naturgemäß ein anderer.
9: Manche sind schon gleich. Zum Beispiel, warum wollten Sie Bürgermeister werden? Oder wie kann man Einfluss nehmen? Die Deutschen fragen meistens, wie will ich verdienen? Das wollen die immer wissen, das will kein Ausländer wissen oder traut sich das jedenfalls nicht. Und ich glaube, man blickt mit einem gewissen Abstand von außen herein und die deutschen Schüler fragen manchmal nach Chemnitz-spezifischere Dinge und die Fragen hier der Argentinier sind eher allgemeiner, aber manchmal schon ganz interessant.
8: In den kommenden Tagen sollen die Jugendlichen weitere Einblicke in den deutschen Schulalltag erhalten und das Leben in ihren Gastfamilien kennenlernen. Darüber hinaus stehen Ausflüge in Chemnitz und ausgewählte Regionen Sachsens auf dem Programm. So sollen die Schülerinnen und Schüler auch einen Eindruck davon gewinnen, wie sich Chemnitz durch das Kulturhauptstadtjahr verändert hat und was die Region darüber hinaus auszeichnet.
0: Und wir werfen jetzt noch einen Blick nach Ramelnau, denn dort haben die Kinder vom Waldkindergarten Ramelnau ihren eigenen Zwergenpfad kreiert. Was es damit genau auf sich hat und welcher Wichtel jetzt sein Zuhause in der Westlausitz gefunden hat, das erzählen Ihnen jetzt die Kinder selbst. Bühne frei für die Kids aus Ramelnau.
11: Im Wald von Ramelnau wird gespielt, gelernt, entdeckt und manchmal auch ein kleines bisschen gezaubert. Denn hier befindet sich die Waldgruppe der Kita am Kastanienbaum. Ein Ort, an dem Kinder den Großteil ihres Tages draußen verbringen. Zwischen Vogelstimmen, Waldwegen und jeder Menge Natur. Der Kindergarten arbeitet naturpädagogisch unter dem Leitspruch: Die Natur ist der größte Lehrmeister. Passend dazu entstand auch der Zwergenpfad mitten im Wald. Entlang eines kleinen Rundweges verstecken sich liebevoll gestaltete Wichtelhäuser zwischen Moos, Baumwurzeln und Baumstämmen. Doch wie entstand eigentlich die Idee zu diesem besonderen Pfad?
12: Ich war vor 2 Jahren bei der Kur im Thüringer Wald. Und da bin ich so im Zwergenpfad mit meiner Freundin abgelaufen und ich fand das so toll, dass ich das gerne hier mit unseren Zwergen umsetzen wollte. Ja, unsere Idee war dann, wir hatten letztes Jahr 20-jähriges Bestehen der Waldgruppe, dass unsere Waldkinder jeder ihr eigenes Zwergenhaus halt präsentieren kann.
13: Dann hatten wir ganz viele fleißige Eltern, die mit ihren Kindern zusammen schöne Häuser gebaut haben. Für die haben wir sie hier im Wald verteilt.
11: Wer den Rundweg entlangläuft, entdeckt dabei immer wieder neue kleine Details. Mal versteckt sich ein Wichtelhaus zwischen Farnen, mal direkt am Baumstamm. Die Kids bringen uns ihre Werke mit eigenen Worten etwas näher.
14: Was hast du gebaut?
15: Mein Papa und ich.
14: Und was habt ihr da alles so? Magst du mal zeigen?
15: Das ist der Schornstein, das ist die Tür, das ist die Leiter.
16: Das Fahrrad habe ich hingebaut, den Pilz, die Stiefel.
15: Und die Lampen habe ich dann auf Mama gegeben. Da hat Mama hier noch Kleber. Das ist der Zaun. Das ist ein bisschen, wo man drauf gehen kann.
16: Die Tür, die Leiter, die Lampe.
15: Wir haben einen Hasenstall gebaut. Wir haben eine Säge gemacht. Und Papa hat eine Tür dran gebaut.
14: Und wer wohnt da drin?
15: Richtig, Gerta.
16: Die Pilze und die Gießkanne.
14: Erzähl mal, was hast du hier gebaut mit deinem Wichtelhaus?
15: Ein Fisch zum Essen. Und da kann sich jemand entspannen. Die Tür hat meine Schwester ausgemalt.
16: Den Zaun, den Tisch.
14: Also hast du alles gebaut?
16: Ja.
15: Wichtel Ida.
11: Von April bis Oktober verbringen die Kinder ihren Alltag fast vollständig draußen im Wald. Annette und Ralf begleiten die Gruppe dabei täglich. Zum kleinen Waldcamp gehören außerdem 2 Bauwagen. Einer zum Essen und Ausruhen, der andere mit Toiletten. Für die Kinder ist der Wald dabei weit mehr als nur ein Ort zum Spielen.
12: Ja, die Kinder genießen es und wir genießen es, die Zeit hier draußen in der Natur zu verbringen.
13: Jetzt merke ich auch nach 15 Jahren Erfahrung, wie gut das den Kindern tut, wie sie sich im Wald entwickeln, ohne dass irgendwas dazu getan werden muss. Der Wald an sich, das Draußensein, prägt die Kinder. Sie entwickeln sich motorisch von ganz alleine, ganz schnell, lernen über die Natur, über die Tiere. Und das danken uns natürlich auch die Eltern. Wir merken es auch, dass kaum Kinder krank sind. Bei uns in der Gruppe sind immer alle da. Also die Immunkräfte werden gestärkt.
11: Was gefällt den Kids denn am meisten in der Natur?
15: Haben wir einfach Segel. Die Hängematten sind sehr schön.
14: Und was macht ihr hier so den ganzen Tag?
15: Spielen, essen und schlafen.
14: Gefällt es dir hier besser als im Kindergarten drin in den Räumen?
15: Ja, mir gefällt es hier besser als im Kindergarten.
14: Und warum?
15: Weil im Kindergarten ist es immer so einzeln und im Wald nicht.
11: Die Natur wird hier ganz automatisch zum Lehrraum. Die Kinder balancieren über Baumstämme, beobachten Tiere, bauen mit Ästen und lernen gleichzeitig sorgsam mit ihrer Umwelt umzugehen. Auch die Eltern stehen hinter dem Konzept und unterstützen die Waldgruppe seit vielen Jahren. Denn ohne ihre Hilfe wären viele Projekte gar nicht möglich. Auch der Zwergenpfad nicht. Wind, Regen und Schnee setzen den kleinen Häusern zu. Gerade nach dem Winter gibt es deshalb einiges zu reparieren und zu erneuern.
13: Ja, also wir haben letztes Jahr angefangen und haben jetzt gemerkt, ja, diese kleinen Holztürchen und so, das war nicht das Optimale, die weichen über den Winter auf. Machen das jetzt alles nochmal neu mit Türen und Fenstern aus Ton. Sieht auch schön aus und hält auf alle Fälle länger. Und das sind jetzt so Sachen, die machen das jetzt wieder schön. Und dafür auch dieser kleine Spendenaufruf, wenn ihr mal vorbeikommt, für den Erhalt, eine kleine Spende, tut uns gut und erhält unseren Waldzwergenpfad.
17: Genau, und den Kindern kommt es zugute, weil die Kinder haben ja hier kein Spielzeug bei uns im Wald, sondern sie spielen mit Werkzeug und das geht schnell im Wald verloren und durch diese Spenden ermöglicht uns das immer wieder mal neue Hammer, neue Sägen, neue Feilen,
13: neue Schnitzmesser
17: und neue Schaufeln zu besorgen. Genau.
11: Und genau hier zeigt sich vielleicht am besten, worum es beim Konzept der Waldgruppe geht. Die Natur entdecken, Verantwortung übernehmen und mit einfachen Dingen große Abenteuer erleben.
0: Das war Sachsen aktuell vom Mittwoch. 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Das gesamte Team wünscht Ihnen jetzt noch einen entspannten Abend und wir sind morgen zur gewohnten Zeit wieder für Sie da. Bis dahin machen Sie es gut.
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5: Nachrichten. In Görlitz haben die Ermittlungen zum Hauseinsturz, bei dem im Mai drei Menschen ums Leben gekommen sind, wieder begonnen. Ein Polizeisprecher erklärte, dass Kriminaltechniker und Sachverständige nun Spuren sichern können, nachdem die Giebelwände gesichert wurden. Der Einsturz wird auf eine Gasexplosion zurückgeführt. Die Stadtwerke haben zudem die Erlaubnis erhalten, die Gasversorgung in der Umgebung wiederherzustellen. Eine 72-jährige Frau aus Dresden ist Opfer eines Betrugs geworden und hat 115.000 Euro verloren. Laut Polizei lernte sie den mutmaßlichen Betrüger über ein Datingportal kennen. Der Mann gab an, in China zu leben und in finanziellen Schwierigkeiten zu stecken. Erst nach einem halben Jahr schöpfte die Frau Verdacht und wandte sich an die Polizei. Die Ermittlungen dauern an. Sachsens Finanzämter gehören zu den schnellsten in Deutschland bei der Bearbeitung von Einkommenssteuererklärungen. Laut Bund der Steuerzahler liegt Sachsen mit einer durchschnittlichen Bearbeitungszeit von 42 Tagen nun auf Platz 3 im bundesweiten Vergleich. Dirk Mohr vom Steuerzahlerbund Sachsen lobt die Effizienz der Verwaltungsabläufe und den Fortschritt durch Digitalisierung als Gründe für diese Verbesserung.

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2: Es braucht Hilfe und es braucht wieder mehr, dass wir Menschen zusammenwachsen. Und das sind nicht nur krebskranke Kinder, das sind alle Menschen.
3: Am diesjährigen Kindertag verwandelte sich der Wilhelm-Leuchner-Platz in Leipzig für kurze Zeit in ein riesiges Spielfeld.
4: Ich habe das Spiel neu kennengelernt und man kommt irgendwie zusammen und man läuft und man spielt und es ist eine coole Ablenkung.
5: Ich habe schon sehr viele andere Schlägersportarten gespielt, Tennis, Tischtennis, Paddle, Squash und das reiht sich gut ein.
6: Ich finde es halt wirklich cool, dass man halt erstens nicht unbedingt Sportklamotten braucht, weil ich bin häufig einfach nach der Uni dann kurz rübergegangen und man es halt auch wirklich super überall spielen kann. Also mit meiner Mitbewohnerin bin ich häufiger einfach mal so bei uns auf der Straße dann und wir spielen eine Runde.
3: Die Sportart Street Racket lockte zahlreiche Menschen in die Innenstadt. Ziel war ein Weltrekordversuch. Aber noch viel wichtiger, Bewegung und Begegnung für einen guten Zweck. Die Aktion wurde von David Senf organisiert. Er ist Gründer von Street Racket Mitteldeutschland und setzt sich seit Jahren dafür ein, Sport und Spiel auf öffentliche Plätze zu bringen. Für ihn ist Street Racket mehr als Freizeit.
2: Ich bin quasi der Gründer von Street Racket Mitteldeutschland und hatte die Idee, das bekannter zu machen, was ich schon seit 2 Jahren versuche. Aber ich meine, öffentliche Plätze wie diese braucht Bewegung und das haben wir jetzt versucht.
3: Street Racket ist bewusst einfach gehalten. Ein Kreidefeld, ein Ball, ein Schläger. Mehr braucht es nicht. Netz- oder Vereinseintritt überflüssig. Perfekt für Parks, Schulhöfe und Plätze in Leipzig.
2: Street Racket ist das einfachste zu erlernende Rückschlagspiel, was es gibt. Es ist kein reines Bewegungsspiel, sondern wir sagen, es ist auch ein Bildungskonzept.
3: Denn auch für Schulen bietet Street Racket einige Vorteile. Unterricht könne spielerisch eingebunden und Pausen sinnvoll genutzt werden. Eine Sportlehrerin, die selbst am Rekordversuch teilnahm, kennt das Spiel aus Workshops und sieht es als Chance für Schulen.
7: Viele Schulhöfe sehen nicht anders aus als hier. Wir haben auch einfach nur eine asphaltierte Fläche, ein bisschen traurig. Und das kann man einfach aufzeichnen, ganz verschiedene Arten zu spielen. Ganz viele pädagogische Spiele, Deutsch, Englisch, Mathe, kann man alles super mitmachen.
3: Der Weltrekordversuch brachte zahlreiche Leipzigerinnen und Leipziger zusammen. Einige hatten Schläger dabei, andere nutzten die vor Ort bereitgestellten oder sogar kreative Ersatzschläger wie Bratpfannen und Bücher. Jede Anmeldung brachte 1 Euro Spende ein. Das Geld gehe laut Senf zu 100% an die Elternhilfe für krebskranke Kinder in Leipzig.
2: Also diese Spendenaktion ist die erste und überhaupt, die wir gemacht haben in dem Rahmen. Wir haben schon mal eine Weihnachtsaktion gemacht, wo wir einfach auch an der Verkäufe an Material an den Behindertensportverein gespendet haben, ja. Aber so mit dieser Öffentlichkeitswirksamkeit ist es das allererste Mal und das ist nur der Anfang.
3: Denn bereits im Oktober sollen die ersten deutschen Meisterschaften in Leipzig am Hauptbahnhof stattfinden. Ob der Weltrekord also offiziell anerkannt wird, ist schon fast zweitrangig. Denn entscheidend ist, die Aktion brachte Menschen zusammen. Für Kinder, Familien und Leipzig.
2: Und wenn wir erkennen, dass wir im Spiel alle gleich sind, haben wir viel gekonnt. Und das ist das, was wir wollen. Wir wollen, genauso wie Buhl in Frankreich, dass Leute sich nachmittags treffen und einfach miteinander spielen. Und da spielt es keine Rolle, was verdienst du, was kannst du, wo kommst du her, welche Sprache sprichst du. Das ist unsere Vision.
3: Aus einem einfachen Kreidefeld auf dem Wilhelm-Leuchner-Platz wurde für einen Nachmittag ein Ort der Gemeinschaft. Und vielleicht ist dies ein Anfang für mehr Bewegung und Begegnung in Leipzig.

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2: Sachsens Mikroelektronikindustrie ist bereits auf Platz 1 in Europa. Silicon Saxony ist längst international bekannt. Doch welche Unternehmen prägen darüber hinaus die Zukunft des Freistaats? Und wo entstehen gerade die nächsten großen Ideen? Genau mit dieser Frage beschäftigt sich das Machen-Festival. 2 Tage lang treffen sich internationale Unternehmen wie Infineon und Faude, kleine Start-ups als auch Vertreter aus der Wissenschaft und der Kreativszene auf dem Gelände der Leipziger Baumwollspinnerei. Mittendrin beim Machen-Festival in Leipzig, Robert Habeck. Der ehemalige Bundesminister für Wirtschaft und Klimaschutz blickt heute als Analyst auf die Wirtschaft und kann es genießen.
3: Ich habe es geliebt und liebe es eigentlich immer noch, Entscheidungen zu treffen. Aber der Unterschied zu meinem jetzigen Job ist jetzt, ich muss ihn nicht mehr treffen und andere haben die Torte im Gesicht.
2: Habecks Einstieg ist humorvoll, aber signalisiert, der Druck politischer Verantwortung ist weg. Jetzt kann er analytisch auf Start-ups und Innovation schauen. Schon früh stellt er klar, dass Deutschland unter internem und externem Druck steht.
3: Zum Erschrecken der deutschen Automobilindustrie und der deutschen Politik können gute Autos auch woanders gebaut werden. Und Solarpaneele und Batterien und Halbleiter und so weiter und so fort. Und das sorgt dafür, dass der Druck im Inneren immer größer wird, weil immer mehr Menschen sich ökonomisch bedroht fühlen und immer mehr Menschen mit der ökonomischen Bedrohung das Gefühl haben, ich verliere Ansehen, Reputation, Sicherheit für die Zukunft. Dann irgendeine Krise, hohe Inflation, Covid-19, die Sorge von Arbeitslosigkeit, möglicherweise macht mein Unternehmen dicht und dann hat man das toxische Gebäude.
2: Habecks zentrale Botschaft. Deutschland kann den globalen Wettbewerb nicht über niedrigere Löhne oder billigere Produktion gewinnen. Entscheidend seien Innovation, neue Technologien und die Frage, ob junge Unternehmen ihre Zukunft auch in Europa sehen.
3: Und es bedeutet auch, wenn ich mir das wünschen darf, als wirklich überzeugter grüner Europäer und ehemaliger deutscher Minister, dass nicht jedes Start-up sofort jede Gelegenheit annimmt, in die USA auszuwandern.
2: Die globale Energiewende treibt Innovationen weltweit voran. Deutschland und Europa müssen jetzt handeln, um im Wettbewerb bei erneuerbaren Technologien nicht abgehängt zu werden und wirtschaftlich von der Transformation zu profitieren, so Habeck. Gleichzeitig betont er, Innovationskraft braucht Freiheit und Offenheit.
3: Dort, wo Engständigkeit, wo Borniertheit, wo Nationalismus, wo Ausschließeritis, und zwar menschliche Ausschließeritis, den politischen Raum bestimmt, da werden Leute, die Freiheit suchen, die Freiheitsräume brauchen, sich nicht ansiedeln. Da werden sie nicht bleiben, da werden sie es nicht wohlfühlen.
2: Das Machen-Festival will es anders machen.
4: Unsere Mission ist, Menschen zusammenzubringen, die sich im natürlichen Alltag wahrscheinlich niemals treffen würden. Und unser Festival vermischt Technologie, Unternehmertum, Kreativität, um Leute zu befähigen, Unternehmen zu bauen, Produkte zu bauen.

0: und die im globalen Wettbewerb standhalten können. Das Festival ist erstmal eine Begegnungsstätte, wo ganz viele Leute zusammenkommen, ob das jetzt Investoren sind, ob das Gründer sind aus der Region, ganz Deutschland sozusagen versammeln Leute die besten Ideen hier und hier sucht man Kapital, hier findet man vielleicht auch Co-Founder, also Leute, die mitgründen, wenn man technische Unterstützung braucht oder wenn man kaufmännische Unterstützung braucht, dass quasi Teams überhaupt die Fähigkeit haben zu skalieren, also zu wachsen und von der kleinen Idee hin zum Unternehmen.
1: Sagt Marco Weichhold, einer der kreativen Köpfe hinter dem Festival. Hier begegnen sich Menschen aus verschiedenen Branchen und Ländern mit viel Offenheit, um voneinander zu lernen. Weichhold beschreibt die Quintessenz des Festivals, welches schon zum 5. Mal stattfindet, als etwas ganz Besonderes.
0: Ich glaube, was in so einer Veranstaltung ansteckend ist, ist, du hast hier junge Unternehmen, du hast alte Unternehmen, du hast etablierte große Unternehmen, aber du hast auch diese Startups, die quasi frisch anfangen und neue Sachen in Frage stellen. Ich glaube, dass diese Startup-Mentalität, Dinge auszuprobieren, auch wenn sie noch nicht perfekt sind, ansteckend sein kann. Also dieses Machen, dieses Umsetzen, dieses Tun ist ultra wertvoll, auch für große Unternehmen, dass man sich ein kleines bisschen vielleicht vom Perfektionismus auch verabschieden kann, dass man eher auf Geschwindigkeit, auf Wachstum setzt, um neue Märkte überhaupt zu identifizieren und sich selber auch immer wieder zu hinterfragen. Und ich glaube, das können Startups sehr, sehr gut, weil sie halt auf der grünen Wiese etwas Neues entwickeln. Das fällt den großen Unternehmen manchmal ein bisschen schwerer. Aber ich hoffe, dass man hier so einen Spirit mit nach Hause nimmt, um Innovationskraft und Mut auf Neues mitzunehmen.
1: Hier treffen Marketing, Technologie, Wissenschaft und Kreativität aufeinander, um gemeinsam Antworten auf eine zunehmend unsichere und sich verändernde Zukunft zu finden. Trotz der inspirierenden Atmosphäre bleibt bei vielen Teilnehmern eine Frage offen. Wird Robert Habeck in die Politik zurückkehren?
2: Ich wurde nicht gewählt und ich hatte keinen Plan danach. Jetzt habe ich mir gutes Leben anders aufgebaut. Und wenn Sie mich jetzt fragen, hast du Lust mit Friedrich Merz, Jens Spahn und Markus Söder zu übernehmen, sage ich, mein Leben ist gerade gut, warum soll ich das tun?
1: Robert Habecks Rede war nur der Auftakt zu zwei aufregenden Tagen beim Machen-Festival. Rund 2000 Teilnehmerinnen und Teilnehmer stehen im Austausch und hören den Impulsen von Expertinnen und Experten aus Kultur, Wissenschaft und Wirtschaft zu. Wer weiß, vielleicht werden hier noch heute viele spannende Ideen geboren, die die Zukunft Sachsens und darüber hinaus prägen.

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2: Ist das jetzt das Ende? Muss ich jetzt sterben?
3: Krebs ist eine Diagnose, die vielen Menschen erst einmal den Boden unter den Füßen wegzieht. Genau deshalb soll der Krebsspendenlauf in Dresden, der Sonnenblumenlauf, nicht nur Hoffnung machen, sondern auch Chancen verbessern. Der Geschäftsführer der Sächsischen Krebsgesellschaft, Ralf Porzig, fasst die Hintergründe des Laufes wie folgt zusammen.
4: Lauf gegen Krebs, eine Veranstaltung der Sächsischen Krebsgesellschaft, die 2010 aus der Taufe gehoben wurde und seitdem in Leipzig, in Chemnitz und in Dresden etabliert wurde. Die Idee dahinter ist, dass wir die Öffentlichkeit zum Thema Krebs sensibilisieren wollen, aber gleichzeitig auch die Menschen motivieren wollen, sich zu bewegen und laufend Gutes zu tun.
3: Die Veranstaltung ist Teil der Reihe Laufend gegen Krebs der Sächsischen Krebsgesellschaft. In Dresden geht es dabei nicht um Bestzeiten, sondern darum, Aufmerksamkeit zu schaffen, Menschen in Bewegung zu bringen und Spenden für Betroffene zu sammeln. Welchen Einfluss Sport auf Krebsprävention und Krankheitsverlauf haben kann, erklärt Dr. Harald Schmalenberg vom Städtischen Klinikum Dresden.
5: Ja, Bewegung ist sehr wichtig. Es hat einen positiven Effekt auf das Risiko, bestimmte Krebserkrankungen zu bekommen. Zum Beispiel bei Brustkrebs weiß man, dass Ausdauersport ganz deutlich das Krebsrisiko senkt. Das ist auch bei Darmkrebs der Fall, auch bei Prostatakrebs.
3: Dass Bewegung bei Krebs eine besondere Rolle spielen kann, zeigt auch der medizinische Blick. Sport kann vorbeugend wirken, aber auch während und nach einer Erkrankung helfen, wieder Kraft zu gewinnen.
5: Gerade fürs Laufen, das ist ja das Schöne dabei, braucht man keine große Vorbereitung. Man zieht sich seine Laufschuhe an und startet an der Haustür. Man hat keinen großen Aufwand damit. Das kann ja eigentlich jeder machen, jeder auf seinem Niveau. Und das Schöne ist, dass man merken wird, dass man sehr schnell Fortschritte macht.
3: Was auf der Laufstrecke sichtbar wird, soll später an anderer Stelle weiterwirken. Mit den Spenden werden mehrere Initiativen unterstützt, die Krebspatienten und ihren Familien zugutekommen.
4: Wir unterstützen ein Projekt des DSC 1898, das sich an Kinder, Jugendliche und Erwachsene richtet. Wir wissen, Sport ist nicht nur gut mit Blick auf die Prävention, Bewegung, sondern auch ist das sozusagen eine Möglichkeit, den Wiedereintritt in das Leben, das normale Leben nach einer Krebserkrankung zu erleichtern. Ein zweites Projekt, was unterstützt wird, ist das Familienwochenende für junge Familien, die von Krebs betroffen sind, wo es dann keine Rolle spielt, ob es Vati, Mutti oder ein Kind ist. Wir wollen einfach diesen Familien, die betroffen sind, eine Auszeit geben. Und ein drittes Projekt sind die Krebsinformationspunkte im ländlichen Raum.
3: Damit steht der Sonnenblumenlauf für mehr als nur Bewegung. Er verbindet Sport mit Gemeinschaft, macht Betroffenen Mut und zeigt, dass Unterstützung oft schon mit dem ersten Schritt beginnt.
4: Bei so einem Lauf bedeutet es auch erstmal für viele erstmal antreten, ne? Dann möglichst lange durchhalten und möglichst viele Runden laufen. Das sind Ziele, ne? Und die sind im Krankheitsverlauf, denke ich, auch sehr wichtig für Betroffene, auch für die Angehörige. Und wenn man Ziele sich selber setzt und versucht, sie zu erreichen, kann es schon sehr, sehr wertvoll sein.
3: Am Ende zählt beim Sonnenblumenlauf nicht, wer am schnellsten ist. Entscheidend ist, dass Menschen antreten, durchhalten und gemeinsam etwas tun, das Betroffenen tatsächlich hilft.